0: Das deutsche Team gab mehr als 20 Torschüsse ab, darunter riesengroße Chancen. Am Ende, und das ist ein kleiner Makel, aber nur 2 Treffer. Der erste durch Tom Bischoff Ende der ersten Halbzeit, der zweite durch Florian Wirtz nach gut einer Stunde. Serbien war ein schwacher Gegner, beschränkte sich nur auf die Defensive. Anders als gegen Griechenland fand die DFB-Elf diesmal Lösungen und Lücken. Die deutsche Mannschaft ließ den Ball gut laufen und wurde mit viel Beifall verabschiedet. Sonntag geht es in der Nations League mit dem Rückspiel in Griechenland weiter.
1: Das waren die Nachrichten. Das Wetter in Deutschland. Viele Wolken und gebietsweise Regen, Nebel möglich. Minimal 15 bis 8 Grad. Tagsüber ostwärts abziehender Regen, später von Westen her freundlicher mit Sonne. Höchstwerte 15 Grad im Erzgebirge bis 24 Grad am Oberrhein. Am Sonnabend ein Wechsel aus Sonne und Wolken. Vereinzelt sind Schauer möglich bei 19 bis 25 Grad. Jetzt ist es 2.03 Uhr.
2: Und hier ist der Verkehrsservice in der ARD-Hitnacht mit der Entwarnung von der A66 Wiesbaden-Frankfurt. Die Meldung über den Faltfahrer zwischen Wiesbaden-Biebrich und Wiesbaden-Nordenstadt ist aufgehoben. Aktuell kommen Meldungen von der A29 Oldenburg-Ahlhorner Heide. Die ist zwischen Ahlhorn und Dreieck Ahlhorner Heide wegen Bergungsarbeiten in beiden Richtungen gesperrt. Die A40 Duisburg-Essen ist zwischen Kreuz Duisburg und Kreuz Kaiserberg wegen Bauarbeiten in beiden Richtungen noch bis Montag gesperrt. Die A40 Duisburg Richtung Venlo ist zwischen Wankum und Niederdorf wegen Bauarbeiten noch bis früh um 5 gesperrt. Die A52 Mönchengladbach Richtung Düsseldorf ist zwischen Kreuz Nersen und Kreuz Karst wegen Fahrbahnerneuerungen bis heute Abend gesperrt. Die A61 Mönchengladbach Richtung Venlo ist zwischen Kaldenkirchen und Grenzwald wegen Bauarbeiten bis Montag früh gesperrt. Und die A66 Wiesbaden Richtung Frankfurt ist zwischen Wallau und Wiesbadener Kreuz nach einem Unfall gesperrt. Das waren die Verkehrsmeldungen. Wir wünschen Ihnen eine gute Fahrt.
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2: Und dazu sagen wir herzlich willkommen. Ich bin Imme Tröger und bin heute an Ihrer Seite. Wir begleiten Sie aus Dresden und genießen Musik heute Nacht und kleine Geschichten und vor allen Dingen viel Kaffee. In die neue Stunde geht's jetzt gleich angenehm mit TTU und Come Along und mit den Dexys, Midnight Runners und Come On Eileen. Und da ist es kurz nach 2 am Freitag, den 2. Oktober.

0: Tidjo und Come Along. Willkommen hier in der ARD Hitnacht mit Imme Tröger heute und gern auch mit Ihrer Post. Wir lesen ja immer sehr gern von Ihnen, zum Beispiel auch von Sascha, denn der schreibt zur Frage der Nacht. Hallo Imme, schön mal wieder deine Stimme zu hören. Meine Eltern meinten, dass sie mir etwas Gutes tun, wenn sie mich nach dem Schauspieler Sascha Heen benennen. Der Typ vom Traumschiff, schreibt er hier in Klammern. Ja, ob das jetzt so eine gute Idee war, das muss man selbst entscheiden. Ach Sascha, wenn es nur das Traumschiff wäre. Ja? Sascha Heen war auch in der Schwarzwaldklinik unterwegs und sah immer sehr schmuck aus, soweit ich das recherchieren konnte. Und auch Ronny hat uns eine Nachricht hinterlassen.
1: Ja, hallo, hier ist der Ronny aus Gera. Meine Eltern haben immer gesagt, dass ich nach einem berühmten Schimpansen benannt wurde, der mal eine Musikshow moderiert hat. Haben sie immer wieder gesagt. Man glaubt es auch manchmal. Tschüss.
0: Ja, Ronnys Popshow. Wir sagen Dankeschön und angenehmes Lauschen Ihnen allen heute Nacht, zum Beispiel zur Musik von den Eurythmics. I Saved the World Tonight. Und Sie können uns natürlich auch jederzeit weiterhin schreiben an ard-hitnacht@mdr.de, wenn Sie vielleicht nach einem prominenten Vorbild benannt wurden oder jemanden kennen, der so einen Namen trägt.

Peter Maffay und Tiefer. Damit willkommen beim gemeinsamen Wachbleiben, zusammen auch mit Tina Turner und GoldenEye. Und vielleicht gibt es ja da bald in Berlin, in Stahnsdorf, Menschen, die in ihrem Adresskopf demnächst Tina Turner Straße angeben. Stahnsdorf hatte die Idee, in einem neuen Wohngebiet die Straßen nach Musikgrößen zu benennen und hat eine Umfrage gestartet. Und dabei konnten die Bürger auch selbst Vorschläge machen. Darunter war auch John Lennon, David Bowie, Elvis, Freddie Mercury und eben auch Tina Turner. Im November soll jetzt darüber entschieden werden. Und ich glaube ja, sie hat gute Karten, wenn man das hier so hört.

Und da ist der Blick auf die Straßen, der Verkehrsservice in der ARD-Hitnacht. Die A40 Duisburg-Essen ist zwischen Kreuz Duisburg und Kreuz Kaiserberg wegen Bauarbeiten in beiden Richtungen noch bis Montag gesperrt. A40 Duisburg Richtung Venlo, auch die ist gesperrt zwischen Vankum und Niederdorf, hier wegen Bauarbeiten bis früh um 5. Die A52 Mönchengladbach Richtung Düsseldorf ist zwischen Kreuz Nersen und Kreuz Karst wegen Fahrbahnerneuerungen bis heute Abend gesperrt. Die A61 Mönchengladbach Richtung Venlo ist zwischen Kaltenkirchen und Grenzwald wegen Bauarbeiten bis Montag früh gesperrt. Und die A66 Wiesbaden Richtung Frankfurt ist zwischen Wallau und Wiesbadener Kreuz nach einem Unfall nach wie vor gesperrt. Das waren die Verkehrsmeldungen. Wir wünschen Ihnen eine gute Fahrt.

mit Matthew Wilder durch die AD-Hit-Nacht. Break My Stride. So gehen wir hier gemeinsam durch die Nacht mit Ihnen und halten Sie wach, jetzt mit einer Empfehlung unserer Musikredaktion. Wir hören in das aktuelle Album von Nino De Angelo. Vivi la Vita, so heißt es, und ist ein Album, das sich doch sehr um Italien dreht. Nino De Angelo verbringt dort auch sehr viel Zeit und es scheint, als ziehe es ihn doch immer mehr dorthin. Familie und Freunde sind da und jetzt eben auch ein paar Lieder mehr, die das italienische Lebensgefühl in sich haben. Gesungen auch auf Italienisch tragen die Lieder Namen wie Bella Italia ist Liebe, Meeresmenschen, der Italiener, Caruso und auch das Tal von Eden. Oder auch diese kleine große Liebe. Und die hören wir uns an. Hier ist Nino De Angelo von seinem aktuellen Album Vivi la Vita mit Questo Piccolo Grande Amore.

Man at Work mit Who Can It Be Now. So gut gelaunt geht wach bleiben mit der ARD-Hitnacht. Und da kam Post von Marion. Hallo an alle Nachteulen, schreibt sie. Mein Name ist Marion, ich lebe in Norddeutschland, Oldenburg, und wurde 1966 geboren. Und mein Papa mochte die Sängerin Marion, welche in den 60ern mit dem Titel Er ist wieder da sehr angesagt war. Liebe Grüße, schlaft später gut. Ja, Marion Merz war das. Danke, Marion, für die liebe Mail zu unserer Frage der Nacht, ob ein Name, den Sie vielleicht selbst tragen oder jemanden, von dem Sie, also den Sie kennen, von einem prominenten Menschen inspiriert wurde. Schön, dass Sie an uns gedacht haben, Marion. So auch wie Vivian, deren Name von Pretty Woman entlehnt ist. Und auch Ingo hat geschrieben, geile Nachrichten von Rod Stewart, weil der ja auf Tour geht. Und Grüße an Sascha. Da haben wir heute schon gehört, der ist nach Sascha Haen benannt worden. Ich mochte Leute mit dem Namen früher nicht, aber mein neuer bester Freund heißt jetzt zufälligerweise Sascha. Tja, Ingo, so ist es manchmal. So spielt das Leben. Wir wünschen allen eine angenehme Nacht mit der ARD-Hitnacht. Gleich auch mit Ihrer Post vielleicht. Geht ganz einfach an ard-hitnacht@mdr.de.

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1: Um 3 Uhr mit Wolfgang Berger. Die Bundeswehr stellt ein eigenes Drohnenregiment auf. Wer sich zu Lande durchsetzen wolle, müsse den Kampf mit unbemannten Systemen beherrschen, sagte Verteidigungsminister Pistorius. Aus der Nachrichtenredaktion Gisela Former.
2: Verteidigungsminister Pistorius äußerte sich auf dem niedersächsischen Truppenübungsplatz Bergen zu dem Thema. Demnach wird der Verband aus bis zu 600 Männern und Frauen bestehen. Er könne Reichweiten bis zu 500 Kilometern abdecken. Das Drohnenregiment soll auch mit den neuen Kamikaze-Drohnen ausgerüstet sein, die die Bundeswehr gerade erprobt. Der neue Verband wird offenbar Teil der 10. Panzerdivision werden, zu der auch die zum Schutz der NATO-Ostflanke in Litauen stationierte Panzerbrigade 45 gehört. Die Einführung von Drohnen ist auch eine Lehre aus dem Verlauf des Kriegs in der Ukraine.
1: 3/4 der Bevölkerung in Deutschland halten die Maßnahmen der Bundesregierung gegen die hohen Energiepreise für unzureichend. Das zeigt eine repräsentative Umfrage von Infratest DIMAP für den ARD-Deutschland-Trend. Darin gaben 74% an, dass die schwarz-rote Koalition zu wenig gegen die Teuerung tut. Beim neuen Tankrabatt ist das Meinungsbild gespalten. 47% halten ihn für richtig, fast ebenso viele für falsch. Der Tankrabatt gilt seit gestern bis Ende Dezember. Ein Tanker ist nach Angaben des britischen Militärs in der Straße von Hormus von einem Geschoss getroffen worden. Das Schiff sei daraufhin brandgeraten, teilte die Seehandelsaufsicht der britischen Marine mit. Die Besatzung ist demnach in Sicherheit. Bislang bekannte sich niemand zu dem Angriff. Die deutsche Fußballnationalmannschaft hat in München ihren ersten Sieg unter Bundestrainer Klopp gefeiert. Im 3. Spiel der Nations League setzte sich das DFB-Team mit 2:0 gegen Serbien durch. Aus München Michael Augustin.
3: Der erste Sieg des neuen Bundestrainers Jürgen Klopp, ein hochverdienter Erfolg. Das deutsche Team gab mehr als 20 Torschüsse ab, darunter riesengroße Chancen. Am Ende, und das ist ein kleiner Makel, aber

0: Westen her freundlicher mit Sonne. Höchstwerte 15 Grad im Erzgebirge bis 24 Grad am Oberrhein. Am Sonnabend ein Wechsel aus Sonne und Wolken, vereinzelt sind Schauer möglich, 19 bis 25 Grad. Am Sonntag im Westen wechselnd bewölkt, im Süden und Osten Schauer möglich, 17 bis 24 Grad. Es ist 3.03 Uhr.
1: Und hier ist der Verkehrsservice in der ARD-Hitnacht. Die A40 Duisburg-Essen ist zwischen Kreuz Duisburg und Kreuz Kaiserberg wegen Bauarbeiten in beiden Richtungen bis Montag gesperrt. A40 Duisburg Richtung Venlo. Hier gibt es eine Vollsperrung zwischen Wankum und Niederdorf wegen Bauarbeiten bis 5 Uhr circa. Die A52 Mönchengladbach Richtung Düsseldorf ist zwischen Kreuz Neersen und Kreuz Karst wegen Fahrbahnerneuerungen bis heute Abend gesperrt. Die A61 Mönchengladbach Richtung Venlo ist zwischen Kaltenkirchen und Grenzwald wegen Bauarbeiten noch bis Montag früh gesperrt. Und die A66 Wiesbaden Richtung Frankfurt ist zwischen Wallau und Wiesbadener Kreuz nach einem Unfall nach wie vor gesperrt. Das waren die Verkehrsmeldungen. Wir wünschen Ihnen eine gute Fahrt.
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1: Und da freue ich mich, dass Sie bei uns sind. Ich bin Imme Tröger. Der MDR in Dresden begleitet Sie heute Nacht. Kurz nach drei haben wir es schon. Gleich gibt's der Lynyrd Skynyrd mit Sweet Home Alabama zum Start in die neue Stunde. Und Mark Aumann ist dabei mit The Days of Pearly Spencer. So geht Wachbleiben mit der ARD-Hitnacht. Einen guten Start endlich in den Freitag.

Carly Simon mit Coming Around Again. Damit willkommen im neuen Tag. 3.16 Uhr ist es da in der ARD-Hitnacht. Und es kam Post zur Frage der Nacht von Doris. Sie schreibt, mein Bruder hat seine Tochter nach Sally Oldfield benannt. Ihm gefällt die Musik sehr gut von ihr. Liebe Grüße von Doris aus dem Saarland. Danke Doris für die Nachricht. Und danke auch an Sebastian für die lieben Worte. Wir versüßen ihm die Nachtschicht, hat er geschrieben. Und er schreibt auch, mein Name ist Sebastian, wurde unter anderem gewählt wegen des Komponisten Johann Sebastian Bach. Das gefällt mir. Mozart hat ja über ihn gesagt, nicht Bach, sondern mehr sollte er heißen. Sebastian hört uns übrigens in Oberfranken und Post kam auch von Harald, der uns geschrieben hat, dass er nach König Harald Blauzahn benannt wurde. Das war ein König von Dänemark und Norwegen im 9. Jahrhundert. Vielen Dank. Vielmals Dankeschön. Wir freuen uns, dass Sie mit uns durch die Nacht gehen und uns auch schreiben oder auf den AB sprechen. Entweder an der 0800 80 80 110 oder per Mail an ard-hitnacht@mdr.de. Wir wünschen weiterhin angenehme Nacht, zum Beispiel mit Mrs. Greenbird.

Und da werfen wir einen Blick auf die Straßen. Hier ist der Verkehrsservice in der ARD-Hitnacht. Die A10 Dreieck Spreeau Richtung Dreieck Barnim ist zwischen Erkner und Rüdersdorf wegen Bergungsarbeiten aktuell gesperrt. Die A40 Duisburg-Essen ist zwischen Kreuz Duisburg und Kreuz Kaiserberg wegen Bauarbeiten in beiden Richtungen noch bis Montag gesperrt. Die A40 Duisburg Richtung Venlo ist zwischen Warnkum und Niederdorf wegen Bauarbeiten bis 5 Uhr gesperrt. Die A44 Mönchengladbach Richtung Aachen ist zwischen Kreuz Aachen und Aachen-Brand nach einem Unfall voll gesperrt. Die A52 Mönchengladbach Richtung Düsseldorf ist zwischen Kreuz Nersen und Kreuz Karst wegen Fahrbahnerneuerungen noch bis heute Abend gesperrt. Die A61 Mönchengladbach Richtung Venlo ist zwischen Kaltenkirchen und Grenzwald wegen Bauarbeiten noch bis Montag früh gesperrt und die A66 Wiesbaden Richtung Frankfurt ist zwischen Wallau und Wiesbadener Kreuz nach wie vor nach einem Unfall gesperrt. Das waren die Verkehrsmeldungen. Wir wünschen Ihnen eine gute Fahrt.

ELO sind das mit Sweet Talking Woman. Willkommen hier in der ARD-Hitnacht. So schwungvoll weckt sie hier die ARD-Hitnacht. Das ist ihr Weg in den Freitag. Jetzt auch mit James Blunt und 1973. Und da rollt ein neues Album auf uns zu. Am 6. November, da erscheint es und es wird Airplane Mode heißen. Und auf Tour ist James Blunt dann auch mit der neuen Scheibe im nächsten Jahr dann ab Februar zu erleben bei uns in Nürnberg, in Hannover, München, Leipzig, Düsseldorf und Hamburg und auch in Berlin, Stuttgart, Freiburg und Mannheim. Bisschen dauert es also noch. Bis dahin hören Sie James Blunt eben in der ARD-Hitnacht. Ist ja kein Ding. Ich bin immer Tröger. Schönen guten Morgen.

Whitney Houston hier in der ARD-Hitnacht. My Love is Your Love. Unterschreiben Sie uns so fleißig heute, weil wir wissen wollten, ob Sie jemanden kennen oder vielleicht sogar selbst betroffen sind von einem Namen, der einer berühmten Person entlehnt wurde. Und Melanie hat uns geschrieben, ich grüße alle, die auch Nachtschicht haben. Ich heiße Melanie, bekannt nach dem Lied der Pudis, da mein Vater ein Fan war. Euch vielen Dank für die schöne Sendung und ja, wir sagen natürlich danke für die Post, wünschen ebenfalls einen schönen Freitagmorgen, auch für Thomas, der kommt gerade vom Zeitung austragen heim, hat jetzt Feierabend. Tom, da wünschen wir in jedem Fall einen schönen Feierabend und danke auch für die Post. In allen übrigens. Weiter in den Tag geht's jetzt mit Peter Fox und ach, das wäre schön, ein Haus am See. Schön, dass Sie da sind.

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1: Um 4 Uhr mit Wolfgang Berger. Die Bundeswehr stellt ein eigenes Drohnenregiment auf. Wer sich zu Lande durchsetzen wolle, müsse den Kampf mit unbemannten Systemen beherrschen, sagte Verteidigungsminister Pistorius. Aus der Nachrichtenredaktion Gisela Former.
2: Verteidigungsminister Pistorius äußerte sich auf dem niedersächsischen Truppenübungsplatz Bergen zu dem Thema. Demnach wird der Verband aus bis zu 600 Männern und Frauen bestehen. Er könne Reichweiten bis zu 500 Kilometern abdecken. Das Drohnenregiment soll auch mit den neuen Kamikaze-Drohnen ausgerüstet sein, die die Bundeswehr gerade erprobt. Der neue Verband wird offenbar Teil der 10. Panzerdivision werden, zu der auch die zum Schutz der NATO-Ostflanke in Litauen stationierte Panzerbrigade 45 gehört. Die Einführung von Drohnen ist auch eine Lehre aus dem Verlauf des Kriegs in der Ukraine.
1: Reisende auf der Bahnstrecke zwischen Hannover und Berlin müssen sich von heute an auf deutlich längere Fahrzeiten einstellen. Wegen einer umfassenden Sanierung ist die Strecke für 14 Monate komplett gesperrt. Die Fernzüge werden über Braunschweig und Magdeburg umgeleitet und brauchen deshalb rund 80 Minuten länger als bislang. Das betrifft auch die Verbindungen zwischen Berlin und Nordrhein-Westfalen, die über Hannover fahren. Wer von der Bundeshauptstadt aus nach Düsseldorf will, braucht nun regulär rund 5,5 Stunden. In Frankreich sind bei den Schülerprotesten inzwischen fast 2000 Menschen festgenommen worden. Den meisten wird laut Innenministerium Gewalt, etwa gegen Einsatzkräfte, vorgeworfen. Mehr als 300 Polizisten wurden demnach verletzt. Die Schülerinnen und Schüler protestieren seit Tagen gegen Lehrermangel, marode Schulgebäude und fehlende Ausstattung. Aktionen gibt es an fast jeder dritten weiterführenden Schule. Inzwischen haben sich auch Studierende angeschlossen und Hochschulstandorte blockiert. Die deutsche Fußballnationalmannschaft hat in München einen Sieg gegen Serbien gefeiert. Im dritten Spiel der Nations League setzte sich das DFB-Team mit 2:0 durch. Aus München Michael Augustin.
3: Der erste Sieg des neuen Bundestrainers Jürgen Klopp, ein hochverdienter Erfolg. Das deutsche Team gab mehr als 20 Torschüsse ab, darunter riesengroße Chancen. Am Ende, und das ist ein kleiner Makel, aber nur 2 Treffer. Der erste durch Tom Bischoff, Ende der ersten Halbzeit, der zweite durch Florian Wirtz nach gut einer Stunde. Serbien war ein schwacher Gegner, beschränkte sich nur auf die Defensive. Anders als gegen Griechenland fand die DFB-Elf diesmal Lösungen und Lücken. Die deutsche Mannschaft ließ den Ball gut laufen und wurde mit viel Beifall verabschiedet. Sonntag geht es in der Nations League mit dem Rückspiel in Griechenland weiter.
1: Das waren die Nachrichten.

0: Arbeiten aktuell gesperrt. Die A40 Duisburg-Essen ist zwischen Kreuz Duisburg und Kreuz Kaiserberg wegen Bauarbeiten in beiden Richtungen bis Montag gesperrt. Die A40 Duisburg Richtung Venlo ist zwischen Warnkum und Niederdorf wegen Bauarbeiten noch bis 5 circa gesperrt. Die A52 Mönchengladbach Richtung Düsseldorf ist zwischen Kreuz Nersen und Kreuz Karst wegen Fahrbahnerneuerungen bis heute Abend gesperrt. Die A61 Mönchengladbach Richtung Venlo ist zwischen Kaltenkirchen und Grenzwald wegen Bauarbeiten noch bis Montag früh gesperrt. Und die A66 Wiesbaden Richtung Frankfurt ist zwischen Wallau und Wiesbadener Kreuz immer noch nach einem Unfall gesperrt. Das waren die Verkehrsmeldungen. Wir wünschen Ihnen eine gute Fahrt.
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0: Und damit einen schönen guten Morgen, kurz nach 4 am Freitag mit Imme Tröger, 4 nach 4 genau, haben wir es. Die ARD-Hitnacht weckt Sie heute aus Dresden. Da schleichen wir uns in den neuen Tag, machen wir diese Stunde zusammen mit BDO und You Ain't Seen Nothing Yet und mit Sabrina und Boys. So geht's hier ganz schwungvoll, so geht Wachbleiben mit uns im Nachtdienst oder auch zum Munterwerden für die Frühschicht.
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BTO und You Ain't Seen Nothing Yet hier in der ARD Hit Nacht. Wünsche einen schönen Freitagmorgen. Da wollen wir liebe Grüße zum Namenstag sagen. Und zwar an Gideon, den Holzhauer, der manchmal auch mit Racheengel übersetzt wird. An Gottfried, den von Gott Beschützten. Und an Jakob, der auch mehrere Bedeutungen hat, so auch unter anderem Gott möge schützen, der Fersenhalter oder auch der Überlistende. Na, das ist ja was, Jakob. Liebe Grüße an alle mit diesem Namen und einen schönen Namenstag wünschen wir mit Inke und Hamilton und Dancing into Danger hier am Freitagmorgen.

Michael Jackson für ihren Weg in den neuen Morgen. Und da gibt es eine Meldung von der A1 Fehmarn Richtung Lübeck. Zwischen Heiligenhafen Ost und Heiligenhafen Mitte wurde die A1 nach einem Unfall gesperrt. Die A1 Fehmarn Richtung Lübeck ist zwischen Heiligenhafen Ost und Heiligenhafen Mitte nach einem Unfall aktuell gesperrt.

Sarah Connor in der ARD-Hitnacht. So schleichen wir langsam in den Freitagmorgen und wollen an dieser Stelle einen lieben Gruß an die Geburtstagskinder schicken. Wie immer feiern mit ihnen als Geburtstagskind auch prominente Menschen. Und das sind heute Sänger Xavier Naidoo, Rockmusiker Sting, der heute ein Dreivierteljahrhundert vollmacht, Sänger Don McLean und Sängerin Romina Power und auch der große Aufklärer Oswald Kolle und Mahatma Gandhi hatten einst am 2. Oktober Geburtstag. Da sagen wir herzlichen Glückwunsch und ihr Ständchen kommt jetzt von den Killers mit Human. Damit wünschen wir einen ganz, ganz wunderbaren Tag heute, auch mit der ARD-Hitnacht.

Hier ist der Verkehrsservice in der ARD-Hitnacht. Die A1 Fehmarn Richtung Lübeck ist zwischen Heiligenhafen Ost und Heiligenhafen Mitte nach einem Unfall derzeit gesperrt. Die A7 Ulm Richtung Fulda ist zwischen Kreuz Bibelried und Würzburg-Estenfeld wegen Bergungsarbeiten gesperrt. Die A40 Duisburg-Essen ist zwischen Kreuz Duisburg und Kreuz Kaiserberg wegen Bauarbeiten in beiden Richtungen bis Montag noch gesperrt. Die A40 Duisburg Richtung Venlo ist zwischen Wankum und Niederdorf wegen Bauarbeiten noch circa bis um 5 gesperrt. Die A52 Mönchengladbach Richtung Düsseldorf ist zwischen Kreuz Nersen und Kreuz Karst wegen Fahrbahnerneuerungen bis heute Abend gesperrt. Die A61 Mönchengladbach Richtung Venlo ist zwischen Kaldenkirchen und Grenzwald wegen Bauarbeiten bis Montag früh gesperrt. Und die A66 Wiesbaden Richtung Frankfurt ist zwischen Wallau und Wiesbadener Kreuz nach einem Unfall nach wie vor gesperrt. Das waren die Verkehrsmeldungen. Wir wünschen Ihnen eine gute Fahrt.

0: Taylor Day, Tell It To My Heart. Das ist Ihr Morgengruß hier am Freitag mit der ARD Hitnacht. Und da kam jede Menge Post weiter. Roger sagt ganz herzlichen Dank für die sehr coole Musik. Ihr seid super. Da freuen wir uns. Vielen, vielen Dank. Karl hört uns auf den Philippinen. Und während er in Deutschland nie Zeit hatte, die ARD Hitnacht zu hören, schreibt er, dass er jetzt immer in der neuen Heimat mit uns frühstückt. Das klingt gut. Ute hat uns geschrieben zur Frage der Nacht, dass sie ihre Eltern nach der Mutter Kriemhilds aus den Nibelungen benannt haben. Ute. Und Tobias sage ich auch danke für die lieben Worte. Und er schreibt außerdem, ich wünsche dir, dem gesamten ARD-Hitnacht-Team, meinen Eltern, die ebenfalls gerade mit mir zusammen die ARD-Hitnacht hören, und allen ARD-Hitnacht-Hörern einen wunderschönen guten Freitagmorgen. Herzliche Grüße aus Günzburg. Vielen, vielen Dank. Und wir haben auch einen lieben Anruf bekommen.
1: Hallo, ich bin die Christel aus Augsburg. Mein Kind hat den Namen Joachim bekommen, vor 62 Jahren, nach dem Schauspieler Joachim Hansen. Ihr habt immer tolle Musik. Danke. Tschüss.
0: Ja, da sagen wir natürlich auch Dankeschön. Joachim Hansen, unter anderem bekannt aus Der Stern von Afrika. Ihnen allen ganz viel Dank für immer Post, für nette Nachrichten und dass Sie mit uns in den neuen Tag gehen. Jetzt auch zusammen mit Train und Hey Soul Sister um 4:42 Uhr am Freitag, den 2. Oktober.

So klingt die Ade heute Nacht. Bruce Hornsby und The Way It Is um 4.52 Uhr mittlerweile. Einen schönen guten Morgen wünschen wir. Wir reisen jetzt erstmal zusammen ins Jahr 1961. Juri Gagarin fliegt als erster Mensch in den Weltraum. Die Berliner Mauer wird gebaut und die Antibabypille kommt auf den Markt. Im Kino begeistert Audrey Hepburn mit Frühstück bei Tiffany und im Radio, da klingen Hits wie dieser hier. Benny King mit Stand By Me. So geht Wachbleiben im Nachtdienst und der Weg Richtung Frühschicht. Die ARD-Nacht heute aus Dresden.

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1: Um 5 Uhr mit Wolfgang Berger. Die Bundeswehr stellt ein eigenes Drohnenregiment auf. Wer sich zu Lande durchsetzen wolle, müsse den Kampf mit unbemannten Systemen beherrschen, sagte Verteidigungsminister Pistorius aus der Nachrichtenredaktion Gisela Former.
2: Verteidigungsminister Pistorius äußerte sich auf dem niedersächsischen Truppenübungsplatz Bergen zu dem Thema. Demnach wird der Verband aus bis zu 600 Männern und Frauen bestehen. Er könne Reichweiten bis zu 500 Kilometern abdecken. Das Drohnenregiment soll auch mit den neuen Kamikaze-Drohnen ausgerüstet sein, die die Bundeswehr gerade erprobt. Der neue Verband wird offenbar Teil der 10. Panzerdivision werden, zu der auch die zum Schutz der NATO-Ostflanke in Litauen stationierte Panzerbrigade 45 gehört. Die Einführung von Drohnen ist auch eine Lehre aus dem Verlauf des Kriegs in der Ukraine.
1: Reisende auf der Bahnstrecke zwischen Hannover und Berlin müssen sich von heute an auf deutlich längere Fahrzeiten einstellen. Wegen einer umfassenden Sanierung ist die Strecke für 14 Monate komplett gesperrt. Die Fernzüge werden über Braunschweig und Magdeburg umgeleitet und brauchen deshalb rund 80 Minuten länger als bislang. Das betrifft auch die Verbindungen zwischen Berlin und Nordrhein-Westfalen, die über Hannover fahren. Wer von der Bundeshauptstadt aus nach Düsseldorf will, braucht nun regulär rund 5,5 Stunden. In Frankreich sind bei den Schülerprotesten inzwischen fast 2000 Menschen festgenommen worden. Den meisten wird laut Innenministerium Gewalt, etwa gegen Einsatzkräfte, vorgeworfen. Mehr als 300 Polizisten wurden demnach verletzt. Die Schülerinnen und Schüler protestieren seit Tagen gegen Lehrermangel, marode Schulgebäude und fehlende Ausstattung. Aktionen gibt es an fast jeder dritten weiterführenden Schule. Inzwischen haben sich auch Studierende angeschlossen und Hochschulstandorte blockiert. Die deutsche Fußballnationalmannschaft hat in München einen Sieg gegen Serbien gefeiert. Im dritten Spiel der Nations League setzte sich das DFB-Team mit 2:0 durch. Aus München Michael Augustin.
3: Der erste Sieg des neuen Bundestrainers Jürgen Klopp, ein hochverdienter Erfolg. Das deutsche Team gab mehr als 20 Torschüsse ab, darunter riesengroße Chancen. Am Ende, und das ist ein kleiner Makel, aber nur 2 Treffer. Der erste durch Tom Bischoff, Ende der ersten Halbzeit, der zweite durch Florian Wirtz nach gut einer Stunde. Serbien war ein schwacher Gegner, beschränkte sich nur auf die Defensive. Anders als gegen Griechenland fand die DFB-Elf diesmal Lösungen und Lücken. Die deutsche Mannschaft ließ den Ball gut laufen und wurde mit viel Beifall verabschiedet. Sonntag geht es in der Nations League mit dem Rückspiel in Griechenland weiter.
1: Das waren die Nachrichten.
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4: So, das Wetter für uns. In Hamburg regnet es immer noch.
5: Ja, regnet und es bleibt auch noch ein Eckchen regnerisch heute früh. Aber das hört sehr schnell auf. So, wenn wir Feierabend machen.
4: Oh ja, das trifft sich doch gut.
5: So ab 10 Uhr. Da ist es dann überall trocken. Und dann kommt auch relativ schnell die Sonne durch und begleitet uns mit so einem Sonne-Wolken-Mix trocken durch den Tag. Und es bleibt warm, haben wir jetzt schon gemerkt, wenn Sie vor die Tür gehen. Ja. In Schnellsen 16 Grad aktuelle Temperatur. Maximal heute auch wieder 21 Grad.
4: Ich hatte die etwas dickere Jacke an. Kommst du morgen schon ins Schwitzen? Meine Güte, Blitzer und Stau.

0: voll dort wird. Zum einen weniger Menschen unterwegs, freitags traditionell. Zum anderen alle, die gestern eine Stunde da gebraucht haben für 5 Kilometer,
1: ja,
0: machen das nicht nochmal heute, glaube ich.
1: Glaube ich auch.
0: Und dann haben wir noch Ampelauswahl an der Kieler Straße, Ecke Elbgaustraße. Vorsicht, da die Ampel außer Betrieb. Bei Bussen und Bahnen, da läuft es im Moment planmäßig.
1: Dann mal gute und sichere Fahrt.
2: Guten Morgen, Hamburg.
1: Aber wir machen es heute noch einmal. Einmal können wir noch für diese Woche. Philipp von Kageneck ist da.
0: Ja, ist noch ein bisschen was im Tank.
1: Siehste wohl, ich bin Nicole Steins. Schönen guten Morgen jetzt mit

0: Den ersten Zug zum Start in diesen Freitag hier, Morning Train, den größten Hits aller Zeiten für Sie zum Aufstehen um 5:11 jetzt. Och, und gestern Abend bei uns im Hafen, was sah das toll aus, Philipp, ja. Im goldenen Licht alles und dann diese Drohnen dazu, es war herrlich, Golden Port, das Internet, mein ganzes Internet, alles, was ich aufgerufen habe heute Morgen, ist voll mit tollen Videos, wie dieser große König der Löwenkopf dann über der Elbe strahlt oder riesengroße Giraffen, Elefanten und die anderen Tiere aus dem Musical und dazu lief dann diese tolle Musik von Elton John. Wirklich toll. Hätte es nicht so geschüttet, wäre ich auch hingefahren. Ja. Aber diese Drohnenshow gab es ja nur gestern, aber der Golden Port, der leuchtet ja auch noch für die nächsten 10 Tage. Es ist aber nicht das Einzige, mit dem Hamburg dieses Wochenende glänzt.
1: Nee, ich glaube, jetzt glänzen wir dann heute Nachmittag erstmal mit rappelvollen Supermarktparkplätzen, ja. Weil morgen ist ja Feiertag, da haben die zu und dann kaufen wir ja traditionell für 6 Monate ein vor einem Feiertag. Wenn das dann geschafft ist, dann bietet Hamburg aber wirklich viel. Morgen dann der Kühlbrandbrückenlauf, der ist ja traditionell am 3. Oktober und Nacht der Speicherstadt ist auch noch.
0: Ja, man fragt sich ja öfter mal, ne, was da eigentlich so alles hinter der schönen Fassade der Speicherstadt los ist. Und morgen Abend ist da so eine Art Tag oder Nacht der offenen Tür in den Kaffeeröstereien, Museen, Teppichhändlern, Tanzstudios. Können Sie sich alles anschauen. Aber herbstlich wird's auch.
1: Ja, es ist nämlich Erntedanktag und Sonntag ist dann wieder dieser riesengroße Umzug in Kirchwerder. Da sind ja immer um die 70.000 Leute am Start mit Umzugswagen und was weiß ich noch alles.
0: Ja, also es ist viel los, auf das wir uns freuen können. Jetzt schon an diesem Freitagmorgen hier bei NDR 90,3 zum Start ins Wochenende. Und dazu gibt's natürlich die größten Hits aller Zeiten. Dann lassen wir es ganz entspannt angehen jetzt hier mit George Michael und Careless Whisper. Wir sind Hamburg.

0: Aber geht immer hier bei uns bei NDR 90,3. Trifft sich immer besonders gut zum frühen Aufstehen. Um 5.21 Uhr jetzt an diesem Freitag. Philipp, hast du es gesehen? Steffi hat dekoriert.
1: Nee.
0: Doch, schickes Neues, neue Kissen und so.
2: Ich hab die ja nicht auf dem Balkon, sondern auf dem Sofa.
3: Was?
2: Als Deko-Kissen mit so kleinen Fühler dran, aufgeraute Mikrofaser in Plüschoptik, bis 60 Grad waschbar, 12,99. Kannst nichts von sagen.
3: Läuse und Käfer, alles Ungeziefer. Einmal mit einem Flammenwerfer drüber und zack, da rührt sich nichts mehr.
0: Der hat seinen Bunsenbrenner immer in der Tasche, ne?
1: Oh, also und der hat regelmäßig Besuch von der Freiwilligen Feuerwehr.
0: Ah. Meine Güte, so schöne Marienkäferkissen, die Steffi da hat. Hören wir gleich die ganze Folge. Frühstück bei Stefanie, die lustigste Radiokomödie der Stadt. 5.40 Uhr. Und jetzt Michael Patrick Kelly.

0: Bitte schön. So, jetzt haben wir schon eine Minute nach 5:30 hier bei NDR 90,3. Aber Herbert musste erst noch einen Parkplatz finden. Deshalb jetzt das Wetter für uns in Hamburg.
1: Regnerisch. Noch kann ich dazu sagen, das hört nämlich relativ bald auf. Im Lauf des Morgens, Vormittag so ab 10. Da ist es dann doch überall trocken. Und dann kommt auch relativ schnell die Sonne wieder durch. Und dann wird das so ein Sonne-Wolken-Mix. Am späten Nachmittag sogar noch mal ein bisschen sonniger. Und warm ist es ohnehin. Wir haben ja im Moment in Poppenbüttel 16 Grad und es werden maximal 21 Grad.
0: Also Tendenz steigend für diesen Freitag. Blitzer und Staus aus unserem Verkehrszentrum Roter Baum.
1: Ich hoffe auf Tendenz fallend ja. Im Vergleich zu gestern. Also ohnehin jetzt aktuell noch keine großen Staus. Aber es könnte sich natürlich ändern. Gestern war ja wirklich Stillstand im weiten Umfeld um die Amsingstraße und die Elbbrücken. Die ist stadteinwärts immer noch gesperrt, die Amsingstraße, wegen eines Wasserrohrbruchs. Da können wir uns, glaube ich, auch dran gewöhnen. Das wird eine Weile so sein. Die Reparaturarbeiten dort werden umfangreich. Zwischen der Billauner Brückenstraße und Klostertor ist die Amsingstraße gesperrt, die Spaldingstraße auch gesperrt und der Schulzweg in beiden Richtungen. Machen Sie einen großen Bogen drum. Gestern hat das nicht so gut geklappt. Da war es eher so Stunde 20 für 5 Kilometer. Wollen wir heute nicht nochmal erleben. Die Fuhlsbüttler Straße auch wegen Wasserrohrbruch in beiden Richtungen gesperrt, zwischen Rübenkamp und im grünen Grunde. Und ein Ampelausfall an der Kieler Straße, Ecke Elbgaustraße. Hier bitte aufpassen. Bei Bussen und Bahnen, da läuft es im Moment nach Plan. Und Silvia hat noch einen Blitzer gesehen. Am Winterhuder Marktplatz steht ein Anhänger nach der Rechtskurve in Richtung Kampnagel.
0: Silvia, danke fürs Melden. Gute Fahrt.
2: Guten Morgen.
0: Von Kageneck ist da.
1: Schönen guten Morgen.
0: Ich bin Nicole Steins. Also starten wir rein in diesen Freitag mit den größten Hits aller Zeiten hier bei NDR 90,3. Toto haben wir und Rosanna jetzt bei NDR 90,3. 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

0: Freitag mit MDR 90,3 auf die Sekunde 45.
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2: Es ist ja, wie es ist.
1: Und das sind ihre Gäste. Herr Ahlers.
3: Ja, das tut dir nichts zu sagen.
1: Udo.
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1: Und Opa Gerke.
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0: quatsche den Freitag hier mit uns. Schönes Aufstehen um 5.50 Uhr.
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0: Wenn man renoviert und sich von Dingen trennen muss, dann ist das ja immer ein bisschen nervig, aber manchmal unvermeidbar. Und so geht es ab November auch der St. Marienkirche in Lübeck. Alles im Kirchenschiff soll nach der Renovierung wie neu sein und auch die Kirchenbänke werden deshalb ausgetauscht. Und die können Sie sich nach Hause holen, wenn Sie mögen, denn die Lübecker Gemeinde verkauft die Bänke, um damit quasi die Renovierung gegenzufinanzieren. Ein Gestühl, so heißt es, kostet 400 Euro. Es passen aber auch viele drauf, ne? Die Bank ist 2,50 Meter lang. Für 200 Euro extra können Sie sich die Bank aber auch gleich auf Gartenbankgröße von einer Tischlerei kürzen lassen. Und das ganze Geld fließt dann in den auf 5 Jahre angesetzten Umbau der Kirche.
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0: Da sitzen sie schon früh morgens mit uns in der Westernkneipe hier. Johnny Cash und Ring of Fire.
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0: Gleich startet Gloria Gaynor durch I Am What I Am, hören wir nach unseren Nachrichten. Und die hat Jana Fink.
3: Guten Morgen. Es ist 6 Uhr.
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3: Reparaturarbeiten nach Rohrbrüchen könnten noch Wochen dauern. Neuer Tankrabatt stößt laut Deutschlandtrend auf geteiltes Echo. DFB 11 gewinnt mit Klopp in der Nations League gegen Serbien. Und das Wetter, erst noch Regen, später trocken, bis 21 Grad. Die beiden großen Wasserrohrbrüche an der Fußbüttler Straße und der Amsingstraße, die könnten noch für Wochen für heftige Verkehrsbehinderungen sorgen. Solange könnte es noch dauern, bis die Schäden an der Fahrbahn beseitigt sind. Hamburg Wasser arbeitet mit Hochdruck daran. Caro Weiß.
4: Zwei spezialisierte Fachfirmen sind dabei, die Amsingstraße aufzustemmen und das defekte Leitungsrohr freizulegen. Gleichzeitig wird der Schaden analysiert, um zu schauen, in welchem Umfang erneuert werden muss. Martin Gerhardt, technischer Geschäftsführer bei Hamburg Wasser.
5: Ich kann nur versichern, wir arbeiten da mit voller Kraft. Wir nehmen da das große Besteck. Ja, das sind sehr wichtige Verkehrsstrecken für die Stadt. Und unser Anspruch ist natürlich, das auch wieder so herzustellen, dass wir danach eine bessere, sichere Lösung haben für auch nachhaltig Trinkwassernetzbetrieb.
4: Wie die Lösung genau aussieht, soll Anfang der kommenden Woche bekannt gegeben werden. Auch an der Fuhlsbüttler Straße ist eine Tiefbaufirma mit Kolonnen im Einsatz. Warum die Leitungen gebrochen sind, ist weiter unklar. Die Polizei rät Autofahrern, die Sperrungen weiträumig zu umfahren. Wer kann, sollte den öffentlichen Nahverkehr nutzen.
3: Und das ist auch Thema in der NDR Hamburg App. Der neue Tankrabatt der Bundesregierung stößt bei den Menschen in Deutschland auf geteiltes Echo. Das zeigt der neue ARD-Deutschland-Trend. 47% der Deutschen halten die zeitlich begrenzte Senkung der Energiesteuer auf Benzin und Diesel für richtig, 46% für falsch. Aus Berlin, Christina Nagel.
6: Mehr Einigkeit gibt es bei der Frage, ob die Anstrengungen der Bundesregierung gegen hohe Energiepreise ausreichen. 74% der Befragten gehen sie nicht weit genug. Generell hält die Unzufriedenheit mit der Bundesregierung weiter an. Dem aktuellen Deutschlandtrend zufolge sind 10% der Befragten mit der Arbeit der Bundesregierung zufrieden. Dasselbe gilt für die Arbeit des Kanzlers. Beides sind historische Tiefstwerte. Wenig Veränderungen gibt es bei der Sonntagsfrage. Wäre jetzt Bundestagswahl, käme die AfD wie im Vormonat auf 27%. Es folgt die Union mit jetzt nur noch 20%. Die Grünen verbessern sich leicht auf 16. Die SPD bleibt bei 13%. Die Linke verliert leicht und kommt auf 11%. Die übrigen Parteien würden an der 5%-Hürde scheitern.
3: Der Bezirk Bergedorf will künftig keine Bundesmittel mehr für Demokratieförderung beantragen. Das Bezirksamt begründet das mit einem zu hohen bürokratischen Aufwand. Stattdessen will es die Demokratiearbeit selbst organisieren mit 16.000 Euro im Jahr. Die Bundesmittel lagen bei 140.000 Euro. Die Bergedorfer Grünen sprechen von einem Schlag ins Gesicht für alle, die sich für Demokratie einsetzen. Unbekannte haben heute früh in Eilbek und in Barmbek versucht, mit Hilfe eines SUVs in zwei Schmuckgeschäfte einzubrechen. Beim ersten Laden in der Wandsbeker Chaussee scheiterten sie laut Polizei noch an einer Jalousie. Wenig später gelang ihnen ein zweiter Versuch bei einem

0: Fantastisch gespielt. Wir haben Risiken genommen, wir waren mutig. Unser Gegenpressing ist komplett durch die Decke gegangen. Es war brutal gut. Und dann kann so ein Spiel entstehen. Und deshalb bin ich natürlich super happy damit. Und dass wir einfach zeigen konnten, wir haben jetzt nicht nur auf der faulen Haut gelegen, die vier Tage.
1: Das nächste Spiel der DFB-Elf steht am Sonntag in Thessaloniki gegen Griechenland an. Für die Bundesliga-Handballer vom HC Hamburg gab es gestern wieder einen Dämpfer. Das Team verlor bei Lemgo Lippe mit 30-34. Vor 5 Tagen hatten die Hamburger noch den ersten Saisonsieg gefeiert.
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3: Ja, das feiern wir auch noch nicht ganz so, das Wetter für uns in Hamburg.
4: Nö, tröpfelt so ein bisschen vor sich hin, ist dicht bewölkt. Der Morgen, der ist noch regnerisch, aber das hört auf im Laufe des Vormittags, so ab 10 Uhr. Da ist es dann wirklich überall in der Stadt trocken und dann kommt auch relativ schnell danach die Sonne durch. Dann geht's mit einem trockenen Sonnenwolkenmix durch den Tag. Es ist ohnehin warm, jetzt schon in Eimsbüttel 16 Grad und wir landen heute bei 21 Grad.
3: Blitzer und Staus aus unserem Verkehrszentrum Roter Baum.
4: Vorsicht auf der A1 Bremen Richtung Hamburg zwischen Harburg und Stillhorn. Da steht ein liegen gebliebener LKW. Darüber hinaus gibt's noch nicht so wahnsinnig viel zu melden, was wir jetzt mal als gute Nachricht werten. Denn, das haben Sie auch gerade in den Nachrichten gehört, die Amsingstraße, die bleibt noch eine Weile gesperrt zwischen Billund Brückenstraße und Klostertor. Wegen des Wasserrohrbruchs ist sie aktuell stadteinwärts gesperrt. Auch Spaldingstraße und Schulzweg sind gesperrt. Gestern gab es da lange, lange Staus. Hoffen wir, dass es heute ein bisschen glimpflicher abläuft. Und die Fußbüttler Straße, auch wegen eines anderen Wasserrohrbruchs, noch gesperrt zwischen Rübenkamp und im grünen Grunde in beiden Richtungen. Aufpassen im Moment an der Kieler Straße, Ecke Elbgaustraße, die Ampeln außer Betrieb. Ja, bei Bussen und Bahnen, da läuft es planmäßig im Moment. Und dann hat Silvia noch einen Blitzer gesehen am Winterhuder Marktplatz Richtung Kampnagel. Steht ein Blitzanhänger nach der Rechtskurve.
3: Dankeschön, Silvia, fürs Bescheid sagen hier bei uns. Gute Fahrt.
5: Guten Morgen, Hamburg.
3: Mit Philipp von Kageneck.
4: Schönen guten Morgen.
3: Ich bin Nicole Steins. Guten Start in den Freitag hier mit uns. Also da durfte Klopps zweiter Kader ran gestern Abend mit Erfolg, wie wir gehört haben. Es gab viele, viele neue Gesichter auf dem Platz. Kapitän Joshua Kimmich durfte sich das ganze Spiel von der Tribüne aus angucken. Das war ja so geplant, ne? Aber er hätte wohl auch ganz gerne selber gespielt, hört man.
4: Ja, das glaube ich gern. Aber so durfte er 90 Minuten neben Heino sitzen. Ich meine, wann hat man das sonst schon mal?
3: Ja, wer sich da wohl mehr drüber gefreut hat, siehst du. Und Loaola gab es auch, durften sie alle mitmachen im Stadion. War super Stimmung beim 2:0-Sieg und auch die Fans sind happy. Hören wir gleich nach den Common Linnets und jetzt Gloria Gaynor. I am what I am.
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0: aber sowas von entspannt starten wir hier in den Freitag mit den Common Linnets und Calm After the Storm bei NDR 90,3. Um 14 Minuten nach 6 jetzt, vielleicht haben sie auch länger Fußball geguckt. Gestern Abend sogar eine Laola-Welle haben die Fans im Fußballstadion in München gemacht. Ja. Philipp, das haben wir auch lange nicht mehr gehabt, nee, ne, bei deutschen Länderspielen. Ich habe das 1:0 noch gesehen gegen Serbien, dann bin ich ins Bett, da war der Knoten geplatzt, da dachte ich, den Rest schaffen sie auch alleine.
1: Ja, haben wir auch ohne dich geschafft.
0: Sehr gut.
1: Ich habe dann sogar noch das 2:0 gesehen, Florian Wirtz, richtig tolles Tor. Da denkst du dir, es geht doch.
0: Ja, Deutschland gewinnt das Nations League-Spiel gegen Serbien mit 2:0. Der erste Sieg unter Neubundestrainer Jürgen Klopp, und alle hatten am Ende gute Laune, auch die Fans im Stadion.
2: Mega, weil wir nach vorne viel Druck hatten, viele Chancen genutzt haben und die Spiele immer schon viel gerannt sind. Wirtz zum Beispiel.
3: Also würdest du sagen, so langsam wird's?
4: Ja, so langsam wird's, genau.
5: jeder wirkt da präsent und geht drauf. Verlorene Bälle werden geholt. Nee, zufrieden heute.
6: Ich glaube, wir haben jetzt wirklich das mal umgesetzt, was der Trainerstab denen vermitteln wollte.
0: André Siems war für uns im Stadion mit dabei. André, was kann Jürgen Klopp denn aus diesem Spiel mitnehmen?
7: Ja, vor allen Dingen kann er mitnehmen, dass diese Mannschaft einfach super erfrischenden Fußball gezeigt und über die vollen 90 Minuten gedrückt hat. Das war eine brutale Dominanz, phasenweise mehr als 75% Ballbesitz, 14 absolute Top-Chancen und auch einige Spieler, die da wirklich rausgestochen sind. Ich denke an Tom Bischoff vom FC Bayern, der war der Motor im Mittelfeld, war überall zu finden, schöne Pässe, ein Tor geschossen, er war der Kommunikator auf dem Feld. Dann Derry Sherhand, immer anspielbereit, super schneller Antritt. Also für ein Team, das so noch nie zusammengespielt hat, waren die Abläufe schon sehr klar. Die Spielfreude, möchte ich fast sagen, am Maximum. Ja, es war kein echter Top-Gegner. Serbien ist nicht mehr als das zweite Regal. Aber diese Jungs, die haben wirklich komplett Spaß gemacht.
0: Ja, dann freuen wir uns doch aufs nächste Spiel. Das gibt es ja schon übermorgen am Sonntag. Und zwar das Rückspiel gegen Griechenland. Da haben die Jungs also direkt die Chance auf eine Revanche nach der 0:1-Niederlage letzten Sonntag. Anpfiff in Thessaloniki ist dann übermorgen um 20:45 Uhr.

0: Crowded House sind das hier bei uns. Don't Dream, It's Over. Schönen Freitag mit NDR 90,3, 6.23 Uhr.
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0: Ach, die machen tolle Musik seit den 80ern und immer noch. Duran Duran, und am Montag sind sie bei uns in der Barclays Arena und sie können dabei sein.

0: natürlich aus James Bond, A View to a Kill. Alle ihre größten Hits aller Zeiten werden sie raushauen am Montag. Duran Duran in der Barclays Arena. Natürlich mit Sänger Simon Le Bon, der ist immer noch dabei, logisch. Und der heißt eigentlich Charlie, also in der Band.
1: The guys in the band all call me Charlie.
2: In der Band nennen sie mich alle Charlie. Früher hatten wir einen Roadie, er hieß Simon Cook. Und eines Tages sagte Andy Taylor, unser Gitarrist, also das ist lächerlich. Immer wenn ich Simon rufe, sagen zwei von euch ja. Einer von euch beiden muss seinen Namen ändern. Wie ist dein zweiter Vorname? Ich sagte John Charles. Und er, okay, du bist jetzt Charlie.
0: Nee, ist schön. Also entweder mit Charlie, mit Simon, völlig egal. Hauptsache Duran Duran. Sie können dabei sein und so geht es. Wenn Sie das hier hören. 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Also nur so ein Tipp. Es kann ja jeden Moment passieren hier bei uns.
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0: Wir grooven uns langsam ein fürs Wochenende mit Hot Chocolate, Everyone's a Winner.
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0: Gleich mit Pat Benatar, Love is a Battlefield, hören wir nach unseren Nachrichten alles Aktuelle jetzt mit Jana Fink. Guten Morgen. Es ist 6:30.
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3: Der riesige Krater in der Amsenkstraße wird die wichtige Hamburger Hauptverkehrsstraße noch wochenlang lahmlegen. Übers Wochenende soll der Schaden durch den Wasserrohrbruch umfassend analysiert werden. Dafür wird die Straße aufgerissen und bleibt damit länger gesperrt. Martin Gerhard, der technische Geschäftsführer bei Hamburg Wasser.
4: Da haben wir jetzt uns entschieden, weil das so ein neuralgischer Punkt ist, dass wir zwei Firmen zum Einsatz bringen, das ist auch unüblich. Die arbeiten da mit drei Kolonnen. Die werden auch dann übers Wochenende arbeiten, um hier diese Unterspülung natürlich zu analysieren, aber auch die Baustelle abzusichern, den Bürgersteig, dass der auch als erstes wieder in Stand gesetzt wird, dass die Leute hier vorbeikommen. Und zeitgleich geht es jetzt in die Schadensanalyse, um dann einen Plan zu haben, wie das Ganze behoben wird. Dazu haben wir auch eine Taskforce gemacht, die sich jetzt täglich trifft, auch am Wochenende, um da halt zügig zur Entscheidung zu kommen.
3: Hamburg Wasser ist auch noch mit dem zweiten Rohrbruch am Ohlsdorfer Friedhof beschäftigt. Dort ist seit vorgestern die Fußbüttler Straße gesperrt. Für den Verkehrsunterricht an Hamburgs Schulen stehen offenbar weniger Polizisten bereit. Laut einer Senatsantwort auf eine Anfrage der Linken sind es ein Viertel weniger Polizeiverkehrslehrer im Jahr 2024 als 2020. Seitdem würden Lehrkräfte selbst die Theorie der Radfahrprüfung mit den Kindern üben. Heike Sudmann von der Linken kritisiert, dass dadurch praktische Prüfungen an einigen Schulen ausfallen. Die E-Autos in Hamburg werden mehr und für die braucht es auch mehr Ladesäulen. Deren Ausbau kommt voran. Ende August standen im Stadtgebiet genau 5.976 öffentlich zugängliche Ladepunkte, teilt die Senatsverwaltung mit. Damit hat sich die Zahl der öffentlichen E-Autotankstellen in 2 Jahren mehr als verdoppelt. Der neue Tankrabatt der Regierung stößt bei den Bundesbürgern auf ein geteiltes Echo. Wie aus dem aktuellen ARD-Deutschland-Trend hervorgeht, halten 47% der Befragten den Rabatt für richtig und 46% für falsch. Insgesamt finden 74%, dass die schwarz-rote Koalition zu wenig gegen die hohen Energiepreise unternimmt. Die deutsche Fußballnationalmannschaft hat am Abend in der Nations League gegen Serbien mit 2:0 gewonnen. Es ist der erste Sieg der Mannschaft unter dem neuen Bundestrainer Jürgen Klopp nach einer Niederlage gegen Griechenland und einem Unentschieden gegen die Niederlande.
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0: Das Wetter für uns in Hamburg, da hat Olaf eine schöne Nachricht geschickt in unserer NDR Hamburg-App. Er hätte gern mal den Wetterverantwortlichen gesprochen hier, denn er glaubt, der Himmel hätte jetzt auch Rohrbruch.
5: Ja.
0: Kannst du was dazu sagen?
5: Also als allererstes Lektion 1, ich muss jegliche Verantwortung von mir wegschieben.
0: Ja, so redet er sich immer raus hier.
5: Ich liebe
0: Olaf. Nur wenn die Sonne scheint, dann ist alles toll. Egal.
5: Also verantwortlich nicht, aber ich kümmere mich. Mhm. Ich gehe gleich mal mit dem Maulschlüssel bei die Wolken bei und dann wird abgeschiebert. So sagt man das ja, habe ich bei Hamburg Wasser gelernt. Wenn die Leitung dann eben geschlossen wird. Das wird passieren. Es wird dann so spätestens ab 10 in der ganzen Stadt trocken sein. Dann bin ich fertig mit dem Abschiebern.
0: Sehr gut.
5: Dann kommt aber auch relativ schnell schön die Sonne durch. Also dann wird es gar nicht mal so schlecht. Heute Sonne-Wolken-Mix bei bis zu 21 Grad. Also wieder sehr, sehr warm. Auch heute Morgen schon in Lohbrügge 16 Grad.
0: Siehst du, Olaf, er hat alles im Griff hier bei uns im Wetter. Jetzt Blitzer und Staus aus unserem Verkehrszentrum Roter Baum. Da kannst du gleich weitermachen.
5: Ja, aber auch ich schiebe alle Verantwortung von mir weg. Vorsicht auf der A7 Richtung Hannover zwischen dem Elbtunnel und Waltershof. Da steht ein defektes Fahrzeug. Dann aufpassen auf der A24 Hamburg Richtung Berlin zwischen Horn und Jenfeld. Da liegen Gegenstände. Und die B5 Bergedorfer Straße stadteinwärts in der Einfahrt Billstedt-Mitte. Da ist eine ungesicherte Unfallstelle. Sonst noch keine großen Staus. Gestern um die Zeit war ja schon richtig Disco. Mhm. Rund um die Elbbrücken und die Amsingstraße, die ja gesperrt ist, haben Sie gerade gehört. Und auch noch Wochen gesperrt bleiben wird. Im Moment zwischen Billhorner Brückenstraße und Klostertor gesperrt, wegen des Wasserrohrbruchs. Die Spaldingstraße ist auch gesperrt und der Schulzweg auch. Und dann haben wir in Fuhlsbüttel noch einen zweiten Wasserrohrbruch. Da ist die Fuhlsbütteler Straße zwischen Rübenkamp und dem Grünen Grunde gesperrt. Auch hier in beiden Richtungen. Bei Bussen und Bahnen, da läuft es im Moment aber dafür soweit nach Plan.
0: So, so genau. Es läuft in den Umständen entsprechend gut heute Morgen, können wir sagen.
1: Guten Morgen.
0: Doch schön, dann kommen Sie mal gut in diesen Freitag mit uns. Philipp von Kageneck ist da.
5: Hallihallo.
0: Ich bin Nicole Steins und unser Udo, der hat Käfer.
6: Das kommt davon, weil du blattlos hast.
7: Also geh euch nur Wettmann nicht persönlich. Ich dusche zweimal am Tag. Also
6: ich meinte Blattläuse auf dem Balkon. Die Marienkäfer gehen bei den Läusen bei zum Melken.
0: Man muss ganz genau zuhören hier, so ist das. Die ganze Folge Frühstück bei Stefanie bekommen Sie natürlich bei uns wie immer um 7.40 Uhr. Und jetzt die größten Hits aller Zeiten von Pat Benatar, Love is a Battlefield. Wir sind Hamburg.

0: Schönes Aufstehen mit den Monkees und Daydream Believer hier bei NDR 90,3 um 6.41 Uhr am Freitag. Zum Glück am Homeoffice-Freitag heute, Philipp. Ne?
1: Ja.
0: Mal, der Freitag ist ja eigentlich immer ein bisschen weniger los auf den Straßen. Und das wäre ganz schön heute, zwei Tage nach dem riesigen Wasserrohrbruch auf der Amsingstraße. Und also alle Pendler und du im Verkehrszentrum Roter Baum, ihr richtet euch auf harte Zeiten ein.
1: Ja, weil bis da alles wieder fertig ist auf der Amsingstraße, kann es, das wissen wir seit gestern, wohl mehrere Wochen dauern. Das hat die Verkehrsbehörde gesagt. Es könnte nämlich sein, dass Hamburg Wasser dann direkt eine größere Sanierung draus macht.
0: Ja, Anfang nächster Woche will die Verkehrsbehörde dazu eine Info geben und dann hoffentlich auch dazu, ja, wie das denn dann verkehrstechnisch alles weitergehen soll.
1: Ja, und vielleicht werden da sogar Baustellen, die auf Ausweichrouten geplant sind, erstmal verschoben, damit es sich da ein bisschen entspannen kann. Und der Verkehrsdirektor der Polizei Hamburg, der macht auch Hoffnung, dass es sich in Zukunft entspannt.
2: Wir haben die Erfahrung, dass innerhalb von drei Tagen nach solch gravierenden Ereignissen die Verkehrsteilnehmer sich üblicherweise auf solche Umstände einstellen und in der Folge dann großflächig ausweichen.
0: Ja, wir sagen es Ihnen ja auch 20 Mal am Tag schon seit gestern, ja, jetzt, dass da Chaos ist. Also wir drücken die Daumen und halten Sie natürlich den ganzen Morgen auf dem Laufenden, wie es da heute aussieht an der Amsingstraße in der 90,3. Wir sind Hamburg jetzt mit Ronan Keating und When You Say Nothing at All. 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

0: Finger zupft, dann sind sie Dire Straits mit Sultans of Swing um 6.52 Uhr.
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0: Hier sind Nicole und Philipp bei NDR 90,3. Wer ist denn dabei?
2: Hallo Nicole, hallo Philipp, hier ist der Joe aus Barmbek.
3: Ja, guten Morgen.
0: Joe, schönen guten Morgen.
2: Hi.
0: Na, alles gut in Barmbek?
2: Ja, und bei euch?
0: Ja, bei uns ist auch alles gut.
2: Steht?
0: Ja, läuft ja, ein bisschen, feucht von oben, also, ne, aber sonst ist ja alles ganz gut.
2: Ihr seid ja trocken im Studio,
0: ja,
2: ne?
0: Ja, das ist richtig, genau. Nee, schön, dann hätten wir über den Wetterbericht gesprochen. Wolltest du sonst noch irgendwas?
2: Also ich habe das Ticketgeräusch gehört von den
0: Ticket. Herzlichen Glückwunsch, Duran Duran.
2: Dankeschön.
0: Am Montag in der Barclays Arena.
2: Lieben Dank, da freue ich mich.
0: Sehr, sehr gerne. Was findest du so toll an denen?
2: Ach, einfach die coolen Songs aus den 80ern primär und Hauptsache mein Lieblingslied läuft auch Come Undone. Das ist wirklich das geilste Lied. Nicht immer nur White Boys und so, aber Come Undone ist wirklich der beste Track. Ja. Allein schon das Intro ist so genial.
0: Ah, da spielen die bestimmt. Hier Simon Le Bon hat doch ja Montag bei uns erst noch erzählt, dass das sein Lieblingslied ist. Auch.
2: Ja, laut Setlist kommt das auch hin.
0: Na guck, dann mal sogar die Setlist weiß ich schon. Also dann bist du vollkommen der Richtige. Mit dabei. Wir wünschen ganz, ganz viel Spaß dann bei Duran Duran in der Barclays Arena.
2: Danke, ihr Lieben.
0: Sehr gerne. So, und ich hätte zum Hören, hätte ich jetzt ein bisschen James-Bond-Musik von Duran Duran, Philipp, A View to a Kill. Welcher Film war das nochmal?
3: Das war Im Angesicht des Todes.
0: So.
3: 1985. Der letzte mit Roger Moore.
0: Großartig. 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
0: Und gleich wird's anstrengend. Dann machen wir Hebefigur aus Dirty Dancing, Jennifer Walls und Bill Medley mit Time of My Life nach unseren Nachrichten und die hat Jana Fink.
3: Guten Morgen. Es ist 7 Uhr.
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3: Reparaturarbeiten nach Rohrbrüchen könnten noch Wochen dauern. Hamburg kürzt Polizeipersonal für Verkehrserziehung. Neuer Tankrabatt stößt laut Deutschlandtrend auf geteiltes Echo. Und das Wetter, erst Regen, später trocken, bis 21 Grad. Die beiden großen Wasserrohrbrüche an der Fuhlsbüttler Straße und der Amsenkstraße, die könnten noch für Wochen für heftige Verkehrsbehinderungen sorgen. So lange könnte es noch dauern, bis die Schäden an der Fahrbahn beseitigt sind. Caro Weiß.
4: Zwei spezialisierte Fachfirmen sind dabei, die Amsenkstraße aufzustemmen und das defekte Leitungsrohr freizulegen. Gleichzeitig wird der Schaden analysiert, um zu schauen, in welchem Umfang erneuert werden muss. Martin Gerhardt, technischer Geschäftsführer bei Hamburg Wasser.
5: Ich kann nur versichern, wir arbeiten da mit voller Kraft. Wir nehmen da das große Besteck. Ja, das ist eine sehr wichtige Verkehrsstrecke für die Stadt. Und unser Anspruch ist natürlich, das auch wieder so herzustellen, dass wir danach eine bessere, sichere Lösung haben für auch nachhaltig Trinkwassernetzbetrieb.
4: Wie die Lösung genau aussieht, soll Anfang der kommenden Woche bekannt gegeben werden. Auch an der Fuhlsbüttler Straße ist eine Tiefbaufirma mit Kolonnen im Einsatz. Warum die Leitungen gebrochen sind, ist weiter unklar. Die Polizei rät Autofahrern, die Sperrungen weiträumig zu umfahren. Wer kann, sollte den öffentlichen Nahverkehr nutzen.
3: Und mehr zum Thema finden Sie auch in der NDR Hamburg App. Sicher Radfahren lernen mit der Polizei. Das ist wichtig für Grundschüler und Schülerinnen in Hamburg. Aber das Personal für den Verkehrsunterricht ist in allen Bezirken bei der Polizei gekürzt worden. Das hat eine Anfrage der Linken ergeben, die NDR Hamburg exklusiv vorliegt. Jenny Witt.
6: Ein Viertel weniger Polizeiverkehrslehrer im Jahr 2024 als 2020. Das bilanziert der Senat in seiner Antwort. Die Vollzeitstellen in den Kommissariaten schrumpften von 67 auf 51. Wie viele Polizeilehrkräfte jetzt in den Bezirken arbeiten, erwähnt der Senat nicht. Aber er schreibt, dass dieser Personalbedarf im vergangenen Jahr neu bewertet worden sei. Seitdem würden Lehrerinnen und Lehrer selbst teilweise die Theorie für die Radfahrprüfung mit den Kindern üben. Und es sei nicht immer vermeidbar, so der Senat, dass manche Schulen eine Zeit lang unbetreut und manche Verkehrslehrerstellen bei der Polizei unbesetzt bleiben. Laut Anfragestellerin Heike Sudmann sind die praktischen Prüfungen an mehreren Schulen ersatzlos ausgefallen. Die Verkehrssicherheit der Kinder käme so unter die Räder, kritisiert sie. Der Senat müsse die Radfahrausbildung in allen Grundschulen sicherstellen.
3: Unbekannte haben heute früh in Eilbek und in Barmbek versucht, mit Hilfe eines SUVs in zwei Schmuckgeschäfte einzubrechen. Beim ersten Laden in der Wandsbeker Chaussee scheiterten sie laut Polizei noch an einer Jalousie. Wenig später gelang ihnen ein zweiter Versuch bei einem Juwelier in der Fuhlsbüttler Straße. Dort durchbrachen sie die Ladenfront und entwendeten Schmuck. Die Polizei fahndet nach den Tätern, unter anderem mit Videoaufnahmen aus dem Laden. Der neue Tankrabatt der Bundesregierung stößt bei den Menschen in Deutschland auf ein geteiltes Echo. Das zeigt der neue ARD-Deutschland-Trend. 47% halten die zeitlich begrenzte Senkung der Energiesteuer auf Benzin und Diesel für richtig, 46% für falsch. Und 3/4 der Befragten sagen, dass die Maßnahmen insgesamt gegen die hohen Energiepreise nicht ausreichen. Aus Berlin, Christina Nagel.
7: Generell hält die Unzufriedenheit mit der Bundesregierung weiter an. Dem aktuellen Deutschland-Trend zufolge sind 10% der Befragten mit der Arbeit der Bundesregierung zufrieden. Dasselbe gilt für die Arbeit des Kanzlers. Beides sind historische Tiefstwerte. Wenig Veränderungen gibt es bei der Sonntagsfrage. Wäre jetzt Bundestagswahl, käme die AfD wie im Vormonat auf 27%. Es folgt die Union mit jetzt nur noch 20%. Die Grünen verbessern sich leicht auf 16%.

0: Fernseharten mit 30:34.
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2: Das Wetter für uns in Hamburg?
3: Es regnet. Ach. Und das tut's ja mehr oder weniger durchweg seit gestern Nachmittag. Aber ein Ende ist in Sicht. So spätestens 10 Uhr rum ist es dann überall in der Stadt trocken. Und dann kommt auch relativ schnell die Sonne raus. Und der Tag selber dann, ja, ein Sonne-Wolken-Mix. Bei 21 Grad wieder warm. In Wellingsbüttel jetzt auch schon 15 Grad.
2: Blitzer und Staus aus unserem Verkehrszentrum Roter Baum.
3: Es geht. Tatsächlich. Deutlich besser als gestern. Da rede ich natürlich von der Amsingstraße. Die ist ja stadteinwärts gesperrt zwischen Bellhorner Brückenstraße und Klostertor wegen des Wasserrohrbruchs. Dann da im Viertel auch die Spaldingstraße gesperrt und der Schulzweg in beiden Richtungen. Und da haben wir jetzt schon viel Verkehr, aber gestern war es ja lange Staus. Aktuell der Heidenkampsweg stadteinwärts, da ist es ein bisschen voller. Das geht dann bis Bürgerweide und Wallstraße. Kurt-Schumacher-Allee ein bisschen voller, aber das geht kaum über 10 Minuten hinaus und gestern waren wir eher so bei 1,5 Stunden Verzögerung. Auch gesperrt wegen eines zweiten Wasserrohrbruchs die Fuhlsbütteler Straße zwischen Rübenkamp und dem Grünen Grunde. In beiden Richtungen auch hier noch kein Ende in Sicht. Bei Bussen und Bahnen, da läuft es im Moment soweit nach Plan.
2: Das ist doch wunderbar, da wünschen wir gute und sichere Fahrt heute.
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2: Philipp von Kageneck.
3: Schönen guten Morgen.
2: Ich bin Nicole Steins. Schönen Freitag zusammen und ich sage es gern nochmal zur Erinnerung. Morgen, ganz wichtig, ist Feiertag. Das heißt, die Geschäfte haben dicht und der Wochenendeinkauf, also das wird kein Spaß heute. Da müssen Sie mal alle schön losfahren und die Parkplätze füllen. Wir sponsern das Ganze mit 350 Euro, wenn Sie mögen, bar auf die Hand. Da spielen wir drum heute im Hamburg-Quiz wie immer um 8:40 Uhr. Denken Sie dran. So, und jetzt Musik aus Dirty Dancing.
5: Ja.

0: für den Freitag mit Lynyrd Skynyrd, Sweet Home Alabama bei NDR 90,3. Um 7:15 jetzt, und wir haben Ihnen ja versprochen, dass wir an dieser Schweinerei da in Moorburg dranbleiben. Und es gibt jetzt ein Update. Erstmal aber ganz von vorn, Philipp. Also der Moorburger TSV hat ein neues, altes Problem.
1: Ja, nämlich Wildschweine. Hm. Die haben im Sommer ja schon mal den Sportplatz in Moorburg also wirklich komplett auseinandergenommen. Der wurde da repariert. Wildschweine waren kurz weg. So, und jetzt sind sie wieder da. Und deswegen musste der Verein den Platz schon wieder bis auf Weiteres sperren.
0: Ja, und wir waren Anfang der Woche mit der Vorstandsvorsitzenden Yvonne Petrich auf dem Platz, und die hat sich gewünscht, ja, dass die Behörden dem Verein mehr unter die Arme greifen.
2: Die Verzweiflung ist sehr groß. Also ich kann es gar nicht beschreiben. Also man ist einfach schon wütend, wenn ich das so sagen darf. Aus dem einfachen Grund, weil man immer so viel mitbekommt. Wir wollen einen Zaun, wir brauchen einen Zaun, um halt dieses Wildtier halt nicht auf dieser Anlage begrüßen zu dürfen.
0: Ja, und dann haben wir beim Bezirksamt Harburg nachgehakt.
1: Ja, und die haben uns auch geantwortet, das was Ämter dann gerne sagen. Sie raten dem Verein, einen Bauantrag für einen Zaun zu stellen und schlagen dann vor, dass sich der Verein einen provisorischen Zaun, so wie einen Elektrozaun oder einen Weide Zaunnetz da erstmal hinsetzt.
0: Das heißt aber, es kommt immerhin etwas Bewegung in die Sache. Knapp eine Woche ist es her, dass da das letzte Wildschwein war. Wir haben Yvonne Petrich vom Moorburger TSV da nochmal angerufen. Jetzt, wie optimistisch sie denn ist, dass das mit dem Zaun auch zeitnah klappt?
3: Ja, also ich bin nicht wirklich optimistisch, einfach aus der Vergangenheit und der Erfahrung, weil man leider öfters immer wieder neue Prüfungen ablegen musste, irgendwelche Begehungen mussten gemacht werden, und das hat sich zuletzt mit unserer Flutlichtanlage sich nachher um 1,5 Jahre gezeugt, und deswegen bin ich jetzt sehr kritisch.
0: Also wird es erstmal ein provisorischer Elektrozaun, und wer bezahlt den?
3: Also den provisorischen Zaun, den würden wir jetzt erstmal selber zahlen, damit das auch alles ganz schnell geht, weil wir wissen selber, die Stadt, die hat momentan nicht so die Gelder liegen, und bevor wir da nachher noch länger warten müssen, bis da irgendwelche Zahlungen laufen, machen wir das erstmal, würden das aber dann zum späteren Zeitpunkt mit dem Bezirksamt abrechnen.
0: Unbedingt. Also die Lösung ist immerhin ein Stückchen näher gekommen. Der Moorburger TSV und das Bezirksamt Harburg sind da im Austausch. Wir behalten das natürlich weiter im Auge, sie für Sie hier bei NDR 90,3. Wir sind Hamburg, jetzt mit Pharrell Williams und Happy. 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

0: Trotto von fluffigen Beat, da kommen sie gut gelaunt in den Freitag. Hongkong Syndicate und Concrete and Clay hier bei NDR 90,3. Um 8:05 jetzt.
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0: Und da war Enes aus Wilhelmsburg also wirklich ganz schön erleichtert, als wir den getroffen haben, weil er nämlich gerade von einem wirklich sehr wichtigen Termin kam. Hören Sie mal.
2: Mein Hamburger des Tages ist Cemil Güder, da er mir heute bei meiner Zwischenprüfung geholfen hat. Es ist eine Verkäuferausbildung. Er hat mich beim Lernen unterstützt. Ist gut gelaufen. Bald in einem Monat ist meine Abschlussprüfung.
0: Und dann wünschen wir jetzt schon mal toi toi toi und alles Gute weiterhin.
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0: Talk und When Your Heart is Weak.
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3: Da kann ich Ihnen die Pretenders bieten gleich mit Don't Get Me Wrong. Vorher hören wir alles Wichtige für diesen Freitag jetzt in unseren Nachrichten von Jana Fink.
4: Guten Morgen. Es ist 7:30.
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4: Nach den zwei Rohrbrüchen an der Amsingstraße und der Fußbüttlerstraße müssen sich Autofahrer auf wochenlange Behinderungen einstellen. Hamburg Wasser arbeitet nach eigenen Angaben unter Hochdruck daran, den Schaden zu beseitigen. Warum das gerade an der wichtigen Verkehrsader Amsingstraße so lange dauert, dazu Verkehrssenator Agnes Tjax.
5: Jetzt wird das aufgebohrt und genau geguckt, was ist eigentlich das Schadensbild. Und es ist so, dass neben dieser Leitung noch eine zweite Leitung läuft. Diese Leitung kann eventuell durch Rohreinzug verbessert werden. Ziel ist es, eine nachhaltig gute Situation herzustellen. Wir haben genug zu tun auf der Amsingstraße mit anderen Themen, aber gleichzeitig ist natürlich auch das Ziel, möglichst schnell auch wieder eine Möglichkeit für die Verkehrsteilnehmenden, insbesondere hier die Autofahrer, zu eröffnen, hier auch wieder lang zu fahren.
4: Gute Nachrichten gibt es immerhin von der Fußbüttlerstraße. Dort fließt laut Hamburg Wasser 2 Tage nach dem Rohrbruch wieder in allen Haushalten Wasser aus dem Hahn. Für den Verkehrsunterricht an Hamburgs Schulen stehen offenbar weniger Polizisten bereit. Laut einer Senatsantwort auf eine Anfrage der Linken sind es 1/4 weniger Polizeiverkehrslehrer im Jahr 2024 als 2020. Seitdem würden Lehrkräfte selbst die Theorie der Radfahrprüfung mit den Kindern üben. Heike Sudmann von der Linken sagt, dass dadurch praktische Prüfungen an einigen Schulen ausfallen. Sie kritisiert, die Kinder kommen so unter die Räder. Der neue Tankrabatt der Regierung stößt bei den Bundesbürgern auf ein geteiltes Echo. Wie aus dem aktuellen ARD-Deutschland-Trend hervorgeht, halten 47% den Rabatt für richtig und 46% für falsch. Insgesamt finden 3/4, dass die schwarz-rote Koalition zu wenig gegen die hohen Energiepreise unternimmt. 74% sagen, dass die Maßnahmen nicht ausreichen. Der Bezirk Bergedorf will künftig keine Bundesmittel mehr für Demokratieförderung beantragen. Das Bezirksamt begründet das mit einem zu hohen bürokratischen Aufwand. Stattdessen will es die Demokratiearbeit selbst organisieren, mit 16.000 Euro im Jahr. Die Bundesmittel lagen bei 140.000 Euro. Die Bergedorfer Grünen sprechen von einem Schlag ins Gesicht für alle, die sich für Demokratie einsetzen. Die deutsche Fußballnationalmannschaft hat am Abend in der Nations League gegen Serbien mit 2:0 gewonnen. Es ist der erste Sieg der Mannschaft unter dem neuen Bundestrainer Jürgen Klopp nach einer Niederlage gegen Griechenland und einem Unentschieden gegen die Niederlande.
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3: Das Wetter für uns in Hamburg.
6: Ja, noch nass und bewölkt und es tröpfelt vor sich hin. Aber das geht nicht mehr lange so weiter. Spätestens 10 Uhr ist es dann überall in der Stadt trocken. Und dann kommt auch zügig die Sonne durch. Ein Mix aus bisschen Sonne, einigen Wolken. Aber trocken geht es dann durch den Tag ab 10. Bei bis zu 21 Grad sind wir wieder wohltemperiert für Anfang Oktober. Mhm. Jetzt im Moment auch schon sehr mild in Fußbüttel. Da messen wir 16 Grad.
3: Blitzer und Staus aus unserem Verkehrszentrum Roter Baum.
6: Es geht, muss ich sagen.
3: Besser als gestern, oder?
6: Ja, wir gucken zuerst mal wieder auf die Elbbrücken, die Situation rund um die Amsingstraße. Da dauert es im Moment so eine Viertelstunde länger in die Stadt rein über die Elbbrücken. Gestern war es um diese Zeit ungefähr 1,5 Stunden länger. Da sehen Sie, dass wir unterwegs sind in die richtige Richtung. Auch wenn uns das noch Wochen beschäftigen wird, haben wir auch in den Nachrichten gehört, die Amsingstraße wird gesperrt bleiben. Aktuell stadteinwärts zwischen Billhorner Brückenstraße und Klostertor gesperrt, Spaldingstraße auch gesperrt und der Schulzweg in beiden Richtungen. In Ohlsdorf auch noch ein Wasserrohrbruch, die Fußbüttlerstraße gesperrt zwischen Rübenkamp und im Grünen Grunde. Deswegen aber hier keine ganz großen Verkehrsprobleme dadurch. Und dann haben wir ein bisschen stockenden Verkehr auf der A1 Bremen Richtung Lübeck zwischen dem Maschnerkreuz und dem Bereich Norderelbe. Stockt 2 Kilometer und vor dem Elbtunnel Richtung Norden zwischen Hausbruch und dem Elbtunnel auch 2 Kilometer stockender Verkehr. Bei Bussen und Bahnen im Moment, soweit läuft es nach Plan.
3: Wunderbar. Und sagen Sie gern Bescheid, wenn es irgendwo nicht so läuft oder hakt oder Sie Blitzer für uns haben, ganz einfach 08000 90 93 93.
6: Oder Sie nehmen die NDR Hamburg App.
3: Gute und sichere Fahrt.
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3: Mit Philipp von Kageneck.
6: Hallo, guten Morgen.
3: Ich bin Nicole Steins. Schönen Freitag und unsere Steffi im Schlemmer Bistro war Deko-Shoppen und hat jetzt wunderschöne Marienkäfer-Kissen.
7: Ich hab die ja nicht auf dem Balkon, sondern auf dem Sofa.
8: Was?
7: Als Deko-Kissen mit so kleinen Fühler dran, aufgeraute Mikrofaser in Plüschoptik, bis 60 Grad waschbar, 12,99. Kannst nichts von sorgen.
8: Leute und Käfer, alles Ungeziefer. Einmal mit einem Flammenwerfer drüber und zack, da rührt sich nichts mehr.
3: Ich glaube, er hat Bunsenbrenner in der Hosentasche immer dabei. Das ist doch Wahnsinn. Wir hören die ganze Folge Frühstück bei Stefanie, die lustigste Radiokomödie der Stadt. Wie immer natürlich hier bei uns um 7.40 Uhr. Und bis dahin Sam Cooke und das sind die Pretenders mit Don't Get Me Wrong über NDR 90,3. Wir sind Hamburg. Schönen Freitagmorgen zusammen.

0: feiert den Feiertag schon mal ein bisschen vor hier mit Another Saturday Night bei NDR 90,3 um 7.41 Uhr.
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2: Es ist ja, wie es ist.
1: Und das sind ihre Gäste. Herr Ahlers.
3: Ja, das tut dir nichts zu sagen.
1: Udo.
4: Ja, das kann's haben.
1: Und Opa Gerke.
5: Steffi, machst du mir Mettbrötchen?
2: Nee, muss ich erst schmieren. Milch und Zucker nehmt ihr selber, ne? Was gibt's Neues?
6: Bei uns auf dem Balkon ist Marienkäferpflege, also Hunderte. Meine Mutter ist schon ganz kaputt davon, ihr glaubt das nicht.
3: Sure, dann will ich dir mal was sagen. Das kommt davon, weil du Blattläuse hast.
6: Also Georg, nun wird man nicht persönlich. Ich dusche zweimal am Tag. Also
3: ich meinte Blattläuse auf dem Balkon. Die Marienkäfer gehen bei den Läuse bei zum Melken.
6: Also du redest einen Scheiß und dann haben die da so einen kleinen Melkschimmel und dann Strapp-Stroll oder was? Das ist einfach noch nicht so.
2: Also eigentlich sind ja Marienkäfer also so süß. 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
3: Was?
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2: Aber ich meine, eins muss ich nur sagen. 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Ne, mein Rocky? Marienkäfer machst du nicht, ne?
6: Wo ist denn mein Rocky?
2: Die stinken, ne?
6: Ne?
2: Die stinken nämlich und sondern was ab.
5: Alles abfackeln!
6: Also, Steffi, jetzt wo du das sagst, bei uns auf dem Balkon, da stinkt das auch so komisch.
3: Wer da wo was absondert.
6: Mit euch rede ich gar nicht mehr.
2: Aber ehrlich, nun lass ihn doch. Er hat ja Ärger genug. Thema Ende. Was macht dein Rätsel, Franz?
5: Ich brauch noch Geldbetrag. Vorne mit S.
2: 6,80?
5: Nee, das ist zu viel.
2: Ja, nee, dann kannst du es ja auch selber ausrechnen.
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0: Da kommt das Xylophon zum Ende nochmal ganz groß raus. Hier Supertramp und Dreamer bei NDR 90,3 um 10 Minuten vor 8 jetzt. Ach, und das sah schon toll aus gestern Abend, der Hafen Philipp, ne, in diesem goldenen Licht und mit den Drohnen dazu. Golden Port. Also mein Internet ist voll mit tollen Videos davon, hier wie dieser große König der Löwenkopf über der Elbe strahlt oder so riesengroße Giraffen und Elefanten und die anderen Tiere aus dem Musical waren auch mit dabei und dazu lief auch noch diese tolle Musik von Elton John. Wirklich schön. Hätte es nicht so doll geschüttet, wäre ich wahrscheinlich auch hingefahren hier. Diese Drohnenshow zum Jubiläum des Königs der Löwen gab es ja nur gestern. Aber der Golden Port, der leuchtet noch für die nächsten 10 Tage. Aber es ist ja nicht das Einzige, mit dem Hamburg an diesem Wochenende glänzt.
1: Nee, erstmal glänzen wir heute Nachmittag wieder mit rappelvollen Supermarktparkplätzen. Zur Erinnerung, morgen ist ja Feiertag, da haben die Supermärkte zu und dann kaufen wir traditionell vorher nochmal für 6 Monate ein. So, wenn wir das geschafft haben, dann hat Hamburg wirklich viel zu bieten. Morgen ist nämlich der Kühlbrandbrückenlauf, traditionell wie immer am 3. Oktober. Und Nacht der Speicherstadt ist auch noch.
0: Ja, da fragt man sich ja, ne, was da eigentlich alles so hinter der schönen Fassade der Speicherstadt so los ist. Und morgen Abend ist dann da so eine Art Tag der offenen Tür, Nacht der offenen Tür in den Kaffeeröstereien, Museen, Teppichhändler, Tanzstudios, können Sie sich alles anschauen. Und herbstlich wird es dieses Wochenende natürlich auch.
1: Ja, es ist ja Erntedanktag und am Sonntag gibt es dann wieder diesen riesengroßen Umzug in Kirchwerder. Mhm. Da sind ja immer so um die 70.000 Leute am Start mit Umzugswagen und was weiß ich noch alles.
0: Also vieles, auf das wir uns freuen können, jetzt schon an diesem Freitagmorgen hier bei NDR 90,3. Und dazu gibt es natürlich die größten Hits aller Zeiten jetzt von Marc.

0: Nächste Woche kommt er zu uns nach Hamburg. Bryan Adams und Heaven, die größten Hits aller Zeiten, spielen wir hier bei NDR 90,3. Gleich von Alana Miles, Black Velvet, hören wir dann nach unseren ausführlichen Nachrichten. Die gibt's jetzt mit Jana Fink.
1: Guten Morgen. Es ist 8 Uhr.
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1: Reparaturarbeiten nach Rohrbrüchen könnten noch Wochen dauern. Hamburg kürzt Polizeipersonal für Verkehrserziehung. Bergedorf verzichtet künftig auf Bundesmittel für Demokratieförderung. Und das Wetter, erst Regen, später trocken bis 21 Grad. Die beiden großen Wasserrohrbrüche an der Fußbüttler Straße und der Amsenkstraße, die könnten noch für Wochen für heftige Verkehrsbehinderungen sorgen. Solange könnte es noch dauern, bis die Schäden an der Fahrbahn beseitigt sind. Caro Weiß.
3: Zwei spezialisierte Fachfirmen sind dabei, die Amsenkstraße aufzustemmen und das defekte Leitungsrohr freizulegen. Gleichzeitig wird der Schaden analysiert, um zu schauen, in welchem Umfang erneuert werden muss. Martin Gerhardt, technischer Geschäftsführer bei Hamburg Wasser.
4: Ich kann nur versichern, wir arbeiten da mit voller Kraft. Wir nehmen da das große Besteck. Ja, das ist eine sehr wichtige Verkehrsstrecke für die Stadt. Und unser Anspruch ist natürlich, das auch wieder so herzustellen, dass wir danach eine bessere, sichere Lösung haben für auch nachhaltig Trinkwassernetzbetrieb.
3: Wie die Lösung genau aussieht, soll Anfang der kommenden Woche bekannt gegeben werden. Auch an der Fuhlsbüttler Straße ist eine Tiefbaufirma mit Kolonnen im Einsatz. Warum die Leitungen gebrochen sind, ist weiter unklar. Die Polizei rät Autofahrern, die Sperrungen weiträumig zu umfahren. Wer kann, sollte den öffentlichen Nahverkehr nutzen.
1: Eine gute Nachricht gibt es nach dem Rohrbruch an der Hausstelle Fuhlsbüttler Straße. Dort fließt laut Hamburg Wasser jetzt wieder in allen Haushalten Wasser aus dem Hahn. Und mehr zum Thema finden Sie auch in der NDR Hamburg App. Sicher Radfahren lernen mit der Polizei. Das ist wichtig für Grundschülerinnen und Schüler in Hamburg. Aber das Personal der Polizei für den Verkehrsunterricht ist in allen Bezirken gekürzt worden. Das hat eine Anfrage der Linken ergeben, die NDR Hamburg exklusiv vorliegt. Jenny Witt.
5: Ein Viertel weniger Polizeiverkehrslehrer im Jahr 2024 als 2020. Das bilanziert der Senat in seiner Antwort. Die Vollzeitstellen in den Kommissariaten schrumpften von 67 auf 51. Wie viele Polizeilehrkräfte jetzt in den Bezirken arbeiten, erwähnt der Senat nicht. Aber er schreibt, dass dieser Personalbedarf im vergangenen Jahr neu bewertet worden sei. Seitdem würden Lehrerinnen und Lehrer selbst teilweise die Theorie für die Radfahrprüfung mit den Kindern üben. Und es sei nicht immer vermeidbar, so der Senat, dass manche Schulen eine Zeit lang unbetreut und manche Verkehrslehrerstellen bei der Polizei unbesetzt bleiben. Laut Anfragestellerin Heike Sudmann sind die praktischen Prüfungen an mehreren Schulen ersatzlos ausgefallen. Die Verkehrssicherheit der Kinder käme so unter die Räder, kritisiert sie. Der Senat müsse die Radfahrausbildung in allen Grundschulen sicherstellen.
1: Die E-Autos in Hamburg werden mehr und für die braucht es auch mehr Ladesäulen. Deren Ausbau kommt voran. Ende August standen im Stadtgebiet fast 6000 öffentlich zugängliche Ladepunkte, teilt die Senatsverwaltung mit. Damit hat sich die Zahl der öffentlichen E-Auto-Tankstellen in 2 Jahren mehr als verdoppelt. Deutschland hat wieder einen Tankrabatt und der hat zumindest eine erste Wirkung gezeigt. An manchen Tankstellen in Hamburg kostete der Liter E10 gestern seit langem mal wieder weniger als 2 Euro. Aber halten die Bundesbürger den Rabatt tatsächlich für eine gute Idee? Dieser Frage ist der aktuelle ARD-Deutschland-Trend nachgegangen. Christina Nagel in Berlin, was ist denn dabei rausgekommen?
6: Da gibt es ein sehr geteiltes Echo. 47% der Deutschen halten den Tankrabatt für richtig, 46% für falsch. Grundsätzlich aber findet eine große Mehrheit, nämlich 3/4 der Befragten, dass die Bundesregierung mehr Anstrengungen unternehmen müsste, um etwas gegen die hohen Energiepreise zu tun. Denn dabei geht es ja nicht nur um Sprit, sondern auch um Öl und Gas zum Heizen.
1: Die Bundesregierung ringt ja gerade um große Reformen. Wie kommt das bei den Menschen an?
6: Da fallen 2 Dinge sehr ins Auge. Zum einen, nur 17% der Befragten trauen der Bundesregierung zu, die sozialen Sicherungssysteme zukunftssicher zu machen. Und eine große Mehrheit hat große oder sogar sehr große Sorgen, dass die Parteien in Deutschland keine gemeinsamen Antworten mehr auf drängende politische Fragen finden. Gefragt worden ist auch nach Einstellungen zu den Sozialreformen. Und da ist eine Mehrheit der Meinung, dass man Einschnitte durchaus nach der finanziellen Situation staffeln sollte, selbst wenn das heißt, dass Einzelne stärker belastet werden. Und jeder Zweite gibt an, dass er eher zu persönlichen Einschnitten bereit wäre, wenn die Notwendigkeit dafür verständlich erklärt würde.
1: Danke, Christina Nagel. Westeuropa hat in den vergangenen Monaten den heißesten jemals gemessenen Sommer erlebt. Das meldet der EU-Klimadienst Copernicus. Demnach lag die Durchschnittstemperatur bei 21,7 Grad. Das waren 2,5 Grad mehr als noch zwischen 1991 und 2020. Ungewöhnlich war laut Copernicus auch, dass nicht nur zwischen Juni und August Hitze herrschte, sondern auch im Mai und im September. Und mehr als 40 Tage gab es sogar starke Hitze von 32 bis 38 Grad. Bergedorf steigt aus dem Bundesprogramm Demokratie leben aus. Damit verzichtet der Bezirk auf bis zu 140.000 Euro Bundesgelder für Projekte zur Demokratieförderung. Hanna Freitag.
7: Zu viel Bürokratie.

0: kommt auch von der Bergedorf-Bille-Stiftung. Sie hat die Projekte bisher umgesetzt. Bergedorf ist erst seit 2025 Teil des Programms. Gerade jetzt stünden die Strukturen für eine effektive Arbeit, so Geschäftsführerin Cornelia Springer-Furt.
1: Unbekannte haben heute früh in Eilbek und in Barmbek versucht, mit Hilfe eines SUVs in zwei Schmuckgeschäfte einzubrechen. Beim ersten Laden in der Wandsbeker Chaussee scheiterten sie laut Polizei noch an einer Jalousie. Wenig später gelang ihnen ein zweiter Versuch bei einem Juwelier in der Fuhlsbüttler Straße. Dort durchbrachen sie die Ladenfront und entwendeten Schmuck. Die Polizei fahndet nach den Tätern, unter anderem mit Videoaufnahmen aus dem Laden. Die DFB 11 hat am Abend das erste Spiel unter Trainer Jürgen Klopp gewonnen. In der Nations League hat das Team 2:0 gegen Serbien gewonnen. Die Tore schossen Florian Wirtz und Nationalelf-Debütant Tom Bischoff. Nach dem Spiel zeigte sich Klopp auch entsprechend zufrieden.
2: Von der ersten Minute an, um ehrlich zu sein, haben die Jungs alles rausgehauen. Das war super intensiv. Aber wir haben gegen den Ball fantastisch gearbeitet. Wir haben mit dem Ball fantastisch gespielt. Wir haben Risiken genommen. Wir waren mutig. Unser Gegenpressing ist komplett durch die Decke gegangen. Es war brutal gut. Und dann kann so ein Spiel entstehen. Und deshalb bin ich natürlich super happy damit. Und dass wir einfach zeigen konnten, wir haben jetzt nicht nur auf der faulen Haut gelegen, die 4 Tage.
1: Das nächste Spiel der DFB 11 steht am Sonntag in Thessaloniki gegen Griechenland an. Für die Bundesliga-Handballer vom HC Hamburg gab es gestern einen erneuten Dämpfer. Das Team verlor bei Lemgo-Lippe mit 30:34. Vor 5 Tagen hatten die Hamburger noch den ersten Saisonsieg gefeiert.
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4: Das Wetter für uns in Hamburg könnte jetzt schon so langsam mal ein bisschen heller werden hier.
5: Ja, wird heller. Wir müssen jetzt einmal noch ein bisschen die Zähne zusammenbeißen, so 1,5 Stunden. Dann ist er durch, der Regen, so ab 10 spätestens. Da ist es überall in der Stadt trocken und dann kommt auch relativ schnell danach die Sonne raus. Ein Sonne-Wolken-Mix heute dann, 21 Grad maximal. Es bleibt ungewöhnlich warm. In Othmarschen messen wir jetzt auch schon 15 Grad.
4: Blitzer und Staus aus unserem Verkehrszentrum Roter Baum.
5: Vorsicht auf der A7 von Hamburg Richtung Flensburg zwischen Stellingen und dem Dreieck Nordwest. Da ist eine Ölspur auf der Fahrbahn. Oh. So, und das ist natürlich bei dem Regenwetter dann nochmal doppelt glitschig. Da also bitte aufpassen. Die Autobahnen füllen sich, aber es ist nicht annähernd so dramatisch alles wie gestern. Auf der A1 Lübeck Richtung Hamburg zwischen Bad Oldesloe und dem Kreuzpark der Heide stockt es 2 Kilometer. Da ist nach dem Unfall nur eine Spur frei aktuell. Dann die A1 von Bremen Richtung Hamburg zwischen dem Maschener Kreuz und dem Dreieck Norderelbe. Da gibt es abschnittsweise immer wieder stockenden Verkehr. Auf der A7 vor dem Elbtunnel Richtung Norden ein bisschen stockender Verkehr zwischen Hausbruch und dem Elbtunnel. 2 Kilometer stockt es dort. Und wenn wir auf die Straßen der Stadt schauen, es ist wieder voll rund um die Elbbrücken. Die Amsingstraße ja stadteinwärts gesperrt wegen des Wasserrohrbruchs zwischen Billhorner Brückenstraße und Klostertor. Die Spaldingstraße, die ist auch gesperrt. Und auch der Schulzweg in beiden Richtungen gesperrt. Da dauert es jetzt so 15 bis 20 Minuten länger. Von den Elbbrücken kommend über den Heidenkammsweg und Bürgerwalde in die Stadt rein. Fuhlsbüttler Straße in Ohlsdorf haben wir auch eine Sperrung wegen Wasserrohrbruch zwischen Rübenkamp und dem Grünen Grunde, nämlich in beiden Richtungen. Und André hat sich noch gemeldet, an der Alsterkrug-Chaussee ist der unterwegs und sagt, da geht gerade wenig. Statt einwärts massiver Stau, hat er recht, da hat es einen Unfall gegeben. Und vor der Einmündung Mainweg dauert es so 20, 25 Minuten länger. Und auch am Mainweg statt einwärts haben sie da 20 Minuten plus im Moment.
4: Gute und sichere Fahrt wünschen wir.
6: Guten Morgen.
4: Von Kageneck ist da.
5: Hallo.
4: Ich bin Nicole Steins. Ich bin sehr froh, dass wir drinnen im Trockenen stehen. Hier die ersten Kolleginnen und Kollegen, die reinkommen zur Arbeit, sehen alle ein bisschen aus wie begossene Pudel.
5: Ja, es ist wohl nicht schön, nee, draußen
4: zu sein. Ich glaube auch. Also hat der Onkel im Radio auch gesagt, das regnet. Ja. Aber um 10 ist Schluss, ne? Wenn wir Feierabend
5: haben. Richtig, zum Feierabend habe ich schönes Wetter bestellt.
4: Das trifft sich doch gut. Bis dahin halten wir einfach durch. Es hilft ja nichts. Hier ist Elena Miles jetzt mit den größten Hits aller Zeiten für Sie um Black Velvet.
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0: Four Seasons, oh what a night. Ja, sogar eine Laola-Welle haben die Fans im Fußballstadion in München gemacht. Haben wir auch lange nicht mehr gehabt bei deutschen Länderspielen. In der 90,3 ist hier um 7:45 jetzt. Ich habe das 1:0 noch gesehen gegen Serbien. Dann bin ich ins Bett. Da war der Knoten geplatzt, habe ich gedacht, den Rest schaffen sie auch alleine. Haben sie auch. Am Ende sogar mit 2 Toren. 2:0 gewonnen. Der erste Sieg unter Neubundestrainer Jürgen Klopp. André Siems war für uns im Stadion in München mit dabei. Da sind doch alle im DFB. Team jetzt erstmal mega erleichtert, oder?
1: Ja, die Freude war riesengroß. Warum? Weil einfach schon so viel gepasst hat. Und ich glaube, die wenigsten hätten nur gedacht, dass das schon wieder so hinhaut bei Jürgen Klopp, nachdem es ja gegen die Griechen so überhaupt nicht funktioniert hat. Warum? Sie haben temporeichen Fußball gespielt. Sie haben nicht aufgegeben. Sie haben das Gegenpressing komplett von der ersten bis zur letzten Minute zelebriert gehabt. Wenn einer mal einen Fehler gemacht hat, es sind sofort gleich 2 eingesprungen. Und eben dieses Tempo dann so hoch zu halten, dass der Gegner insgesamt nur eine Chance hat, das zeigt, dass diese Mannschaft tatsächlich sehr großes Potenzial hat.
0: Es waren ja auch viele junge Spieler mit dabei. Haben wir da gestern Abend die Zukunft der deutschen Nationalmannschaft gesehen?
1: Ich glaube, wir haben das gesehen, dass man die Jungen auf jeden Fall einbauen kann und einbauen muss. Ob die Mannschaft dann genau so spielen wird gegen bessere Teams wie zum Beispiel die Franzosen oder auch im Rückspiel dann in Deutschland, wenn es gegen die Niederlande geht, das wage ich mal zu bezweifeln. Aber trotzdem, er wollte jetzt mal eben so viele Spieler sehen. Das wird dieses Casting jetzt noch weitergehen, auch in Griechenland. Und deswegen hat der Bundestrainer ja gesagt, es ist ihm letzten Endes jetzt egal, was geschrieben oder was gesagt wird. Denn erst ab November wird er einen normalen Kader aufstellen und dann wird es eine Mischung aus dem ersten und dem zweiten geben.
0: Ja, aber gestern hat alles geklappt. Der erste Sieg unter Klopp war ein Grund zum Feiern in München. Aber zum Oktoberfest ist die Mannschaft danach dann nicht mehr, oder?
1: Ich glaube, sie hätte schon Lust gehabt, das zu machen, aber es geht ja heute schon weiter dann Richtung Griechenland. Deswegen kann ich mir das nicht vorstellen, dass man dann gesagt hat, wir packen es jetzt noch. Das Problem ist auch, bis die auf dem Oktoberfest gewesen wären, hätte nur noch ein Zelt offen gehabt. Ach. Und da kommt man sehr schwer rein. Ich glaube, die Nationalmannschaft hätten sie reingelassen, aber das kann ich mit einem klaren Nein dann beantworten eher.
0: Alles klar, wissen wir das auch. Dankeschön, André Siems, für die Infos. Ja, und freuen wir uns auf das nächste Spiel der deutschen Fußballnationalmannschaft. Das gibt es ja schon übermorgen am Sonntag. Dann das Rückspiel gegen Griechenland, haben die Jungs direkt die Chance auf eine Revanche nach der 0:1 Niederlage letzten Sonntag. Anpfiff in Thessaloniki ist dann übermorgen um 20:45 Uhr.

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0: Sayer, More Than I Can Say, die größten Hits aller Zeiten für Sie hier bei uns bei NDR 90,3, gibt es gleich von Effa David mit Words nach unseren Nachrichten. Und die hat Jana Fink.
1: Guten Morgen, es ist 8:30.
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1: Nach den beiden Rohrbrüchen an der Amsingstraße und der Fußbüttler Straße müssen sich Autofahrer auf wochenlange Behinderungen einstellen. Hamburg Wasser arbeitet nach eigenen Angaben unter Hochdruck daran, den Schaden zu beseitigen. Und warum das gerade an der wichtigen Verkehrsader Amsingstraße so lange dauert, dazu Verkehrssenator Agnes Tjaks.
3: Jetzt wird das aufgebohrt und genau geguckt, was ist eigentlich das Schadensbild. Und es ist so, dass neben dieser Leitung noch eine zweite Leitung läuft. Diese Leitung kann eventuell durch Rohreinzug verbessert werden. Ziel ist es, eine nachhaltig gute Situation herzustellen. Wir haben genug zu tun auf der Amsingstraße mit anderen Themen, aber gleichzeitig ist natürlich auch das Ziel, möglichst schnell auch wieder eine Möglichkeit für die Verkehrsteilnehmenden, insbesondere hier die Autofahrer, zu eröffnen, hier auch wieder lang zu fahren.
1: Gute Nachrichten gibt es immerhin von der Fußbüttlerstraße. Dort fließt laut Hamburg Wasser 2 Tage nach dem Rohrbruch wieder in allen Haushalten Wasser aus dem Hahn. Für den Verkehrsunterricht an Hamburgs Schulen stehen offenbar weniger Polizisten bereit. Laut einer Senatsantwort auf eine Anfrage der Linken gab es 2024 ein Viertel weniger Polizeiverkehrslehrer als noch im Jahr 2020. Seitdem würden Lehrkräfte selbst die Theorie der Radfahrprüfung mit den Kindern üben. Heike Sugmann von der Linken sagt, dass dadurch praktische Prüfungen an einigen Schulen ausfallen. Die Kinder kamen so unter die Räder, kritisierte sie. Der neue Tankrabatt der Regierung stößt bei den Bundesbürgern auf geteiltes Echo. Wie aus dem aktuellen ARD-Deutschland-Trend hervorgeht, halten 47% den Rabatt für richtig, 46% für falsch. Insgesamt finden 3/4 der Befragten, dass die schwarz-rote Koalition zu wenig gegen die hohen Energiepreise unternimmt. 74% sagen, dass die Maßnahmen nicht ausreichen. Der Bezirk Bergedorf will künftig keine Bundesmittel mehr für Demokratieförderung beantragen. Das Bezirksamt begründet das mit einem zu hohen bürokratischen Aufwand. Stattdessen will es die Demokratiearbeit selbst organisieren mit 16.000 Euro im Jahr. Die Bundesmittel lagen bei 140.000 Euro. Die Bergedorfer Grünen sprechen von einem Schlag ins Gesicht für alle, die sich für Demokratie einsetzen. Die deutsche Fußballnationalmannschaft hat am Abend in der Nations League gegen Serbien mit 2:0 gewonnen. Es ist der erste Sieg der Mannschaft unter dem neuen Bundestrainer Jürgen Klopp nach einer Niederlage gegen Griechenland und einem Unentschieden gegen die Niederlande.
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0: Das Wetter für uns in Hamburg.
4: Noch regnerisch, aber jetzt kriegen wir dann auch bald mal so die ersten trockenen Abschnitte und spätestens gegen 10 ist der Regen durch. Hm. Dann bleibt der Tag trocken und es kommt relativ schnell die Sonne raus und das wird dann so eine Mischung aus einigen Wolken und ein bisschen Sonne zwischendurch. Und es bleibt warm, also ist es ja trotz des Regens jetzt schon. In Barmbek Süd messen wir 15 Grad und wir landen heute Nachmittag bei bis zu 21 Grad.
0: Blitzer und Staus aus unserem Verkehrszentrum Roter Baum.
4: Vorsicht auf der A24. Hamburg Richtung Berlin zwischen Schwarzenbeckrande und Thalkau ist eine ungesicherte Unfallstelle. So, dann gucken wir mal, was los ist. Wir haben einen größeren Stau auf der A1 Lübeck Richtung Hamburg zwischen Bad Oldesloe und dem Kreuz Barkter Heide nämlich. 4 Kilometer Stau wegen eines Unfalls, nur eine Spur frei, dauert 35 Minuten im Moment länger. Dann, ja, ein bisschen stockender Verkehr auf der A1 Bremen Richtung Hamburg zwischen dem Maschener Kreuz und der Norderelbbrücke. Immer mal wieder stockt und auch vor dem Elbtunnel Richtung Norden auf der A7 ein bisschen stockender Verkehr. 2 Kilometer sind das. Da reden wir aber von Verzögerungen unter 10 Minuten. In der Stadt ist es für einen Freitag voller als sonst, aber es ist weit entfernt von den großen Staudramen, die sich gestern abgespielt haben rund um die Elbbrücken. Die Amsingstraße nach dem Wasserrohrbruch gesperrt, stadteinwärts zwischen Bellhorner Brückenstraße und Klostertor, Spaldingstraße auch gesperrt und der Schulzweg auch in beiden Richtungen. Da dauert es jetzt im Moment so 15 bis 20 Minuten länger, wenn Sie über die Elbbrücken, also A255 oder B75 in die Stadt reinfahren, über den Heidenkampsweg, aber nicht annähernd so schlimm wie gestern. Dann haben wir einen längeren Stau an der Alsterkrug-Chaussee. Da hat es einen Unfall gegeben. Stadteinwärts dort 20 Minuten plus vor der Einmündung Maienweg und auf dem Maienweg selber Richtung Alsterkrug-Chaussee gibt es auch Stau, da auch 20, 25 Minuten die Verzögerung. In Ohlsdorf ist wegen eines weiteren Wasserrohrbruchs die Fußbüttlerstraße gesperrt zwischen Rübenkamp und dem Grünen Grunde in beiden Richtungen. Da ist es voll, aber auch nicht ganz so dramatisch die Verkehrslage. Und bei Bussen und Bahnen, da läuft es im Moment nach Plan.
0: So, dann gute und sichere Fahrt.
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0: mit Philipp von Kageneck.
4: Na, hallo.
0: Ich bin Nicole Steins. Das ist herrlich, wenn du immer so ein bisschen viel zu erzählen hast. Hier kann ich in Ruhe rechnen, worum es jetzt geht hier bei uns im Hamburg-Quiz. Im Jackpot sind 100 Euro zusätzlich zu den täglichen 250 Euro. Komme ich auf messerscharf errechnete 350 Euro.
4: Bist du dir ganz sicher?
0: Ja, aber hundertprozentig sicher.
4: Du hast recht.
0: Sonst fang doch mal von vorne an mit deinem Verkehrsservice. Dann rechne ich nochmal nach. Nein. Also, rufen Sie an, spielen Sie mit uns, machen Sie 5 richtige und die Jackpot-Frage oben drauf und dann gehören die 350 Euro Ihnen. Hier kommt die Nummer.
4: Ja, jetzt habe ich wieder die nächsten Zahlen an der Backe.
0: Liste.
4: 01371 93 93.
0: Das ist perfekte Arbeitsteilung hier bei uns. So, und jetzt F.A. David und Words. Die größten Hits aller Zeiten spielen wir Ihnen.

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1: Das spielen wir heute Morgen mit Beate Fischer aus Badewick. Hier sind Nicole und Philipp. Schönen guten Morgen.
2: Guten Morgen, Nicole und Philipp.
3: Guten Morgen.
1: Beate aus Badewick. Und da haben Sie aber so viel Hamburg-Wissen, dass Sie jetzt hier unsere 5 Fragen durchrocken können.
2: Ich hoffe.
1: Wie kann das sein?
2: Ich bemühe mich auf jeden Fall.
1: Seit wann wohnen Sie denn in Badewick?
2: Seit 6 Jahren.
1: Ach so. Und wo haben Sie vorher gewohnt?
2: In Schnelsen.
1: Ach, da haben wir es doch. Guck mal, da dann. Und was hat Sie denn nach Badewick verschlagen?
2: Unsere Tochter ist nach dem Studium in Lüneburg hängen geblieben und wir sind hinterhergezogen.
1: Ja, da ist es aber auch schön, da muss ich ehrlich sagen. Das haben Sie nicht ganz verkehrt gemacht, obwohl es bei uns in Hamburg ja auch so schön ist. Aber dann schauen wir mal schauen.
2: Man ist schnell in Hamburg und man ist schnell in Lüneburg.
1: Das ist richtig. Aber wir gucken mal, wie viel Sie denn noch wissen von uns hier in Hamburg. Und im besten Fall könnten es 350 Euro werden jetzt, Beate.
2: Okay. Ich halte mir alle Daumen.
1: Ja, Philipp drückt auch nebenbei. Ja, also
3: sicher.
1: Das wird schon. Es geht los mit Frage 1. Wie heißt der große Kreisel in Hamburg, in dem die A24 aus Berlin endet?
2: Horner Kreisel.
1: Das ist richtig. Wo ist das HSV-Museum?
2: Am HSV-Stadion.
3: Wie heißt das?
1: Wie heißt das? Ach so, ja. Falsch ist jetzt nicht, ne? Also, das HSV-Stadion.
2: Ja. HSV-Museum.
1: Ja, aber das HSV-Stadion, es ist ja am HSV-Stadion. Philipp.
3: Na,
1: also da müssen wir, müssen wir schon eigentlich.
3: Es ist Freitag.
1: Ja, das
3: lassen wir 5 gerade sein. Das Volksparkstadion ist das HSV-Stadion.
1: Aber HSV-Stadion ist richtig.
2: Okay.
1: Also von daher, das war ein Elfmeter für Sie, das lassen wir jetzt gelten. Frage 3. Jetzt schauen wir mal wieder kritischer drauf hier. Wie nennt man denn eine kleine und leichte Bootsklasse für Kinder und Jugendliche?
2: Opti
1: ist auch richtig.
3: Also Seglerslang, Optimist ausgesprochen.
1: Genau. Frage 4. Mit welcher Hörspielreihe wurde der Hamburger Schauspieler Jens Wawritschek bekannt? Die 3?
2: Oh je, die 3 Fragezeichen.
1: Auch das ist richtig. Frage 5. Die S-Bahn-Linie 2 fährt von Altona nach
2: Bergedorf.
1: Auch das ist richtig, Beate. Deshalb, es gibt schon mal einen kleinen Zwischenapplaus für Sie. 250 Euro haben Sie schon gewonnen.
3: Ja.
1: Einmal kurz durchatmen und dann würde ich sagen, möchten wir weiterspielen oder wollen Sie aufhören?
2: Auf gar keinen Fall,
1: natürlich.
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1: So, nochmal 100 Euro kommen obendrauf. Beate, wenn Sie das hier wissen. Das Weinberg-Prinzip ist maßgeblich für die Akustik welches Hamburger Konzerthauses?
2: Die Elfi.
1: Ja, die Elfi ist richtig. Herzlichen Glückwunsch.
2: Okay.
1: Wow.
2: Danke.
1: Oh, jetzt atmen Sie aber durch, oder wie?
2: Auf jeden Fall.
1: 350 Euro gibt's, Beate.
2: Wahnsinn.
1: Super.
2: Vielen, vielen Dank.
1: Damit können wir doch wunderbar ins Wochenende starten. Also, dann wünsche ich viel Spaß mit dem Geld. Grüßen Sie Ihre Tochter. Alles Gute.
2: Danke.
1: Tschüss.
2: Tschüss.
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0: Schönen Freitag um 9:09 an diesem 2. Oktober heute. Und Philipp, da ist der 75. Geburtstag heute für Gordon Matthew Thomas Sumner.
1: Okay, ja, ist schön für ihn.
0: Das ist Sting.
1: Oh.
0: So nämlich.
1: Gut für uns alle, dass er sich Sting genannt hat. Ja. Happy Birthday. Aber jetzt, der wird doch nicht ernsthaft 75.
0: Ich habe wirklich zweimal drauf geguckt, ob wir uns nicht vertun. Nein, aber es ist wirklich, also er wird wirklich 75 und ich finde, er sieht mindestens 15 Jahre jünger aus. Er macht aber auch viel Yoga, sagt er.
1: Ja, und was hat der für Hits? Also Solo oder eben vorher mit The Police, das war wirklich irre, was drei Leute da für Power auf die Bühne gebracht haben. Ja, und natürlich die 80er und auch die 90er ohne Sting geht irgendwie gar nicht.
0: Und noch heute ist er wirklich dick im Geschäft. Erst recht, nachdem er die Rechte an seinen Songs für rund 220 Millionen Euro vor 4 Jahren verkauft habe. Also eigentlich musste er nie mehr arbeiten.
1: Nö, macht er aber. Zu unserem Glück. Ja. 2023 in der Barclays war er zum Beispiel. Auch in Hamburger Buchhandlungen geht er ja vor Konzerten gerne mal shoppen. Und das Reeperbahn-Festival, das mag er auch. 2021 war er da und hat auch 2026 in diesem Jahr immer noch Spaß an der Musik.
0: Ja, und auch bei seinem unvergesslichen Auftritt in Inas Nacht, das war im Schellfischposten 2019, wo Ina und Sarah Connor ja quasi zerflossen sind, als er reinkam und einfach gesungen hat.

0: Ja, toll.
1: Warte.
0: Aber ich meine, wer aus Newcastle kommt, der hat natürlich immer auch was mit Fussi zu tun gehabt. Bei Ina erzählt das Ding, dass er mal ein Team als Trainer geleitet hatte, ein Mädchenteam.
2: Is it true that you really coached a girl football team?
3: I did, yes.
2: Really?
3: Yeah. Why? The girls were better than the boys.
2: Playing better football?
3: They played better football.
2: Or is it more interesting to
3: They had more spatial sense. They were cleverer.
0: Siehste, die Mädels sind cleverer als die Jungs, sagt Sting.
1: Das hätte ich dir auch sagen können jetzt. Da brauchen wir ihn nicht für. Happy Birthday zum 75. heute. Und hier Sting bei NDR 90,3 mit Fields of Gold. Das sind die größten Hits aller Zeiten für Sie.

0: So ein toller Song. Tom Jones und Help Yourself hier bei uns bei Ender 90,3. Die größten Hits aller Zeiten für Sie. Gleich von Man Without Hats mit The Safety Dance. Vorher aber erstmal alles Aktuelle jetzt in unseren Nachrichten mit Jana Fink.
1: Guten Morgen. Es ist 9 Uhr.
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1: Reparaturen nach Rohrbrüchen könnten noch wochenlang dauern. Hamburg kürzt Polizeipersonal für Verkehrserziehung. Bergedorf verzichtet künftig auf Bundesmittel für Demokratieförderung. Und das Wetter, Wolken und etwas Sonne heute bis 21 Grad. Der riesige Krater in der Amsenkstraße wird die wichtige Hamburger Hauptverkehrsstraße wohl noch wochenlang lahmlegen. Übers Wochenende soll der Schaden durch den Wasserrohrbruch umfassend analysiert werden. Dafür wird die Straße aufgerissen und bleibt damit länger gesperrt. Martin Gerhardt, der technische Geschäftsführer bei Hamburg Wasser.
3: Da haben wir jetzt uns entschieden, weil das so ein neuralgischer Punkt ist, dass wir zwei Firmen zum Einsatz bringen, das ist auch unüblich. Die arbeiten da mit drei Kolonnen. Die werden auch dann übers Wochenende arbeiten, um hier diese Unterspülung natürlich zu analysieren, aber auch die Baustelle abzusichern, den Bürgersteig, dass der auch als erstes wieder in Stand gesetzt wird, dass die Leute hier vorbeikommen. Und zeitgleich geht es jetzt in die Schadensanalyse, um dann einen Plan zu haben, wie das Ganze behoben wird. Dazu haben wir auch eine Taskforce gemacht, die sich jetzt täglich trifft, auch am Wochenende, um da halt zügig zur Entscheidung zu kommen.
1: Hamburg Wasser ist auch noch mit dem zweiten Rohrbruch am Ohlsdorfer Friedhof beschäftigt. Dort ist ja seit vorgestern die Fußbüttlerstraße gesperrt. Immerhin, seit heute früh fließt dort wieder in allen Haushalten Wasser aus dem Hahn. Und mehr zum Thema finden Sie auch in der NDR Hamburg App. Sicher Radfahren lernen mit der Polizei. Das ist wichtig für Grundschülerinnen und Schüler in Hamburg. Aber das Polizeipersonal für den Verkehrsunterricht ist in allen Bezirken gekürzt worden. Das hat eine Anfrage der Linken ergeben, die NDR Hamburg exklusiv vorliegt. Jenny Witt.
4: Ein Viertel weniger Polizeiverkehrslehrer im Jahr 2024 als 2020. Das bilanziert der Senat in seiner Antwort. Die Vollzeitstellen in den Kommissariaten schrumpften von 67 auf 51. Wie viele Polizeilehrkräfte jetzt in den Bezirken arbeiten, erwähnt der Senat nicht. Aber er schreibt, dass dieser Personalbedarf im vergangenen Jahr neu bewertet worden sei. Seitdem würden Lehrerinnen und Lehrer selbst teilweise die Theorie für die Radfahrprüfung mit den Kindern üben. Und es sei nicht immer vermeidbar, so der Senat, dass manche Schulen eine Zeit lang unbetreut und manche Verkehrslehrerstellen bei der Polizei unbesetzt bleiben. Laut Anfragestellerin Heike Sudmann sind die praktischen Prüfungen an mehreren Schulen ersatzlos ausgefallen. Die Verkehrssicherheit der Kinder käme so unter die Räder, kritisiert sie. Der Senat müsse die Radfahrausbildung in allen Grundschulen sicherstellen.
1: In Bremen starten heute die Feiern zum Tag der Deutschen Einheit. Bis Sonntag gibt es in der Innenstadt und an der Weser Diskussionsrunden Musik- und Kulturveranstaltungen auf mehr als 100 Bühnen. Auf einer Ländermeile präsentieren sich die Bundesländer. Am gesamten Wochenende werden in Bremen mehr als 400.000 Besucher erwartet. Bergedorf steigt aus dem Bundesprogramm Demokratie leben aus. Damit verzichtet der Bezirk auf bis zu 140.000 Euro Bundesgelder für Projekte zur Demokratieförderung. Hanna Freitag.
5: Zu viel Bürokratie. So begründet das Bezirksamt die Entscheidung, für das kommende Jahr keine Fördermittel mehr zu beantragen. Der Aufwand, etwa bei Anträgen oder Nachweisen, stehe in keinem Verhältnis zum Mehrwert. Das Bezirksamt will die Demokratiearbeit künftig selbst organisieren mit 16.000 Euro im Jahr. So viel hat das Amt bisher zu den Bundesmitteln in Höhe von 140.000 Euro beigesteuert. Die Bergedorfer Grünen sprechen von einem Schlag ins Gesicht für alle, die sich für die Demokratie einsetzen. Fraktionschef Nils Potthast betont, der Bezirk könne es sich nicht leisten, auf das Geld zu verzichten, gerade zu einer Zeit, wo rechtsextreme Netzwerke in Bergedorf erstarken. Bedauern kommt auch von der Bergedorf-Bille-Stiftung. Sie hat die Projekte bisher umgesetzt. Bergedorf ist erst seit 2025 Teil des Programms. Gerade jetzt stünden die Strukturen für eine effektive Arbeit, so Geschäftsführerin Cornelia Springer-Furt.
1: Westeuropa hat in den vergangenen Monaten den heißesten jemals gemessenen Sommer erlebt, das meldet der EU-Klimadienst Copernicus. Demnach lag die Durchschnittstemperatur bei 21,7 Grad, das waren 2,5 Grad mehr als noch zwischen 1991 und 2020. Ungewöhnlich war laut Copernicus auch, dass nicht nur zwischen Juni und August Hitze herrschte, sondern auch im Mai und im September. Und an mehr als 40 Tagen gab es sogar starke Hitze von 32 bis 38 Grad.
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0: Da sind wir schon beim Thema. Das Wetter für uns in Hamburg.
6: Ist auch heute ungewöhnlich warm, bis zu 21 Grad nämlich. Und jetzt aktuell liegen wir auch schon so bei 16, 17 Grad in Eidelstedt. Also es ist warm und jetzt auch langsam trocken. Der meiste Regen ist durchgezogen. Ab 10 spätestens ist es dann in der ganzen Stadt für den Rest des Tages trocken. Und wir sehen es ja jetzt schon, kaum ist der Regen weg, kommt die Sonne hier und da auch schon mal durch. Das wird dann auch ein Sonne-Wolken-Mix werden heute bei relativ milden Temperaturen.
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0: Da überall ist es noch sehr, sehr voll. Heidenkampsweg auch statt auswärts jetzt eine Viertelstunde plus. Auch dort stockt es ganz ordentlich. Dann haben wir noch die Fuhlsbütteler Straße in Ohlsdorf gesperrt zwischen Rübenkamp und dem Grünen Grunde. Da gab es ja auch einen Wasserrohrbruch in beiden Richtungen. Da ist auch viel los im Umfeld, aber es ist nicht ganz so dramatisch. Und dann die Elbchaussee. Die wird heute bis ca. 15 Uhr immer mal wieder kurzfristig wegen der Bauarbeiten gesperrt. Und zwar im Bereich zwischen Halbmondsweg und Parkstraße. Bei Bussen und Bahnen, da läuft es aber im Moment soweit nach Plan.
1: Da wünschen wir gute Fahrt. Start in diesen Freitag. Schön, dass Sie mit dabei sind. Philipp von Kageneck ist da.
0: Hallöchen.
1: Ich bin Nicole Steins und das sind Men Without Hats und The Safety Dance. Guten Morgen.
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0: hier Freitag mit Ende 90,3 um 12 Minuten nach 9, Philipp. Und wir müssen noch mal über die Schweinerei da in Moorburg sprechen. Ja. Wir haben ja versprochen, dass wir da dranbleiben und es gibt jetzt ein Update. Vielleicht fangst du noch mal vorne an. Also der Moorburger TSV hat quasi ja ein neues, altes Problem.
1: Ja, Wildschweine nämlich. Die haben ja im Sommer schon mal den Sportplatz in Moorburg komplett auseinandergenommen und umgegraben. So, dann waren sie kurz weg, der Platz wieder hergerichtet. Jetzt sind sie aber wieder da und deswegen musste der Verein den Platz jetzt wieder bis auf Weiteres sperren.
0: Ja, und wir waren Anfang der Woche dann mit der Vorstandsvorsitzenden Yvonne Petrich auf dem Platz. Die hat sich gewünscht, dass die Behörden dem Verein ein bisschen mehr unter die Arme greifen.
2: Die Verzweiflung ist sehr groß. Also ich kann es gar nicht beschreiben. Also man ist einfach schon wütend, wenn ich das so sagen darf. Aus dem einfachen Grund, weil man immer so viel mitbekommt. Wir wollen einen Zaun, wir brauchen einen Zaun, um halt dieses Wildtier halt nicht auf dieser Anlage begrüßen zu dürfen.
0: Ja, und dann haben wir mal beim Bezirksamt Harburg nachgehakt.
1: Und die haben uns jetzt auch geantwortet, was Ämter immer gerne mal antworten. Der Verein könnte einen Bauantrag für einen Zaun stellen. Hm. Und das Bezirksamt schlägt vor, dass sich der Verein einen provisorischen Zaun wie so ein Elektrozaun oder ein Weidezaunnetz dahinsetzt.
0: Das heißt aber immerhin, es kommt ein bisschen Bewegung in die Sache. Knapp eine Woche ist es her, dass das letzte Wildschwein da war und wir haben dann nochmal mit Yvonne Petrich vom Moorburger TSV telefoniert. Wie optimistisch sie denn ist, dass das mit dem Zaun auch zeitnah klappt?
3: Ja, also ich bin nicht wirklich optimistisch, einfach aus der Vergangenheit und der Erfahrung, weil man leider öfters immer wieder neue Prüfungen ablegen musste, irgendwelche Begehungen mussten gemacht werden und das hat sich zuletzt mit unserer Flutlichtanlage sich nachher um anderthalb Jahre gezeugt und deswegen bin ich jetzt sehr kritisch.
0: Also dann wird es erstmal ein provisorischer Elektrozaun jetzt, wer bezahlt den?
3: Also den provisorischen Zaun, den würden wir jetzt erstmal selber zahlen, damit das auch alles ganz schnell geht, weil wir wissen selber, die Stadt, die hat momentan nicht so die Gelder liegen und bevor wir da nachher noch länger warten müssen, bis da irgendwelche Zahlungen laufen, machen wir das erstmal, würden das aber dann zum späteren Zeitpunkt mit dem Bezirksamt abrechnen.
0: Unbedingt. Also die Lösung ist ein Stückchen näher gekommen. Der Moorburger TSV und das Bezirksamt Harburg sind da im Austausch und wir behalten das natürlich weiter für Sie im Auge hier bei NDR 90,3. Wir sind Hamburg, jetzt mit Leonie. Und by your side.

0: Ich bin Susi aus Marienthal. 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

0: schönen Freitag hier mit uns, mit NDR 90,3 um 9.22 Uhr jetzt. Ja, da konnten die Fans im Stadion gleich zweimal abheben gestern, ne? Zum Major Tom, die Torhymne der deutschen Fußballnationalmannschaft, kam doppelt gestern in München, weil 2:0 gewonnen in der Nations League gegen Serbien. Also Fans und Spieler alle völlig losgelöst und total erleichtert. Der erste Sieg unter Neubundestrainer Jürgen Klopp.
1: 2:0, das Top-Ergebnis ist super, aber so muss man bis zum Schluss hellwach bleiben. Die machen ein Tor, dann ist hier nochmal eng. Also schön auf dem Boden bleiben. Norddeutsch. Er hat uns auf dem Norddeutsch auf dem Boden gehalten. Ist alles gut.
0: Norddeutsch auf dem Boden bleiben, das können wir. Aber also völlig losgelöst jubeln würden wir übermorgen schon gern nochmal. Ne? Dann steht nämlich das Nations League Rückspiel gegen Griechenland auf dem Programm. Und mit denen haben wir ja nach der 0:1-Pleite letzten Sonntag noch eine Rechnung offen. Anpfiff in Thessaloniki ist dann übermorgen um 20:45 Uhr.

0: seine Stimme. Sam Brown und Stop bei uns.
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0: Gleich von Queen und David Bowie. Under Pressure hören wir nach unseren Nachrichten ob Platt. Und die hat jetzt Christiane Ehlers.
3: Moin. Die Glock ist heilig tein.
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3: 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Das Wetter für uns in Hamburg. Ja, die Wolken, die Regen mit sich bringt, die trägt an Fürwerdach nur Osten hin ab. Und das blüfft mehr Stiets durch. Lauter kickt dann auch der Sinn mal rot. Die Temperaturen klattert noch ab 20 bis 21 Grad. Ob es ein Zepfis ist, ein Grad in Eppendörp. Morgen sieht das nicht fällt. Anders und Sinn und Wolken bessert sich ab. Und wie 20 bis 21 Grad blüfft das mehr Stiets durch.
0: Dankeschön, Christiane. Und dann gucken wir auf die Straßenblitzer und Staus aus unserem Verkehrszentrum Roter Baum.
4: Vorsicht auf der A1 Bremen Richtung Hamburg in der Ausfahrt Heidenau. Da ist eine Ölspur auf der Fahrbahn. Dann ein Stau auf der A1 von Lübeck Richtung Hamburg zwischen Bad Oldesloe und dem Kreuz Bargteheide. 4 Kilometer Stau und stockender Verkehr nach einem Unfall. Im Moment Verzögerung 20 Minuten, aber auch deutlich rückläufig da in den letzten 30, 40 Minuten. Dann gucken wir auf die Straßen der Stadt hier vor allem, was so rund um die Elbbrücken los ist und die durch den Wasserrohrbruch gesperrte Amsinkstraße. Da hat es sich jetzt doch gelegt. Am Heidenkampsweg geht's los, etwas stockender der Verkehr im Verlauf Bürgerweide bis zur Sechslingspforte. Ja, 10, 15 Minuten dauert es dort noch länger. Mehr ist das jetzt im Moment nicht. Dann haben wir ja noch die Fuhlsbüttlerstraße in Ohlsdorf. Der zweite Wasserrohrbruch zwischen Rübenkamp und dem Grüngrunde ist die in beiden Richtungen gesperrt. Und es wird bis 15 Uhr immer mal wieder kurzfristig gesperrt. Die Elbchaussee wegen der Bauarbeiten dort zwischen Halbmondsweg und Parkstraße. Bei Bussen und Bahnen im Moment soweit planmäßiger Verkehr.
0: Wunderbar. Dann gute Fahrt.
5: Guten Morgen.
0: Sie wissen ja, wenn sonst noch irgendwas ist, ne, wenn Sie Staus oder Störungen haben oder auch Blitzer, gerne anrufen, kostenfrei 08000 90 3 90 3.
4: Oder wenn Sie nicht reden wollen, schreiben Sie einfach in der NDR Hamburg App.
0: Ja, nicht reden wollen. Das wäre ein bisschen blöd bei unserem Job.
4: Wir wollen das immer.
0: Wir wollen das immer. Philipp von Kageneck ist da.
4: Ich rede.
0: Ich bin Nicole Steins. Er muss mich öfter mal stoppen, aber egal. So, das sind
4: Stopp.
0: Die... Nein, David Bowie und Queen noch. Under Pressure. So, jetzt ist sie ruhig.
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0: Geschichte. Die Bee Gees und Night Fever um 9.41 Uhr.
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0: Kommt heute von Enes aus Wilhelmsburg und der war total erleichtert, als wir den getroffen haben, denn der kam von einem sehr wichtigen Termin.
2: Mein Hamburger des Tages ist Cemil Güder, da er mir heute bei meiner Zwischenprüfung geholfen hat. Es ist eine Verkäuferausbildung. Er hat mich beim Lernen unterstützt. Ist gut gelaufen. Bald in einem Monat ist meine Abschlussprüfung.
0: Sehr gut, dann toi toi toi und weiter. Alles Gute.
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0: Gesprächs. Sagst du von Marius Müller-Westernhagen. Lass uns leben um 10:12. Sag mal, und was haben Musical König der Löwen und die Serie Großstadtrevier gemeinsam?
1: Ha, die feiern beide Geburtstag.
0: Genau.
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0: 25 Jahre König der Löwen und 40 Jahre Großstadtrevier und wir sagen Happy Birthday. 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
0: 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Schalten Sie ein oder besser noch, bleiben Sie dran. Denn jetzt geht's weiter mit Maren Bockhold. Und ich bin Nicole Steins und wünsche ein schönes Wochenende. Tschüssi.

0: Die größten Hits aller Zeiten gibt es hier bei uns bei der 90,3. Und in 9 Sekunden, dass Sie da Bescheid wissen, es ist 10 Uhr. Und dann startet der Ticketverkauf für die Abschiedstournee von Rod Stewart. Der kommt nach Bremen und nach Berlin, nicht nach Hamburg. Aber ist ja nur ein Steinwurf weit entfernt. Also ab jetzt Finger rauf, falls Sie Tickets wollen, für Rod Stewart. Vorher allerdings hören wir mal ganz in Ruhe die Nachrichten. Und die hat Jana Fink für Sie.
1: Guten Tag, es ist 10 Uhr.
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1: Unbekannte nutzen SUV für Juwelenraub in Barmbek. Reparaturen nach Rohrbrüchen könnten noch Wochen dauern. STIKO empfiehlt Grippeimpfung für Menschen ab 60. Und das Wetter: Wolken, Sonne, 21 Grad. In Albek und Barmbek sind Unbekannte in der Früh mit einem Geländewagen in Juweliergeschäfte gefahren. Die Polizei sucht noch nach den Tätern. Finn Kessler.
3: Der SUV wurde als Rambock benutzt. Laut Polizei fuhren die unbekannten Täter zunächst zu einem Goldladen an der Wandsbeker Chaussee in Eilbek. Das war gegen 3.40 Uhr. Dort versuchten sie mit dem Fahrzeug in das Geschäft einzubrechen. Allerdings scheiterten sie an dem Rollgitter vor dem Laden. Sie setzten ihre Fahrt fort. Etwa eine halbe Stunde später schlugen offenbar die gleichen Täter in Barmbek Nord zu. Dort durchbrachen sie laut Polizei die Front eines Schmuckgeschäfts an der Fuhlsbüttler Straße. Dabei löste ein Alarm aus. Kameras im Geschäft zeichneten den Einbruch auf. Die Täter konnten mit Schmuck flüchten. Wie viel Beute sie machen konnten, ist noch unklar. Die Polizei fahndet aktuell nach den Einbrechern. Dafür werden auch die Bilder aus den Überwachungskameras ausgewertet. Das Landeskriminalamt ermittelt.
1: Nach den 2 Rohrbrüchen an der Amsing und an der Fuhlsbüttler Straße müssen sich Autofahrer auf wochenlange Behinderungen einstellen. Hamburg Wasser arbeitet nach eigenen Angaben unter Hochdruck daran, den Schaden zu beseitigen. Und warum das gerade an der wichtigen Verkehrsader Amsingstraße so lange dauert, dazu Verkehrssenator Agnes Tjax.
4: Jetzt wird das aufgebohrt und genau geguckt, was ist eigentlich das Schadensbild. Und es ist so, dass neben dieser Leitung noch eine zweite Leitung läuft. Diese Leitung kann eventuell durch Rohreinzug verbessert werden. Ziel ist es, eine nachhaltig gute Situation herzustellen. Wir haben genug zu tun auf der Amsingstraße mit anderen Themen. Aber gleichzeitig ist natürlich auch das Ziel, möglichst schnell auch wieder eine Möglichkeit für die Verkehrsteilnehmenden, insbesondere hier die Autofahrer, zu eröffnen, hier auch wieder lang zu fahren.
1: Verkehrssenator Agnes Tjax. Und mehr zum Thema finden Sie auch in der NDR Hamburg App. In Bremen starten heute die Feiern zum Tag der Deutschen Einheit. Bis Sonntag gibt es in der Innenstadt und an der Weser Diskussionsrunden, Musik- und Kulturveranstaltungen auf mehr als 100 Bühnen. Auf einer Ländermeile präsentieren sich die Bundesländer. Am gesamten Wochenende werden in Bremen mehr als 400.000 Besucher erwartet. Der Bezirk Bergedorf will künftig keine Bundesmittel mehr für Demokratieförderung beantragen. Das Bezirksamt begründet das mit einem zu hohen bürokratischen Aufwand. Stattdessen will es die Demokratiearbeit selbst organisieren mit 16.000 Euro im Jahr. Die Bundesmittel lagen bei bis zu 140.000 Euro. Die Bergedorfer Grünen sprechen von einem Schlag ins Gesicht für alle, die sich für Demokratie einsetzen. Mit dem Herbst beginnt auch wieder die Saison für Infekte. Die Ständige Impfkommission empfiehlt die Grippeschutzimpfung für Menschen ab 60 Jahren, für Vorerkrankte und Schwangere. Wer nicht zu dieser Gruppe gehört, der kann sich trotzdem impfen lassen. Viele Kassen übernehmen die Kosten auch. Corinna Hennig, Grippe ist ja das eine. Aber wie ist es mit Covid? Gibt es da auch noch eine Impfempfehlung?
5: Ja, bei Covid sieht es tatsächlich ein bisschen anders aus als bei Influenza. Es gibt nach wie vor eine klare Impfempfehlung für Vorerkrankte. Für Ältere allerdings hat die STIKO die Grenze jetzt draufgesetzt. Eine dringende Impfempfehlung gibt es jetzt erst ab 75 Jahren, zumindest wenn man keine Vorerkrankung hat. Daran sieht man schon, das Virus hat in weiten Teilen für gesunde Menschen seine Gefährlichkeit verloren. Deshalb ist das für die Mehrheit der Jüngeren jetzt ein bisschen individuelle Abwägungssache, kann man sagen. Also wie lange ist meine letzte Corona-Ansteckung her? Habe ich noch ein bisschen natürlichen Immunschutz? Und wie hässlich ist die letzte Infektion verlaufen? Möchte ich mich davor lieber schützen? Aber auch, habe ich die Impfung gut vertragen? All das könnten Gründe für oder gegen eine Impfung sein. So zumindest sagen das viele Fachärzte und Forschende, mit denen man darüber spricht.
1: Bei einem Großfeuer in Hennstedt-Ulzburg sind am Abend etwa 30 Kälber getötet worden. Der Brand war laut Feuerwehr in einem Wohnhaus mit angrenzendem Stall ausgebrochen. Dabei wurden auch 3 Hausbewohner durch Rauchgas leicht verletzt. Die Löscharbeiten dauerten noch bis zum Morgen. Der Schaden dürfte in die Millionen gehen und die Brandursache, die ist bislang nicht bekannt.
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0: Ich kam pudelnass hier an.
6: Ich hab's gesehen.
0: Und jetzt hingegen?
6: Könntest du dich zum Trocknen rausstellen?
0: Könnte ich mich rausstellen, wenn es meine Zeit erlauben würde. Ja. Das Wetter von uns, für uns hat Philipp von Kageleck für Sie.
6: Aber es kommt ja, wie vorhergesagt, dass es dann so um 10 in der Stadt trocken ist und die Sonne relativ zügig rauskommt.
0: Und du hast das auf die Minute, würde ich sagen, genailed.
6: Ja, ein bisschen, ich ärgere mich, dass ich nicht nur auf die Sekunde gegangen bin, aber irgendwas ist ja immer. Nee, also das Wetter ist jetzt tatsächlich anständig und das Schöne ist, so wie es jetzt ist, wird es uns den Tag über begleiten. Also da ist viel Platz für die Sonne. Zwischen den Wolken trocken bleibt er und er wird warm. 21 Grad maximal, auf der Veddel jetzt 15 Grad. Morgen übrigens genauso ein hübscher Sonne-Wolken-Mix wie jetzt gerade bei bis zu 21 Grad. Sonntag etwas weniger Sonne, 19 Grad.
0: Perfekt. Blitzer und Staus aus dem Verkehrszentrum Roter Baum.
6: Vorsicht auf der A1 Hamburg Richtung Lübeck in der Ausfahrt im Kreuz Bargteheide zur A21 Richtung Bargteheide. Da ist eine ungesicherte Unfallstelle. Wir können an der Stelle gerade bleiben auf der A1 Lübeck Richtung Hamburg, nämlich dort. Die ist zwischen Bad Oldesloe und dem Kreuz Bargteheide wegen Bergungsarbeiten jetzt aktuell gesperrt. Da hat es einen Unfall gegeben und auch einen Stau vor der Unfallstelle. Jetzt wird er gerade aufgeräumt. Dann die A1 Hamburg Richtung Bremen, die Ausfahrt Hollenstedt gesperrt bis heute Nachmittag 16 Uhr. Da wird gebaut. Und wenn wir in die Stadt gucken, hat sich die Verkehrslage ein bisschen beruhigt. Da hinter den Elbbrücken Amsingstraße ja gesperrt wegen des Wasserrohrbruchs. Da kommen sie halbwegs gut durch, unter 10 Minuten die Verzögerung. Die Fußbüttlerstraße in Ohlsdorf auch noch.

0: Ich glaube, da würde ich es laufen lassen, weil er hat ja schon Kopfhörer
1: ja,
0: auf.
1: Ja, aber... Weißt du, das ist das, was ich höre.
0: Also, ja. Es gibt ja welche, die das einfach übers Handy laut hören. Da würde ich wohl was sagen. Aber wenn er schon Kopfhörer auf hat.
1: Sie können ja mal überlegen, was Sie gemacht hätten. Das ist Michael Jackson. Ich bin Maren Bockholt. Schön, dass wir zusammen sind.

0: Die größten Hits aller Zeiten gibt es wo? Bei uns, bei in der 90,3. Wir sind Hamburg und manchmal hört man die nicht freiwillig, in der U-Bahn zum Beispiel.
1: Moin. Zum aktuellen Thema, wenn im Bus jemand mit Kopfhörern neben einem sitzt und trotz Kopfhörer das so laut hat,
0: ja,
1: da finde ich das sogar umso nerviger, weil dadurch, dass er ja Kopfhörer auf hat, hört man selber nur die Musik so fetzenhaft, also ja, so Musikfetzen. Und das macht es noch nerviger, weil man dann nicht mal eine anständige Melodie hat.
0: So sieht's doch aus. Ehrlich gesagt, Sie sitzen in der Bahn, jemand hat Kopfhörer auf und über. Sagt man was, sagt man nichts. Liebe Maren, ich habe mal jemand mit Kopfhörern neben mir gefragt, können Sie das bitte ein bisschen lauter machen? Ich kann nicht alles verstehen. Das hat dann geholfen, da hat er sich weggesetzt. Da ist also diese Dame Elke mit Ironie an die Sache rangegangen. Jürgen schreibt, manchmal bewege ich mich im Takt dazu und dann merkt derjenige, dass die Musik vielleicht ein bisschen laut ist. Beate, was machen Sie?
2: Ja, ich lasse das, glaube ich, eher über mich ergehen und freue mich auf das Ziel. Okay. Beziehungsweise setze mich um dann.
0: Okay, Sie gehen da nicht rein und sagen, kannst du mal leiser machen, sondern Sie entziehen sich dann der Situation.
2: Ja, also ich habe auch schon mal darum gebeten, es leiser zu machen. Das kommt immer drauf an, was das für ein Mensch ist.
0: Ja, ne? Klar, aber wie war denn das,
2: deswegen,
0: als Sie gebeten
2: deswegen
0: haben?
2: Deswegen versuche ich dann erstmal rauszukriegen, was in irgendeiner Art und Weise, was ist denn das für ein Mensch und ist das gescheit, jetzt was zu sagen oder lässt man es lieber?
0: Mhm. Warum soll man es lieber lassen? Weil man ist ja eigentlich in Anführungsstrichen im Recht, ne?
2: Ja, das stimmt. Aber häufig sind die Leute, die im Unrecht sind, lauter.
0: Da sprechen Sie allerdings auch ein weises Wort gelassen aus. Johannes Oerding, Kreise. In der 90,3, wir sind Hamburg.

0: Ich will kein Spießer oder keine Spießerin sein, aber ich will mich auch nicht wirklich nerven lassen. Ender 90,3. Wir sind Hamburg und wer von Ihnen ab und an Bus oder Bahn fährt, kennt es vielleicht auch. Sie sitzen neben jemanden, der hat sogar Kopfhörer auf, aber hört so unglaublich laut Musik, dass Sie die ganze Zeit uff, uff, uff, uff hören. Was machen Sie? Sagen Sie, Diggi, mach mal leiser oder sagen Sie nichts, Jens?
1: Also ich hätte ihn bestimmt mal angetickt und gefragt, ob er das leiser machen kann, weil das nervt ja. Es gibt ja auch Leute, die einfach mit ihrem Handy einen halben Meter vom Mund darum telefonieren, dass alles mithört. Das ist genauso eklig, finde ich.
0: Aber da sagst du Bescheid, sagst du, Entschuldigung, gestört.
1: Na klar, mach leiser oder aus.
0: Mach leiser oder aus. Und sollten Sie Karten für Rod Stewart wollen, seit 26 Minuten sind die im Verkauf. Und er ist zwar nicht in Hamburg, aber kommt nach Bremen nächstes Jahr und nach Berlin. Bummelig 150 Euro kosten die Karten, nur dass Sie da Bescheid wissen. Der Vorverkauf hat gestartet. Seit 10 Uhr gibt's Karten für Rod Stewart.

0: Dr. Roddy. Ich mache den ja gerne. Ich glaube, das ist einfach ein extrem netter Mann, Rod Stewart. Glaubst du nicht?
1: Ich glaube schon. Also dieses Video, was er ja jetzt anfangs der Woche gepostet hatte, mit das seine letzte Tour.
0: Come to my concert, it will be nice.
1: Ja. Ja.
0: 81 und gibt seine Abschiedstournee mit 81. Der Mann ist eine Granate, ich sag's dir. Außerdem macht es ihm nichts aus, wenn seine Frauen 20, 30 Zentimeter größer sind. Finde ich auch ganz cool.
1: Ja.
0: Sagt er, mir doch egal. Ja? Ich habe diese Frisur, ich habe diese Stimme.
1: Ha! Die 30 Zentimeter macht er mit den Haaren mit.
0: Oh Gott, ja. Genau so ist es. Phil von Kranek hat das Wetter vor uns in Hamburg.
1: Wobei, so ein Regenmorgen in Hamburg tut den Haaren von Rod Stewart auch nicht gut. Deswegen würde er lieber jetzt kommen. Ja, wir sind jetzt in der angenehmeren Tageshälfte angekommen. Ein Sonne-Wolken-Mix mit durchaus sonnigen Abschnitten, trocken auch und bis zu 21 Grad warm. In Lohbrügge im Moment 14 Grad. Morgen auch warm bis 21 Grad, Sonne und Wolken. Am Sonntag etwas weniger Sonne bei bis zu 19 Grad.
0: Finde ich gut. Blitzer und Staus aus dem Verkehrszentrum Roter Baum.
1: In beiden Richtungen aufpassen. Auf der A21 Bargteheide-Kiel da zwischen Bad Segeberg Nord und Wahlstedt ist die Fahrbahn stark verschmutzt. Und wir können da in der Ecke bleiben. Da ist einiges geboten im Moment. Die A1 Lübeck Richtung Hamburg ist zwischen dem Bad Oldesloe und dem Kreuz Bargteheide wegen Bergungsarbeiten immer noch gesperrt. 6 Kilometer Stau vor der Sperrung. Dann dort in der Ecke die A1 Hamburg Richtung Lübeck. Die Ausfahrt im Kreuz Bargteheide ist in der Überleitung zur A21 Richtung Bargteheide gesperrt wegen eines Unfalls. Und A1 Hamburg Richtung Bremen, die Ausfahrt Hollenstedt gesperrt. Da wird gebaut bis ca. 16 Uhr noch. Auf den Straßen der Stadt, da sieht es jetzt gut aus. Keine großen Dramen mehr. Die Elbchaussee, die wird heute immer mal wieder kurzfristig gesperrt wegen Bauarbeiten bis ca. 15 Uhr im Bereich zwischen Halbmondsweg und Parkstraße. Ja, und dann haben wir ja noch die beiden Wasserrohrbruchsperrungen, einmal an der Fuhlsbüttler Straße und an der Amsingstraße, aber dort auch im Moment kein großer stockender Verkehr mehr.
0: Gute und sichere Fahrt. Ich überlege die ganze Zeit erst aber, weil A oder erst Bruce Springsteen.
1: Er ist der Boss. Ach, du hast ja schon entschieden.
0: Schneller Finger. Eye on Fire, Bruce Springsteen. Ich bin Maren Bockholt. Schön, dass wir zusammen sind.

0: Freitagvormittag klingt wie ein Freitagabend, dann wissen Sie, wo Sie zu Hause sind, hier bei uns bei NDR 90,3. Wir sind Hamburg und ich habe um kurz nach 10 gefragt, was machen Sie? Neben Ihnen sitzt jemand in der Bahn oder im Bus und hört so wahnsinnig laut Musik über seine Kopfhörer, dass es wirklich nervt. Sagen Sie was oder sagen Sie nichts? Ja, dann hat Beate gesagt, nee, sie hält lieber den Mund. Jens hat gesagt, er sagt auf jeden Fall was. Und Andi, was sagen Sie?
1: Moin, ich möchte jetzt mal was als Busfahrer dazu sagen, der diesem Terror jeden Tag ausgesetzt ist. Ne, das macht meinen Arbeitsalltag echt verdammt schwer. Lautes Telefonieren, laute TikTok-Videos, Musik hören und so weiter. Da bin ich ja schon froh, wenn die Kopfhörer verwenden und man hört dadurch was, dann sag ich nichts. Ne, das wäre Blödsinn. Mhm. Aber diese anderen rücksichtsloses Verhalten von den Menschen, die bewusst provozieren wollen und gucken wollen, na, traut sich jemand was zu sagen oder nicht? Ne? Und es traut sich niemand was zu sagen. Hm. Und dann wird man nämlich gleich beleidigt, bespuckt, bedroht, sobald man was in diese Richtung sagt. Weil das sind doch immer dieselben Menschen, die das ganz bewusst machen, um zu provozieren. Die so egoistisch sind, die so asozial sind und denen das alles egal ist. Das wollte ich nur einmal kurz. Ich bin extra deswegen jetzt rechts rangefahren, um mir Luft zu machen, weil das ist für mich echt. Das ist Terror. Das ist purer Terror.
0: Andi, vielen, vielen Dank für Ihr Vertrauen und wie cool, dass Sie rechts ranfahren, um uns zu sagen, wie es Ihnen geht. Ja, logisch, da habe ich gar nicht drüber nachgedacht. Ich meine, mich hat das echt genervt, dass der Typ daneben mir so laut war. Aber wenn ich Bus fahre und ich habe das die ganze Zeit, das ist natürlich so richtig bescheiden. James Blunt, You're Beautiful. 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

0: Lambada geht immer 13 Minuten vor 11 am Miss.
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2: Mit Sikard Wilm. Ich sehe Sie schon früh morgens und noch spät am Abend, wenn Sie auf dem Kiez unterwegs sind. Über 100 Pflegekräfte der Diakonie sind auf St. Pauli im Einsatz. Das sind unsere Leute, auf die ich stolz bin. Denn die Pflege gehört zur Kirche wie Halleluja und Amen. Schon die ersten Christen haben sich um die Alten und Kranken gekümmert. Im Mittelalter wurde in den Klöstern gepflegt. Heute ist die Pflege hochprofessionell und viel mehr als ein Job. Jede Pflegekraft ist als Mensch gefragt, Respekt und Mitgefühl zu zeigen gegenüber Menschen, die auf Hilfe angewiesen sind. Die Welt der Pflege bedeutet heute Vielfalt. Junge Menschen und reife Persönlichkeiten begegnen sich, Urgesteine und Menschen mit Fluchtgeschichte, eine Vielzahl an Sprachen und Kulturen. Das alles trifft sich in der Pflege. Und meistens ist es sehr schön und mitmenschlich. Wer auf St. Pauli alt geworden ist, hat viel erlebt zwischen Reeperbahn und Hafenkante. Jeder hat seine Geschichte und seine Würde. Niemand kennt die Häuser von St. Pauli so gut wie unsere Pflegekräfte. Davon sollte viel mehr erzählt werden. Doch die Pflege kommt in die Schlagzeilen, weil sie schon lange unter Druck steht. Zeitdruck, Kostendruck, Personalnot. In dieser Woche wurden vom Gesetzgeber wichtige Entscheidungen getroffen über die Rahmenbedingungen, unter denen die Pflege zukünftig geschehen soll. Dabei dreht sich alles um ein Thema. Wie kann gespart werden? Ich befürchte, dass dies auf Kosten der Pflegebedürftigen, ihrer Angehörigen und auf Kosten des Pflegepersonals geht. So eine Diskussion können wir uns nicht leisten. Die Pflege ist Christenpflicht und sollte uns deshalb lieb und teuer sein. Das verstehen wir spätestens, wenn wir uns selbst befragen. Wie will ich einmal gepflegt werden, wenn es nötig sein sollte?
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95,3, die größten Hits aller Zeiten. Und wie immer fordere ich Sie gerne zum Mitzählen auf. In 13 Sekunden genau wird hier ein Glas zu Bruch gehen. 6, 7, 8, 9, 10, 11, 12, 13.

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0: So, gleich haben wir, oh, das mag ich auch richtig doll gerne, die Frau mit den tollsten Bankknochen der Welt. Sade mit Smooth Operator. Vorher tolle Bankknochen, die auch, aber eben auch die Nachrichten. Jana Fink.
2: Danke, guten Tag. Es ist 11 Uhr.
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2: Unbekannte nutzen SUV für Juwelenraub in Barmbek. Warenhauskette Galeria stellt erneut Insolvenzantrag. Bergedorf verzichtet künftig auf Bundesmittel für Demokratieförderung. Und das Wetter, Wolken, etwas Sonne bis 21 Grad. In Eilbek und Barmbek sind Unbekannte mit einem Geländewagen in Juweliergeschäfte gefahren. Die Polizei sucht noch nach den Tätern. Finn Kessler.
3: Der SUV wurde als Rambock benutzt. Laut Polizei fuhren die unbekannten Täter zunächst zu einem Goldladen an der Wandsbeker Chaussee in Eilbek. Das war gegen 3.40 Uhr. Dort versuchten sie mit dem Fahrzeug in das Geschäft einzubrechen. Allerdings scheiterten sie an dem Rollgitter vor dem Laden. Sie setzten ihre Fahrt fort. Etwa eine halbe Stunde später schlugen offenbar die gleichen Täter in Barmbek Nord zu. Dort durchbrachen sie laut Polizei die Front eines Schmuckgeschäfts an der Fuhlsbüttler Straße. Dabei löste ein Alarm aus. Kameras im Geschäft zeichneten den Einbruch auf. Die Täter konnten mit Schmuck flüchten. Wie viel Beute sie machen konnten, ist noch unklar. Die Polizei fahndet aktuell nach den Einbrechern. Dafür werden auch die Bilder aus den Überwachungskameras ausgewertet. Das Landeskriminalamt ermittelt.
2: Und ein Foto vom Tatort an der Fuhlsbüttler Straße finden Sie auch in der NDR Hamburg App. Die Kaufhauskette Galeria hat aktuell noch 83 Warenhäuser in Deutschland. Drei davon in Hamburg, an der Mönckebergstraße, an der Osterstraße und im AEZ in Poppenbüttel. Nun geht Galeria in die Insolvenz. Zum vierten Mal seit 2020. Jan Busche.
4: Mit dem Insolvenzverfahren soll das Unternehmen stabilisiert werden für eine nachhaltige Zukunft. So ist es in einer Mitteilung der Firma zu lesen. 12.000 Menschen arbeiten bei Galeria. Ob jetzt Standorte geschlossen werden könnten, dazu hat das Unternehmen noch nichts gesagt. Und auch nicht dazu, warum gerade jetzt wieder ein Insolvenzantrag gestellt wird. Galeria gehört seit 2 Jahren einer US-Investmentgesellschaft und einer Schweizer Beteiligungsfirma. Damals hieß das Unternehmen noch Galeria Karstadt Kaufhof. Im Sommer war schon bekannt geworden, dass 30 Filialen auf der Kippe stehen, wenn die Kosten nicht gesenkt werden können. Darunter waren die Kaufhäuser in Wismar, Braunschweig, Oldenburg und Hamburg-Eimsbüttel.
2: Der Volksentscheid für einen Test des bedingungslosen Grundeinkommens in Hamburg wird nicht wiederholt. Das Hamburgische Verfassungsgericht hat die Beschwerde der Anmelder des Volksentscheids zurückgewiesen. Die 5 Antragsteller hatten dem Senat vorgeworfen, die Initiatoren benachteiligt zu haben. Außerdem habe Finanzsenator Andreas Dressel seine Neutralitätspflicht verletzt und sich öffentlich negativ dazu geäußert. Die Abstimmung vor einem Jahr war negativ ausgegangen. Gute 60% stimmten damals dagegen, ein Grundeinkommen in Hamburg testhalber einzuführen. Bergedorf steigt aus dem Bundesprogramm Demokratieleben aus. Damit verzichtet der Bezirk auf bis zu 140.000 Euro Bundesgelder für Projekte zur Demokratieförderung. Hanna Freitag.
5: Zu viel Bürokratie. So begründet das Bezirksamt die Entscheidung, für das kommende Jahr keine Fördermittel mehr zu beantragen. Der Aufwand, etwa bei Anträgen oder Nachweisen, stehe in keinem Verhältnis zum Mehrwert. Das Bezirksamt will die Demokratiearbeit künftig selbst organisieren mit 16.000 Euro im Jahr. So viel hat das Amt bisher zu den Bundesmitteln in Höhe von 140.000 Euro beigesteuert. Die Bergedorfer Grünen sprechen von einem Schlag ins Gesicht für alle, die sich für die Demokratie einsetzen. Fraktionschef Nils Potthast betont, der Bezirk könne es sich nicht leisten, auf das Geld zu verzichten, gerade zu einer Zeit, wo rechtsextreme Netzwerke in Bergedorf erstarken. Bedauern kommt auch von der Bergedorf-Bille-Stiftung. Sie hat die Projekte bisher umgesetzt. Bergedorf ist erst seit 2025 Teil des Programms. Gerade jetzt stünden die Strukturen für eine effektive Arbeit, so Geschäftsführerin Cornelia Springer-Furt.
2: Die Bundespolizei hat im Hauptbahnhof einen stark betrunkenen Mann gefasst. Der 48-Jährige hatte vorher hilflos im Eingangsbereich gelegen. Laut Polizei hatte er einen Atemalkoholwert von 4,04 Promille. Die Beamten nahmen den Betrunkenen zu seinem eigenen Schutz in Gewahrsam. Nach rund 6 Stunden Ausnüchterung in der Zelle wurde er entlassen mit noch immer 2,5 Promille.
0: Und alles an dieser Meldung macht einen irgendwie traurig, ne?
2: Ja.
0: Ach Mensch.
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0: Das Wetter für uns in Hamburg, das hat Amir Brecht für Sie.
6: Ja, und das sieht ganz gut aus. Der Himmel hat sich ja gestern Nacht weitgehend leer geregnet, wie versprochen oder zumindest wie angekündigt. Ein paar kleine Schauer sind heute Vormittag hier und da noch möglich. Es wird aber immer trockener und teilweise auch sonniger. Sehen Sie vielleicht jetzt auch schon mal hier und da mal durchblitzen bei maximal 21 Grad. 16 sind es jetzt bei Ihnen in Altona. Morgen gibt es einen Mix aus Sonne und Wolken mit 6 Sonnenstunden und 21 Grad.
0: Blitzer und Staus aus dem Verkehrszentrum Roter Baum.
6: Geduld brauchen Sie auf jeden Fall auf der A1. Die A1 Lübeck Richtung Hamburg ist zwischen Bad Oldesloe und Kreuzberg der Heide wegen Bergungsarbeiten bis auf Weiteres gesperrt. 6 Kilometer Stau gibt es da schon. Zeitverlust bis zu 1,5 Stunden. Das ist viel. Grund ist ein Unfall. Deswegen ist auch die Ausfahrt am Kreuzberg der Heide in der Überleitung zur A21 Richtung Berg der Heide gesperrt. Wir schauen hier zu uns in die Stadt. Da stockt es gerade ein bisschen auf der Fruchtallee bis Schäferkampsallee. Wird aber gerade weniger. Und dann sind ja bis auf Weiteres wegen der Wasserrohrbrüche die Fuhlsbüttler Straße und die Amsenkstraße stadteinwärts teilweise gesperrt. Die Verkehrsleitzentrale, die rät dazu, dass sie natürlich beides weiträumig umfahren. Möglichst auch die Stadtteile Hammerbrook und Hafen City meiden, wenn es geht. Es gibt ja noch U- und S-Bahn, vielleicht ist da was möglich. Die Elbchaussee ist zwischen Halbmondsweg und Parkstraße wegen Bauarbeiten bis ca. 15 Uhr in beiden Richtungen gesperrt. Ansonsten kommen Sie hoffentlich gut durch.
0: Gute und sichere Fahrt.
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0: Und es gibt so Menschen auf der Welt, die vergisst man nie und die mag man einfach.
7: Ja, Michael Schumacher ist einfach ein sehr sympathischer Mensch gewesen, so wie man ihn gesehen hat. Und deswegen berührt einen die Geschichte natürlich. Also man wüsste einfach gerne, wie es ihm geht.
0: Ja, und vielleicht erfahren wir heute tatsächlich mehr, als wir vorher wussten, wie es ihm geht.

0: Gleich Udo Lindenberg, Kompass. Bei uns gibt es die größten Hits aller Zeiten in der 90,3. Wir sind Hamburg und das sind jetzt schon fast 13 Jahre her. 29. Dezember 2013, das war der Tag, an dem Michael Schumacher beim Skifahren verunglückt ist. Und egal, wie Sie jetzt zum Motorsport stehen, ich denke, so auf Schummi, da konnten wir uns alle einigen. Rote Flaggen überall in deutschen Vorgärten an jedem Formel 1 Sonntag. Und seit 13 Jahren schirmt die Familie Michael Schumacher ab. Er lebt, aber wie es ihm geht, das weiß niemand. Vielleicht ändert sich das allerdings heute. Auf Netflix können Sie sich nämlich ab heute die Doku Schumacher 94, die Geburt einer Legende anschauen. Jens Gideon ist unser Formel 1 Experte hier bei NDR 90,3 und hat die Doku schon gesehen und da kommt auch Schumis Frau zu Wort. Und das hat unseren sonst sehr sachlichen Jens richtig angefasst.
1: Corinna, die heute 57 Jahre alt ist, packt Geschichten aus, die bisher kaum einer kannte. Sie ist in absoluter Plauderlaune und trägt diese Dokumentation auf, wie ich finde, bemerkenswerte Weise in einer Art Hauptrolle. Und was mich wirklich ehrlich freut und auch überrascht hat, ist, dass diese Traurigkeit, die wir von ihren wenigen Auftritten seit dem schweren Skiunfall von Michael im Jahr 2013 kennen, sichtbar in den Hintergrund getreten ist. Corinna Schumacher berichtet mit dem Gefühl von heute über die Situation von damals im Jahr 1994, als die Geschichte vom Superstar Schumacher ja eigentlich erst so richtig begonnen hat.
0: Sag mal, ist die Doku jetzt vor allem etwas für Formel 1 Fans oder kann man damit auch was anfangen, wenn man mit Formel 1 eigentlich nichts am Hut hat?
1: Also Corinna Schumachers Geschichten über die damals noch sehr junge Liebe zu Michael machen das Ganze sogar eher zu einer Art Love Story. Zwei damals 25-jährige Landeier lernen, wie sich 1994 das Jet-Set-Leben des kommenden ersten deutschen Formel-1-Weltmeisters anfühlt. Corinna erzählt von ihrer Liebe zu Michael, vom Lieblingssong der beiden, von Gesprächen in der Badewanne und vom Schumi-Fan Jutta, die regelmäßig Unterwäsche in die Fanpost gepackt hat. Das ist alles andere als eine reine Sportdoku. Natürlich sind auch die großen Siege drin, die Betrugsvorwürfe gegen Schummel-Schumi und vor allem die Geschichte über den Tod vom damals größten Ayrton Senna. Aber das wird alles irgendwie fast klein hinter der Liebesgeschichte der jungen Schumachers.
0: Schumacher 94, die Geburt einer Legende, gibt es ab heute bei Netflix und ich sage Ihnen, ich guck's hundertprozentig.

0: mit mir. 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
0: So, jetzt frage ich Sie, was gehört zum Advent? Ja, klar, Kerzen. Ja, leichter Glühweinschimmer. Geht auch. Und was gehört auf jeden Fall dazu? Night of the Proms. Seit 1985 gehört diese Show fest in die Vorweihnachtszeit. Und ich liebe sie, weil es ist so schön feierlich. Dann gibt es das große Orchester und jeder kann mitsingen. Das ist richtig, richtig, richtig cool. Und Sie gewinnen hier Tickets für die Night of the Proms. Also für The Night of the Proms. Klingt irgendwie besser. In diesem Jahr kommen zum Beispiel Christopher Cross und Holly Johnson. Relax.

0: Christopher Cross. 11.12. Night of the Proms mit Ihnen. Sie wissen mittlerweile, wie es geht. Sie achten bitte auf dieses Signal. Und dann wählen Sie, und zwar Zürich, 01371 9393 für 14 Cent pro Anruf. Mit ein bisschen Glück landen Sie in der richtigen Leitung. Und dann geht's für Sie und eine andere liebe Person Ihrer Wahl zu Nokia Night of the Proms. Ist bald soweit. Es wäre blöd, wenn ich Ihnen das ankündige und dann müssen Sie Stunden warten. Also ich würde da selbst so gerne hingehen. Toi, toi, toi.
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0: Ramazzotti sozusagen das Geburtstagsständchen für Andrea Lorenz. Und jetzt fragst du dich, fragen sie sich, wer ist denn Andrea? Ja. Andrea ist die Frau, die zu Weihnachten Ende 90,3 die weltbesten Kekse backt, und zwar tonnenweise. Happy, happy birthday, Wetter stimmt auch. Das hat Amir Brecht für Sie.
1: Ja, noch sehen Sie ja schöne, dicke, fluffige Wolken da am Himmel, aber die Sonne, die kommt immer wieder mal durch. Wir haben heute tagsüber einen stabilen Sonne-Wolken-Mix bei bis zu 21 Grad bei Ihnen in Marmsdorf. 16 aktuell. Morgen gibt es das ähnliche Programm wie heute mit ein bisschen mehr Sonne und 21 Grad. Sonntag ist es dann wieder ein bisschen frischer und ein bisschen wolkiger bei 18 Grad.
0: Blitzer und Staus aus dem Verkehrszentrum Roter Baum.
1: Vorsicht bitte auf der A255, Abzweig Veddel bis Elbbrücke, zwischen Elbinsel und Veddel liegen Gegenstände. Ansonsten ist die A1 Lübeck Richtung Hamburg zwischen Bad Oldesloe und dem Kreuzberg der Heide wegen Bergungsarbeiten ja bis auf Weiteres gesperrt. 6 Kilometer Stau und ordentlich Zeitverlust, mindestens eine Stunde. In der Stadt beschäftigen uns immer noch die Wasserrohrbrüche, Fuhlsbüttler Straße und Amsingstraße stadteinwärts. Die sind ja teilweise da auch gesperrt. Am besten beide Sperrungen weiträumig umfahren, wenn es geht auch die Stadtteile Hammerbrook und Hafencity meiden. Das tun anscheinend auch viele von ihnen, denn viel Stop and Go gibt es da aktuell nicht und das ist auch gut so. Und eine Sperrung noch auf der Elbchaussee zwischen Halbmondsweg und Parkstraße wegen Bauarbeiten bis 15 Uhr in beiden Richtungen. Ach und sorry, Jörg hat uns noch einen Blitzer gemeldet. Wendlowstraße Richtung T-Bark ist ein Blitzeranhänger, blitzt beidseitig. Vielen Dank dafür.
0: Guter Mann. Jennifer Rush, Destiny. Ich bin Maren Bockold. Schön, dass wir zusammen sind und schönes Wochenende. Simon Swerflatterfmann. Hey.

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1: Ich habe gesagt, rufen Sie durch unter 01371 90 3 90 3, 14 Cent pro Anruf. Es geht um The Night of the Proms. Es ist ein tolles Event und gehört zur Vorweihnachtszeit einfach dazu. Am 11.12. Hier ist Maren, wer ist dran? Hallo?
2: Ja, hallo, hier ist Antje Steffen.
1: Ja, hallo Frau Steffen, guten Tag Antje. Antje, haben Sie was Schickes zum Anziehen? Was denn?
2: Jumpsuit oder Edeljeans mit einem Blazer.
1: Oh, Edeljeans klingt gut, aber Jumpsuit, welche Farbe?
2: Schwarz.
1: Finde ich super gut. Haben Sie einen schicken Schuh dazu?
2: Na klar.
1: Dann würde ich sagen, legen Sie sich den Jumpsuit, den schwarzen und die schicken Schuhe schon mal rein. Nehmen eine Person Ihres Vertrauens mit. Und ich wünsche Ihnen ganz, ganz, ganz, ganz viel Spaß bei The Night of the Proms. Sie sind am Start.
2: Nee.
1: Ja.
2: Ich hab gewonnen.
1: Ja.
2: Nee, das geht ja gar nicht.
1: Natürlich geht das, weil Sie
2: ich
1: gehen hin.
2: Ich glaube es nicht. Ist ja Wahnsinn.
1: Ja, das ist richtig gut. Also, ganz, ganz, ganz viel Spaß.
2: Mir läuft das Wasser aus den Augen.
1: Och, Sommermäuschen.
2: Meine Güte, ist das toll. Danke, danke.
1: Ja, und wissen Sie was? Wenn das Wasser aus den Augen läuft, dann weint man. Das darf man sagen. Und Freudentränen.
2: Ja, ist richtig, vor Freude.
1: Ja, ja.
2: Die kullern jetzt.
1: Och, Mäuschen.
2: Ja, ganz toll. Danke, danke.
1: Ach, ganz doll gerne. Ganz Hamburg freut sich mit Ihnen.
2: Oh ja, prima, danke schön.
1: So, einmal schneuzen, okay?
2: Ja, okay.
1: So. Und am Wochenende bringen wir dann ein Grand Ticket Herbstfinale. Also das wird richtig fett. Morgen gewinnen Sie nämlich den ganzen Tag Karten für König der Löwen.
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0: 10 vor 12, jetzt wird es aber Zeit hier.
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0: Und damit ein fröhliches Juhu zu Jens Merkmann. Gestern haben wir schon probiert, heute nochmal.
2: Hallo, grüß dich.
0: Guten Tag. So, jetzt gucken wir mal, ob wir das hinbekommen. Ich habe 45 Sekunden Zeit, um rauszukriegen, wie sagen du jetzt, ne? Was du beruflich machst unter 3, 2, 1. Jetzt hätte ich gern einen Tipp.
2: Ich mach Kontakte.
0: Du machst Kontakte? Dann bist du ein Vertriebler.
2: Nein.
0: Dann bist du so ein Koberer und sagst, komm mal rein, mein Söldenjungen.
2: Schön wär's. Nee, auch nicht.
0: Ich mach Kontakte. Und kein Vertriebler. Arbeitest du in einer Versicherung?
2: Nein, auch nicht.
0: Oder ist Kontakte sowas gemeint wie so Batterien und Elektronik und so ein Kram?
2: Ja, das wäre schon besser.
0: Mhm. Wäre schon besser. Verkaufst du etwas?
2: Nein.
0: Okay.
2: Außer meiner Arbeitsleistung.
0: Okay. Bist du Elektriker?
2: Ja, das ging ja schnell.
0: Jetzt echt?
2: Ja, großartig. Du bist unflachbar.
0: Also da muss ich mich auch bitte feiern. Sag noch mal ganz genau, wie ist deine Berufsbezeichnung?
2: Also ich bin Elektromeister.
0: Mega gut. Und du bist Mann, den man immer braucht. Und jetzt habe ich deine Nummer.
2: Ja, das ist super. Das kannst du gerne anrufen, wenn du ein Problem hast. Ne?
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0: In der 90,3. Wir sind Hamburg, die größten Hits aller Zeiten gibt es hier bei uns und das Jobquiz. Das läuft immer so, dass Sie mir einen Tipp geben und anhand des Tipps versuche ich dann rauszufinden, was Sie beruflich machen. Und das war der Tipp des sehr, sehr netten Jens Merkmann.
1: Ich mache Kontakte,
0: dachte ich erst so, ist ein Vertriebler, weißt du, Leute, die was verkaufen. Und dann habe ich kurz um die Ecke gedacht, dachte, Kontakte, okay, das wird dann ja wohl was mit Elektronik zu tun haben. Und?
1: Also ich bin Elektromeister.
0: Bitteschön. Ich fand mich ziemlich gut, muss ich mal so ganz unbescheiden sagen. Was glauben Sie, bekomme ich raus, was Sie beruflich machen? Ich würde mich total freuen, wenn Sie sich melden, dann spielen wir Montag zusammen, können jetzt gerne schon Bescheid sagen unter 08000 90 3 90 3, natürlich kostenfrei. Oder Sie melden sich über die NDR Hamburg App. Das geht alles. 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

0: Die Finan Cannibal.
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0: Und gleich Nick Kirscher mit Wouldn't It Be Good. Vorher die Nachrichten. Und die hat Caro Weiß für Sie.
2: Hallo. Es ist 12 Uhr.
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2: Warenhauskette Galeria stellt erneut Insolvenzantrag. Unbekannte nutzen SUV für Juwelenraub in Barmbek. Und STIKO empfiehlt Grippeimpfung für Menschen ab 60. Das Wetter, Sonne und Wolken bis 21 Grad. Es ist die letzte große Warenhauskette Deutschlands und sie taumelt erneut in die Insolvenz. Galeria hat beim Amtsgericht Düsseldorf ein entsprechendes Verfahren eröffnet. Aus Düsseldorf Jörg Marksteiner.
3: Das Geschäft in den aktuell noch 83 Warenhäusern läuft erst einmal weiter. Doch die 12.000 Beschäftigten müssen nun erneut um ihre Arbeitsplätze bangen. Ob und wie viele Filialen im Zuge dieser neuen Insolvenz, der vierten in 6 Jahren, geschlossen werden, ist noch völlig offen. In einer knappen Mitteilung von Galeria heißt es, der Antrag schaffe den rechtlichen Rahmen, um die aktuelle Situation zu ordnen und das Unternehmen zu stabilisieren. Bereits im Sommer hatte das Unternehmen selbst davon gesprochen, 33 Standorte auf den Prüfstand zu stellen und mit den Vermietern über neue Konditionen zu verhandeln. Ein neuer Kredit hatte damals vorübergehend für neuen Spielraum gesorgt. Galeria ist der letzte große deutsche Warenhauskonzern. Seit der letzten Insolvenz vor rund 2,5 Jahren gehört die Kette einer US-Investmentgesellschaft und einer Beteiligungsfirma des Unternehmers Bernd Beetz.
2: Der Volksentscheid für einen Test des bedingungslosen Grundeinkommens in Hamburg wird nicht wiederholt. Das Hamburgische Verfassungsgericht hat die Beschwerden der Anmelder des Volksentscheids zurückgewiesen. Die 5 Antragsteller hatten dem Senat vorgeworfen, die Initiatoren benachteiligt zu haben. Außerdem habe Finanzsenator Andreas Dressel seine Neutralitätspflicht verletzt und sich öffentlich negativ dazu geäußert. Die Abstimmung vor einem Jahr ging negativ aus. Gute 60% stimmten damals dagegen, ein Grundeinkommen in Hamburg testhalber einzuführen. In Albig und Barmbek sind Unbekannte mit einem Geländewagen in Juweliergeschäfte gefahren. Die Polizei sucht noch nach den Tätern. Finn Kessler.
4: Der SUV wurde als Rambock benutzt. Laut Polizei fuhren die unbekannten Täter zunächst zu einem Goldladen an der Wandsbeker Chaussee in Eilbek. Das war gegen 3.40 Uhr. Dort versuchten sie mit dem Fahrzeug in das Geschäft einzubrechen. Allerdings scheiterten sie an dem Rollgitter vor dem Laden. Sie setzten ihre Fahrt fort. Etwa eine halbe Stunde später schlugen offenbar die gleichen Täter in Barmbek Nord zu. Dort durchbrachen sie laut Polizei die Front eines Schmuckgeschäfts an der Fuhlsbüttler Straße. Dabei löste ein Alarm aus. Kameras im Geschäft zeichneten den Einbruch auf. Die Täter konnten mit Schmuck flüchten. Wie viel Beute sie machen konnten, ist noch unklar. Die Polizei fahndet aktuell nach den Einbrechern. Dafür werden auch die Bilder aus den Überwachungskameras ausgewertet. Das Landeskriminalamt ermittelt.
2: Und ein Foto vom Tatort an der Fuhlsbüttler Straße finden Sie auch in der NDR Hamburg App. In Bremen starten heute die Feiern zum Tag der Deutschen Einheit. Bis Sonntag gibt es in der Innenstadt und an der Weser Diskussionsrunden, Musik- und Kulturveranstaltungen auf mehr als 100 Bühnen. Darunter ist ein Auftritt der Fantastischen Vier. Auf einer Ländermeile präsentieren sich die Bundesländer. Am gesamten Wochenende werden in Bremen mehr als 400.000 Besucherinnen und Besucher erwartet. Mit dem Herbst beginnt ja auch wieder die Saison für Infekte. Die Ständige Impfkommission empfiehlt die Grippeschutzimpfung für Menschen ab 60 Jahren, für Vorerkrankte und Schwangere. Wer nicht zu dieser Gruppe gehört, kann sich trotzdem impfen lassen. Viele Kassen übernehmen die Kosten auch. Corinna Hennig, Grippe ist das eine, aber wie ist es denn mit Covid? Gibt es da auch eine Impfempfehlung?
5: Ja, bei Covid sieht es tatsächlich ein bisschen anders aus als bei Influenza. Es gibt nach wie vor eine klare Impfempfehlung für Vorerkrankte. Für Ältere allerdings hat die STIKO die Grenze jetzt raufgesetzt. Eine dringende Impfempfehlung gibt es jetzt erst ab 75 Jahren, zumindest wenn man keine Vorerkrankung hat. Daran sieht man schon, das Virus hat in weiten Teilen für gesunde Menschen seine Gefährlichkeit verloren. Deshalb ist das für die Mehrheit der Jüngeren jetzt ein bisschen individuelle Abwägungssache, kann man sagen. Also wie lange ist meine letzte Corona-Ansteckung her? Habe ich noch ein bisschen natürlichen Immunschutz? Und wie hässlich ist die letzte Infektion verlaufen? Möchte ich mich davor lieber schützen? Aber auch, habe ich die Impfung gut vertragen? All das könnten Gründe für oder gegen eine Impfung sein. So zumindest sagen das viele Fachärzte und Forschende, mit denen man darüber spricht.
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0: Finde ich prima, das Wetter. von Armin Brecht.
6: Heute Morgen ging es uns, glaube ich, allen gleich. Wir haben so gedacht, ach nö, regnet.
0: Ich bin so nass geworden.
6: Ja, echt?
0: So würdelos kam ich hier an. Ich sah aus wie ein verdammter begossener Pudel.
6: Gemein. Aber jetzt haben wir ja einen angenehmen Sonne-Wolken-Mix bei bis zu 21 Grad. Bei Ihnen in Stelling jetzt auch schon 17 erreicht. Morgen gibt es dann auch nochmal, wie heute, einen Mix aus Sonne und Wolken bei 21 Grad. Und am Sonntag ist es dann ein bisschen frischer und ein bisschen weniger sonnig.
0: Okay, Blitzer und Staus aus dem Verkehrszentrum Roterbaum.
6: Hier und da brauchen Sie ein bisschen Geduld. Die A1 Lübeck Richtung Hamburg, die ist zwischen Bad Oldesloe und Kreuzberg der Heide wegen Bergungsarbeiten weiterhin gesperrt. Dauert auch noch bis 18 Uhr und dadurch staut sich's auch immer wieder mal. In der Stadt hier bei uns stockt es gerade ein bisschen auf der Kurt-Schumacher-Allee Richtung Wallringtunnel. So ungefähr 10 Minuten Zeitverzögerung haben Sie da. Und Sie haben es ja bestimmt schon mitbekommen, bis auf Weiteres sind wegen der Wasserrohrbrüche die Fuhlsbüttler Straße und die Amsenkstraße statt einwärts zumindest teilweise gesperrt. Am besten beide Sperrungen weiträumig umfahren. Wichtig, statt auswärts können Sie die Amsenkstraße ja nutzen. Das ist ja schon mal viel wert. Und der Jörg, der hatte uns vorhin schon einen Blitzer gemeldet und jetzt ist er nochmal dabei.
7: Ich bin's nochmal. Ich habe noch einen gesehen an der Elbchaussee vorm Hotel Jakob. Da wird aus dem Caddy geblitzt.
6: Ah, wissen Sie, welche Richtung oder in beide?
7: Nee, in Richtung Stadt.
6: Danke, Jörg. Und wenn Sie auch was für uns haben, 08000 90 93 93. Das ist die Nummer, die angerufen hat.
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0: Wir sind Hamburg und ich habe das heute Morgen um 10 schon mal einmal aufs Tablett gebracht. Ist man spießig oder fordert man nur sein gutes Recht ein? Folgende Situation: Sie sitzen in der Bahn, im Bus, whatever. Und neben Ihnen sitzt jemand, der hat zwar Kopfhörer auf, aber hört so schweinelaut Musik, das huff, huff, huff, huff. Frage, sagt man jetzt einmal, Entschuldigung, können Sie das mal leiser machen? Oder sagt man nichts und lässt das so über sich ergehen? Ja.
6: Kommt ja immer noch an, wie groß die Person ist und wie breit, ne?
0: Ja, naja, ja. Nick Kershaw, Wouldn't It Be Good? Ich bin Maren Bockholt. Schön, dass wir zusammen sind. Und schön.

0: VM schreibt gerade, nee, auf jeden Fall was sagen. Worum geht's? Zum einen um die größten Hits aller Zeiten, die gibt's bei uns bei der 90,3. Und wer von Ihnen schon mal Bus oder Bahn oder U-Bahn, whatever, gefahren ist, ist Ihnen vielleicht auch passiert. Neben Ihnen sitzt der Mann, der hört richtig laut Musik. Trotz Kopfhörern. Richtig laut. So uff, uff, uff. Und das nervt. Und dann ist immer die Frage, sage ich jetzt was oder stehe ich da wie der letzte Spießer? Andi.
1: Ich möchte jetzt mal was als Busfahrer dazu sagen, der diesem Terror jeden Tag ausgesetzt ist. Ne, das macht meinen Arbeitsalltag echt verdammt schwer. Weil es sind doch immer dieselben Menschen, die das ganz bewusst machen, um zu provozieren.
2: Häufig sind die Leute, die im Unrecht sind, lauter.
3: Ich habe gerade das gehört, was der Busfahrer Andi da erzählt hat. Und ich finde das toll, dass er das mal so geäußert hat, ganz deutlich, weil mir geht es als Nutzer der öffentlichen Verkehrsmittel nämlich genauso.
4: Also ich hätte ihn bestimmt mal angetickt und gefragt, ob er das leiser machen kann, weil das nervt ja. Mach leiser oder aus.
0: Kann man eigentlich auch einfach machen, ne? Freundlich bitten, dann geht's schon. Freundlich ist immer eine ganz gute Option. 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Hier gibt's die größten Hits aller Zeiten. I love you.

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Verrückt, was Musik kann, oder? In der 90,3. Wir sind Hamburg. Und bei Joe Cocker, Summer in the City, fühle ich quasi, wie mein Ellbogen aus dem Autofenster hängt. Und ich fühle die warme, stickige, aber gute Sommerluft in meinem Auto. Da bin ich wie ein Hund, dem sie ein Würstchen vorhalten, der anfängt zu sabbern. Oder? Fenster ist auf. Draußen ist es heiß und der Ellbogen hängt draußen. Joe Cocker, Summer in the City, NR 90,3.

0: die Musik, jetzt kommt die Realität. Das Wetter für uns in Hamburg hat Amir Brecht für Sie.
1: Gut, ist vielleicht nicht Sommer in der Stadt, aber es ist auf jeden Fall ein angenehm milder Herbsttag. Sonne, Wolkenmix aktuell auch mit immer lockereren und auch teilweise wenigeren Wolken bei bis zu 21 Grad und bei Ihnen in Eimsbüttel auch schon 18 Grad. Morgen gibt es auch nochmal einen Mix aus Sonne und Wolken, sogar mit 6 Sonnenstunden, dann 21 Grad. Sonntag ist es dann ein kleines bisschen frischer.
0: Okay, Blitzer und Staus aus dem Verkehrszentrum Roter Baum.
1: Auf der A1, da knirscht es immer noch auf der Richtung Lübeck, Richtung Hamburg zwischen Bad Oldesloe und Kreuzberg der Heide. Da ist eine Sperrung wegen Bergungsarbeiten. Ich habe aber gerade mit der Leitstelle mal telefoniert. Die sagten, das könnte zwar bis mindestens 18 Uhr dauern, da muss nämlich ein Laster von einem matschigen Acker gezogen werden und dann kommt noch der ganze Reinigungskram. Oh. Aber der Stau ist weniger geworden. Man wird super umgeleitet ab Bad Oldesloe und es geht für sie soweit ganz gut voran. Ein bisschen Stop and Go gibt es gerade Bremen Richtung Lübeck auf der A1 zwischen Harburg und Norderelbbrücke. 3 Kilometer stocken, 10 Minuten Verzögerung. Übrigens auch bei uns in der Stadt, auf der Bramfelder Chaussee, stadtauswärts, vor der Baustelle dort, 10 Minuten Verzögerung für Sie. Ansonsten so ein bisschen Stop and Go. Rund um die stadteinwärts gesperrte Amsenkstraße, wenn Sie über die Kurt-Schumacher- oder Adenauer-Allee ausweichen, ist gerade ein bisschen voller da. Wenn Sie noch was für uns haben, gerne her damit. 08000 90 3 90 3. Staus oder Blitzer, die kostenlose Rufnummer.
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0: Wir sind Hamburg, da hatte ich einen schnellen Finger. Entschuldigung. Apropos schnell, sollten Sie planen, morgen was einkaufen zu gehen? Nee, können Sie nicht, weil morgen ist dicht. Aus dem Anlass. Ne? Und da schreibt Herr Vollmer gerade nochmal, er ist heute bei seinem Lieblingsbäcker eingefallen und hat das letzte Bauernbrot und das letzte Rosinenbrot gekauft. Also Herr Vollmer ist safe. Das ist doch gut zu wissen. Tina Turner, What's Love Got To Do With It? Ich bin Maren Bockhold. Schön, dass wir zusammen sind und schönes Wochenende.

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0: Jeden Morgen stellen wir Ihnen hier 5 Fragen rund ums Thema Hamburg und jede richtige Antwort ist 50 Euro wert. Also 250 Euro plus Jackpot. Das Angebot steht jeden Morgen um 20:20. Gibt's so nur bei uns. Und Beate aus Barneveld hat dankend angenommen und wirklich, also wirklich alle Fragen richtig beantwortet. 350 Euro sind's am Ende geworden. Wie fühlen Sie sich? Wie ist es?
2: Super ist das.
0: Ja, das würde ich auch mal sehen. Haben Sie eine Ahnung, wofür die Kohle gebraucht wird oder genehm? Man braucht die ja nicht. 350 Euro gibt's ja so von oben. Da könnten sich irgendwas kaufen jetzt, was man sonst nicht tut.
2: Ich habe da schon so oft versucht durchzukommen, dass ich mir da noch gar keine Gedanken drüber gemacht habe.
0: Na, aber wenn man so oft versucht hätte, da ist ja auch wurscht. Ich sage es immer wieder, Sie hören den Sender, bei dem Sie wirklich gewinnen und heute waren es 350. Nochmal herzlichen Glückwunsch.
2: Dankeschön.
0: Und Montag holen Sie sich die Kohle, melden Sie sich jetzt gerne schon an unter 01371 93 93 14 Cent pro Anruf. Toi, toi, toi.
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ganze Gruppen von Frauen in Ohnmacht zu versetzen, nur weil man die Hüften auf eine ganz bestimmte Art und Weise bewegen kann. Ich glaube, diese Fähigkeiten haben nicht viele Männer. Zwei wüsste ich. Einmal Elvis Presley und dann natürlich Stefan Heller. Das Gute ist, beide kommen gleich. Ich bin Maren Bockholz, sage danke für heute und freue mich jetzt schon auf Montag, weil auf Sie und schönes Wochenende.

0: Maschine.
1: Ja, der Hüftschwung kann ja gesessen machen, ne?
2: Ja, weil du es kannst.
1: Und jetzt singen wir auch mit Richtung Wochenende. Wir haben Freitag mit Baltimora und Tarzan Boy.

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3: Lionel Richie gleich mit Say You, Say Me oder wie wir hier in Hamburg sagen, sag mal. Vorher Caro Weiß mit allem, was aktuell ist.
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4: Warenhauskette Galeria taumelt in die vierte Insolvenz. Bremen bietet Festivalmeile zum Tag der Deutschen Einheit. Und Polizei sucht Zeugen nach Einbruch in zwei Schmuckgeschäfte in Hamburg. Das Wetter, Sonne und Wolken im Wechsel, heute bis 21 Grad. Früher waren große Warenhausketten ja sehr beliebt. Doch das ist lange her. Galeria ist noch übrig geblieben. Hier in Hamburg mit 3 Filialen. An der Mönckebergstraße, in Eimsbüttel und im IZ. Jetzt steckt die Warenhauskette aber wieder in der Krise und hat erneut Insolvenz angemeldet. Jörg Marksteiner in Düsseldorf. Was sind denn die Gründe dafür?
5: Ja, im Detail hat Galeria dazu nichts gesagt, aber seit dem Frühjahr ist schon bekannt, dass es neue Probleme gibt. Damals hatten einzelne Vermieter über ausbleibende Zahlungen geklagt, dann wurden auch Mietstundungen vereinbart bis Herbst. Und im Sommer hatte Galeria dann einen Übergangskredit von 160 Millionen Euro erhalten, der eigentlich nochmal für etwas Spielraum sorgen sollte. Aber das hat alles offenbar nicht ausgereicht. Und ein naheliegender Grund ist natürlich, dass die Umsätze in den Häusern möglicherweise einfach viel niedriger waren als kalkuliert, sodass die Warenhauskette am Ende einfach nicht mehr zahlungsfähig war.
4: Was bedeutet das denn für die Mitarbeiter und die Standorte?
5: Das ist noch völlig offen, muss man ganz klar sagen. Aktuell gibt es noch 83 Häuser mit 12.000 Beschäftigten. Die Filialen bleiben auch alle erst einmal geöffnet. Es wird also weiterverkauft. Aber natürlich ist die Sorge bei den Mitarbeitern jetzt wieder riesengroß. Denn das ist jetzt die vierte Insolvenz innerhalb von 6 Jahren. Und jedes Mal wurden dabei Standorte geschlossen. Und schon im Sommer hatte das Unternehmen selbst angekündigt, dass es 33 Filialen auf den Prüfstand stellen will und gesagt, dass man mit den Vermietern um Mietnachlässe verhandeln will.
4: Gibt es denn noch etwas, das Galeria retten könnte?
5: Also Gesundschrumpfen alleine scheint nicht zu funktionieren. Wenn man sich das mal anschaut, seit 2019 wurden deutschlandweit schon rund 90 Kaufhäuser geschlossen. Und trotzdem gab es dann immer wieder massive Probleme und Insolvenzen für den restlichen Konzern. Dabei wurden zuletzt ja durchaus auch neue Konzepte ausprobiert. Also zum Beispiel mit Lebensmitteldiscountern oder Sportläden als Untermieter. Es gab Kooperationen, es gab Umgestaltungen. Aber am Ende stimmen die Kunden halt mit den Füßen ab und mit dem Portemonnaie. Und da hat es das Warenhaus offenbar einfach schwer. Deshalb wird das sicher kein leichter Job für den Insolvenzverwalter. Denn dass jetzt irgendwoher ein neuer Investor kommt und nochmal viele 100 Millionen Euro in dieses Geschäftsmodell investiert, ja, da fehlt mir im Moment offen gestanden etwas die Fantasie.
4: Jörg Marksteiner zur erneuten Insolvenz von Galeria. Der Volksentscheid für einen Test des bedingungslosen Grundeinkommens in Hamburg wird nicht wiederholt. Das Hamburgische Verfassungsgericht hat die Beschwerden der Anmelder des Volksentscheids zurückgewiesen. Die 5 Antragsteller hatten dem Senat vorgeworfen, die Initiatoren benachteiligt zu haben. Außerdem habe Finanzsenator Andreas Dressel seine Neutralitätspflicht verletzt und sich öffentlich negativ dazu geäußert. Die Abstimmung vor einem Jahr ging negativ aus. Gut 60% stimmten damals dagegen, ein Grundeinkommen in Hamburg testhalber einzuführen. Jedes Jahr ein anderes Bundesland. Der Tag der Deutschen Einheit wird in diesem Jahr in Bremen gefeiert. Heute Nachmittag geht es los mit einem Bürgerfest. Aus Bremen, Michael Kück.
6: Unter dem Motto "Viele stärken ein Land" sind bis zum Sonntagabend mehr als 550 verschiedene Veranstaltungen geplant. Auf insgesamt 14 Bühnen gibt es zahlreiche kostenlose Konzerte verschiedener Künstler, darunter der Auftritt der deutschen Hip-Hop-Band Die Fantastischen Vier. Neben Vorträgen, Mitmachaktionen, Lesungen und Debatten ist auch in diesem Jahr die Ländermeile wieder fester Bestandteil. Entlang des Osterdeichs stellen sich die einzelnen Bundesländer den Besuchern vor. Auch die Städte Bremen und Bremerhaven präsentieren sich und ihre Unternehmen an gleich mehreren Standorten, etwa mit einem großen Modell einer Ariane-Rakete neben den Stadtmusikanten. Große Teile der Innenstadt sind für Autos gesperrt. Besucher können bis Sonntagabend im gesamten VBN-Gebiet kostenlos Busse und Bahnen nutzen.
4: Und diese Art der Einbrüche nehmen zu. Seit rund 4 Jahren werden in Hamburg Juweliergeschäfte aufgebrochen, indem schwere Autos gegen die Eingangsbereiche fahren. So auch in der vergangenen Nacht. Ein SUV rammt Geschäfte in Albig und im Barmbek. Die Täter sind weiter flüchtig. Die Polizei sucht Zeugen. Finn Kessler.
7: Laut Polizei hörte eine Zeugin gegen 3.30 Uhr einen lauten Knall an der Wandsbeker Chaussee. Dann beobachtete sie, wie ein schwarzer SUV gegen die Front eines Juweliergeschäfts fuhr. Die unbekannten Täter scheiterten allerdings an dem Rolltor vor dem Laden. Sie fuhren weiter, offenbar Richtung Barmbek Nord, denn rund eine Stunde nach dem ersten Einbruchsversuch fuhr ein schwarzer SUV in den Eingangsbereich eines Schmuckgeschäfts an der Fuhlsbüttler Straße. Dabei wurde ein Alarm ausgelöst. Die Täter gelangten laut Polizei in die Verkaufsräume und konnten mit erbeutetem Schmuck flüchten. Die Polizei fand wenig später in der Nähe den schwarzen SUV. Von den Tätern fehlt allerdings jede Spur. Sie sollen zu dritt gewesen sein und Kapuzenjacken getragen haben. Die Kriminalpolizei ermittelt.
4: Die Proteste an Frankreichs Gymnasien gehen heute weiter. Nach den schweren Ausschreitungen gestern, dieses Mal unter hohen Sicherheitsvorkehrungen. Auslöser der vor einer Woche begonnenen Proteste sind baufällige Gebäude, Lehrermangel, fehlende Materialien und lange Schultage. Aus Paris, Julia Borutta.
8: Am Morgen haben viele Schülerinnen und Schüler wieder demonstriert. 400 Schulen blieben geschlossen und stiegen teilweise auf Online-Unterricht um. Während die Fernsehsender auch heute wieder in Dauerschleife Bilder von brennenden Barrikaden zeigen, hat Bildungsminister Édouard Geffrey bestätigt, dass die meisten Randalierer von außerhalb der Lycées kommen. Er habe mit einem Teil der gestern verletzten Schulleiter gesprochen. Sie hätten ihm bestätigt, die Angreifer nicht zu kennen. Den ganzen Tag über wird Bildungsminister Geffrey Vertreter aus Schüler, Eltern und Lehrerschaft treffen. Er betonte, dass die Forderungen der Schüler sehr unterschiedlich und lokal geprägt seien. Die Regierung hat bereits eine neue Studiengebühr, die sie angesichts der klammen Haushaltslage einführen wollte, zurückgenommen. Doch die Proteste gehen weiter. Für kommenden Dienstag ist eine große Demonstration angesetzt.
4: Fußball-Bundesligist Hamburg SV muss einige Wochen ohne Patson Daka auskommen. Nach seiner Rückkehr von der sambischen Nationalmannschaft nach Hamburg war bei dem 27 Jahre alten Stürmer ein Faserriss im linken Oberschenkel festgestellt worden. Durch den Ausfall werden die Sorgen des HSV in der Offensive größer. Mittelfeldantreiber Albert Grönbeck war ebenfalls vorzeitig von der dänischen Nationalmannschaft zurückgereist. 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
3: Armin Brecht hat das Wetter für uns in Hamburg. Es gibt immer mehr Blaues am Himmel zu sehen, also nur noch eher locker bewölkt, nachdem es heute Morgen ja noch richtig grau und auch noch regnerisch war. Jetzt haben wir einen schönen Wochenend-Sonne-Wolken-Mix bei bis zu 21 Grad. 18 messen wir jetzt bei Ihnen in Wilhelmsburg. Morgen wird es nochmal ganz ähnlich. Sonne und Wolken im Wechsel mit 21 Grad maximal.
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3: Einmal bitte Vorsicht, auf der B75 Buchholz in der Nordheide liegt eine Metallstange in Höhe Nordring. Wir haben so ein bisschen Stau noch auf der A1 Lübeck Richtung Hamburg zwischen Bad Oldesloe und Kreuzberg der Heide. Das ist eine Sperrung wegen Bergungsarbeiten. Laut Leitstelle, mit denen habe ich gesprochen, könnte das auch mindestens bis 18 Uhr dauern, aber sie werden da ganz gut umgeleitet ab Bad Oldesloe. Das ist nicht so viel Stau. Ein bisschen stockenden Verkehr haben wir noch auf der A1, und zwar Bremen Richtung Lübeck.

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Das Wetter für uns in Hamburg vorhin. Pfui, jetzt doch hui. Es hatte ja geregnet. Jetzt scheint größtenteils die Sonne. Bis zu 21 Grad bekommen wir heute noch. 18 haben wir Grad bei Ihnen in Wilhelmsburg gemessen. Morgen dann auch Sonne, Wolken dabei. 6 Sonnenstunden bis 21 Grad. Sonntag dann etwas frischer, weniger sonnig. 18 Grad. 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Die A1 Lübeck-Hamburg ist zwischen Bad Oldesloe und Kreuzbargeheide immer noch gesperrt wegen Bergungsarbeiten. Bis mindestens 18 Uhr, da werden sie ab Oldesloe umgeleitet. Die A1 Bremen-Lübeck, da gibt es zwischen Harburg und Norderelbbrücke 3 Kilometer stockenden Verkehr. Und bei uns in der Stadt ein bisschen Stop and Go rund um die Stadt einwärts gesperrte Amsingstraße. Für Ihre Blitzer- und Staumeldungen melden Sie sich gerne bei uns im Verkehrszentrum Roter Baum. Ihr Anruf kostenfrei unter 08000 90 93 93. Stefan Heller und guter Laune und den größten Hits aller Zeiten. Wir haben die Bay City Rollers, Bye Bye Baby, und wir haben die Pointer Sisters, I'm So Excited, NDR 90,3.

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1: Von Nicole und Philipp aus dem MDR 90,3. Morgen, und da klingeln sogar die Kirchenglocken.
2: Wenn man renoviert und sich von Dingen trennen muss, dann ist das ja immer ein bisschen nervig, aber manchmal unvermeidbar. Und so geht es ab November auch der St. Marienkirche in Lübeck. Alles im Kirchenschiff soll nach der Renovierung wie neu sein, und auch die Kirchenbänke werden deshalb ausgetauscht. Und die können Sie sich nach Hause holen, wenn Sie mögen, denn die Lübecker Gemeinde verkauft die Bänke, um damit quasi die Renovierung gegenzufinanzieren. Ein Gestühl, so heißt es, kostet 400 Euro. Es passen aber auch viele drauf, ne? Die Bank ist 2,50 Meter lang. Für 200 Euro extra können Sie sich die Bank aber auch gleich auf Gartenbankgröße von einer Tischlerei kürzen lassen. Und das ganze Geld fließt dann in den auf 5 Jahre angesetzten Umbau der Kirche.
1: Die gute Nachricht des Tages bei uns im NDR 90,3. Morgen montags bis Freitag nächste Woche Ulf Angsorge und Eva Tansky am Start. Und wir sind die mit den größten Hits aller Zeiten. Melanie C. zum Beispiel. First Day of My Life. 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
2: Gleich einer von David Bowie, China Girl. Vorher Caro Weiß mit allem, was aktuell ist.
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3: Warenhauskette Galeria taumelt in die vierte Insolvenz. Bremen bietet Festivalmeile zum Tag der Deutschen Einheit. Und Polizei sucht Zeugen nach Einbruch in zwei Schmuckgeschäfte. Das Wetter: Sonne und Wolken im Wechsel bis 21 Grad. Es ist die letzte große Warenhauskette Deutschlands und sie taumelt erneut in die Insolvenz. Galeria hat beim Amtsgericht Düsseldorf ein entsprechendes Verfahren eröffnet. In Hamburg gibt es aktuell noch 3 Filialen an der Mönckebergstraße, in Eimsbüttel und im AZ. Aus Düsseldorf Jörg Marksteiner.
4: Das Geschäft in den aktuell noch 83 Warenhäusern läuft erst einmal weiter. Doch die 12.000 Beschäftigten müssen nun erneut um ihre Arbeitsplätze bangen. Ob und wie viele Filialen im Zuge dieser neuen Insolvenz, der vierten in 6 Jahren, geschlossen werden, ist noch völlig offen. In einer knappen Mitteilung von Galeria heißt es, der Antrag schaffe den rechtlichen Rahmen, um die aktuelle Situation zu ordnen und das Unternehmen zu stabilisieren. Bereits im Sommer hatte das Unternehmen selbst davon gesprochen, 33 Standorte auf den Prüfstand zu stellen und mit den Vermietern über neue Konditionen zu verhandeln. Ein neuer Kredit hatte damals vorübergehend für neuen Spielraum gesorgt. Galeria ist der letzte große deutsche Warenhauskonzern. Seit der letzten Insolvenz vor rund 2,5 Jahren gehört die Kette einer US-Investmentgesellschaft und einer Beteiligungsfirma des Unternehmers Bernd Beetz.
3: Ein Schwimmer hat am Jungfernstieg einen Großeinsatz der Polizei und Feuerwehr ausgelöst. Eine Passantin beobachtete heute Morgen, wie ein Mann sich am Ufer der Binnenalster entkleidete und ins Wasser sprang, teilt die Polizei mit. Durch ihren Notruf wurde sofort eine groß angelegte Suchaktion mit Rettungstauchern, Booten und Drohnen gestartet. Diese blieb jedoch erfolglos. Nach knapp 3 Stunden wurde der Einsatz beendet, ohne den Schwimmer gefunden zu haben. Jedes Jahr ein anderes Bundesland. Der Tag der Deutschen Einheit wird in diesem Jahr in Bremen gefeiert. Heute Nachmittag geht es los mit einem Bürgerfest. Aus Bremen Michael Kück.
5: Unter dem Motto "Viele stärken ein Land" sind bis zum Sonntagabend mehr als 550 verschiedene Veranstaltungen geplant. Auf insgesamt 14 Bühnen gibt es zahlreiche kostenlose Konzerte verschiedener Künstler, darunter der Auftritt der deutschen Hip-Hop-Band Die Fantastischen Vier. Neben Vorträgen, Mitmachaktionen, Lesungen und Debatten ist auch in diesem Jahr die Ländermeile wieder fester Bestandteil. Entlang des Osterdeichs stellen sich die einzelnen Bundesländer den Besuchern vor. Auch die Städte Bremen und Bremerhaven präsentieren sich und ihre Unternehmen an gleich mehreren Standorten, etwa mit einem großen Modell einer Ariane-Rakete neben den Stadtmusikanten. Große Teile der Innenstadt sind für Autos gesperrt. Besucher können bis Sonntagabend im gesamten VBN-Gebiet kostenlos Busse und Bahnen nutzen.
3: Diese Art der Einbrüche nehmen gerade zu. Seit rund 4 Jahren werden in Hamburg Juweliergeschäfte aufgebrochen, in dem schwere Autos gegen die Eingangsbereiche fahren. So auch in der vergangenen Nacht. Ein SUV rammt Geschäfte in Eilbek und im Barmbek. Die Täter sind weiter flüchtig. Die Polizei sucht Zeugen. Finn Kessler.
6: Laut Polizei hörte eine Zeugin gegen 3.30 Uhr einen lauten Knall an der Wandsbeker Chaussee. Dann beobachtete sie, wie ein schwarzer SUV gegen die Front eines Juweliergeschäfts fuhr. Die unbekannten Täter scheiterten allerdings an dem Rolltor vor dem Laden. Sie fuhren weiter, offenbar Richtung Barmbek Nord, denn rund eine Stunde nach dem ersten Einbruchsversuch fuhr ein schwarzer SUV in den Eingangsbereich eines Schmuckgeschäfts an der Fuhlsbüttler Straße. Dabei wurde ein Alarm ausgelöst. Die Täter gelangten laut Polizei in die Verkaufsräume und konnten mit erbeutetem Schmuck flüchten. Die Polizei fand wenig später in der Nähe den schwarzen SUV. Von den Tätern fehlt allerdings jede Spur. Sie sollen zu dritt gewesen sein und Kapuzenjacken getragen haben. Die Kriminalpolizei ermittelt.
3: Fußball-Bundesligist Hamburger SV muss einige Wochen ohne Pazondaka auskommen. Nach seiner Rückkehr von der sambischen Nationalmannschaft nach Hamburg war bei dem 27 Jahre alten Stürmer ein Faserriss im linken Oberschenkel festgestellt worden. Durch den Ausfall werden die Sorgen des HSV in der Offensive größer. Mittelfeldantreiber Albert Grönbeck war ebenfalls verletzt und vorzeitig von der dänischen Nationalmannschaft zurückgereist. 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
2: Amir Brecht hat das Wetter für uns in Hamburg.
7: So funktioniert das gut. Donnerstag Regen, Freitag Sonne und Wolken im Mix. Dazu 21 Grad maximal. 19 haben wir schon bei Ihnen in Fuhlsbüttel gemessen. Morgen gibt es auch nochmal Sonne und Wolken mit 6 Sonnenstunden insgesamt und 21 Grad. Am Sonntag ist es ein bisschen frischer und ein bisschen weniger sonnig.
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7: Vorsicht bitte auf der A7 Flensburg Richtung Hannover zwischen Othmarschen und Waltershof liegen Metallteile auf der Fahrbahn. Übrigens ganz interessant, auf dem Weg heute zur Arbeit habe ich das gesehen, wie so Autobahnmeisterei-Leute so ein Teil von der Autobahn weggeräumt haben.
2: Wie haben die das denn gemacht?
7: Die eine Spur haben sie kurz belegt und gesperrt mit so einem großen Fahrzeug und dann hat der eine so eine Radkappe in der Hand und ist damit zum Auto gegangen.
2: Es wäre nicht mein Job, muss ich ganz ehrlich sagen. Ich hätte Schiss.
7: Da fahren ja auch die Autos weiter vorbei an der anderen Spur. Okay, schnell zurück zum Thema. A1 Bremen Richtung Lübeck zwischen Harburg und Norderelbrücke. 3 Kilometer stockender Verkehr. Bisschen Verzögerung, 10 Minuten. A24 Hamburg Richtung Berlin zwischen Rheinbeck und Schwarzenbeck-Grande. 4 Kilometer Stau, halbe Stunde Verzögerung da. In der Stadt sind auf der Schenefelder Landstraße Höhe Grotefendweg die Ampeln ausgefallen. Und Achtung, auf der S-Bahn-Linie S1, da ist der 5-Minuten-Takt aktuell zur Hauptverkehrszeit nicht möglich. Zwischen Othmarschen und Blankenese müssen Sie ein bisschen mehr Zeit einplanen.
2: Stefan Heller und es gibt jetzt eine neue Dokumentation über Schumi, also Formel 1 Schumi und da rollen die Tränen. Mehr dazu gleich bei NDR 90,3.

Michael Schumacher, bei diesem Thema ist man ja so zweigeteilt. Man denkt sich, Mann, was für eine Karriere. Und dann denkt man sich, Mann, was für ein Schicksal. Jetzt gibt's bei Netflix eine neue Schumi-Doku, die heißt Schumacher 94, Geburt einer Legende. Und die Kollegen aus der NDR Sportredaktion haben die 107 Minuten schon gesehen und sind begeistert, weniger wegen der spektakulären Rennsport-Szenen. Es ist doch eher der Mensch, Schumi, und dann diese Tragödie. 13 Jahre ist es seit dem Skiunfall her, der das Leben der Schumachers ja komplett verändert hat. Und die Hamburger und Hamburger haben wir mal gefragt, wie ist das eigentlich mit Michael Schumacher? Lässt sie dieses Schicksal nach so langer Zeit kalt?

0: oder nicht?
1: Also ich denke mal, vergessen hat man den Menschen natürlich nie.
2: Der stand so voll im Leben, war sehr erfolgreich und dann passiert sowas, ne?
3: Ich habe ihn tatsächlich mal fahren sehen noch. Wir waren tatsächlich mal beim Formel-1-Rennen. 2001, glaube ich, war das, ja.
1: Einfach beim Skifahren so zu Fall kommen, dass da nichts mehr mit los ist. Unfälle hat er alle überlebt in seinem Auto.
4: Ja, beschäftigt einen noch, weil es halt so geheimnisvoll bleibt und so verborgen bleibt. Und man fragt sich dann natürlich immer, wie geht's ihm? Kann er sprechen? Ja, also man wüsste einfach gerne, wie es ihm geht.
0: Schumacher 94, ab heute die Netflix-Doku. Und da rollen auch schon die Tränen. Unter anderem erzählt seine Frau über ihr Lieblingslied. Wenn sie das im Radio jetzt noch hört, dann muss sie sofort anfangen zu weinen. Und welcher Song ist das? Rush Rush von Paula Abdul, NDR 90,3. 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

Wir rocken Hamburg. Mit den größten Hits aller Zeiten, einer von Status Quo, Rockin' All Over the World. 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Wir sind Hamburg. Schönen Freitag.

0: hier ist NDR 90,3 und Armin hat das Wetter von uns in Hamburg.
1: Das ist ein richtig schöner Freitag. Sonne und lockere Wolken. Es bleibt jetzt trocken bei 21 Grad maximal. 18 messen wir gerade bei Ihnen in Langhorn. Morgen gibt es auch einen Mix aus Sonne und Wolken und dazu 21 Grad. Also eigentlich ziemlich genau wie heute. Am Sonntag ist es ein bisschen frischer und etwas weniger sonnig bei 18 Grad noch.
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1: Bisschen ist noch was los auf der A1 Bremen Richtung Lübeck zwischen Harburg und Norderelbbrücke. 3 Kilometer immer noch stockender Verkehr. A24 Hamburg Richtung Berlin zwischen Rheinbeek und Schwarzenbeek-Grande. 4 Kilometer Stau, da brauchen Sie eine halbe Stunde länger im Moment. Bei uns in der Stadt sind auf der Schenefelder Landstraße Höhe Grotefendweg die Ampeln ausgefallen. Ansonsten gibt es so ein bisschen Stop and Go rund um die Amsingstraße. Die ist ja stadteinwärts gesperrt nach dem Wasserrohrbruch. Aktuell ist es ein bisschen mehr, wenn Sie über die Hammerbruckstraße stadteinwärts fahren oder Nordkanalstraße Richtung Ankelmannsplatz. Je 10 Minuten Verzögerung und einen unermüdlichen Blitzermelder haben wir heute noch.
2: Ja, moin. Jörg nochmal zum dritten. In der Feldstraße habe ich nur einen gesehen, Richtung Schresemannstraße, auf der rechten Seite den Blitzeranhänger.
0: Danke, Jörg. Super. 0890-93-3 melden Sie sich gerne weiterhin bei uns oder alle anderen auch, die Blitzer oder andere Meldungen für uns haben im Verkehrszentrum Roter Baum. Ihr Anruf kostenfrei. Und gleich hören wir mal in meinen Heimatstadtteil rein. In Schnelsen bin ich groß geworden, da bin ich zur Grundschule gegangen, an der Susannastieg. Und da ist ja am Wochenende was los, aber so richtig was los. Und alle Hamburgerinnen und Hamburger sind eingeladen, mehr dazu gleich. Und für die größten Hits aller Zeiten haben wir Albert Hammond und Mr. Mister hier bei NDR 90,3. 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

0: Danke, dass es Sie gibt. Danke dafür, dass Sie uns hier zur Nummer 1 in Hamburg gemacht haben. Und danke für Ihre Nachrichten, die immer reinkommen, wenn Sie bei sich im Stadtteil was zu berichten haben. Zum Beispiel über die NDR Hamburg App. Frank Friedrich vom Büchereck Schnelsen, was haben Sie?
1: Morgen, ihr Lieben. Ich wollte euch noch mitteilen aus Hamburg Schnelsen, dass wir am 3. Oktober teilweise den Glissmannweg sperren für ein Nachbarschaftsfest, wie auch immer, mit abends Musik für junge Leute. Am Tag sind einige kleine Events für Familien mit Kindern, Spiele, Essen und Trinken sind auch dabei. Kommt vorbei und lasst euch überraschen.
0: Danke, Frank vom Büchereck Schnelsen. Morgen also Nachbarschaftsfest. Dies, das. Viel Spaß dabei. Glissmannweg gesperrt. Und auf dem Weg dahin NDR 90,3 im Ohr. Wir sind Hamburg.

0: bin Nathalie aus Eidelstedt und ich liebe den Song von Herbert Grönemeyer, Kinder in die Macht, und verbinde den mit der Geburt meiner Tochter.
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sind die größten Hits aller Zeiten bei NDR 90,3. Gleich ein von Michael Jackson, das ist 90er und mehr aus den 90ern. Um 15.15 Uhr in Hellas Hitparade, da hören wir mal rein, welche so die Top 5 Songs in dieser Woche vor 30 Jahren waren. Jetzt erstmal Michael Jacksons You Are Not Alone, NDR 90,3. 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
2: Von den House Martins gleich Caravan of Love. Jetzt hören wir Caro Weiß.
3: Hallo.
2: Mit allem, was aktuell ist.
3: Es ist 15 Uhr.
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4: Warenhauskette Galeria taumelt in die vierte Insolvenz. Preise für Benzin und Diesel sind durch Tankrabatt gesunken. Und Bremen lädt dieses Jahr zum Tag der Deutschen Einheit ein. Das Wetter, Sonne und Wolken bis 21 Grad. Waren große Warenhausketten ja sehr beliebt, doch das ist lange her. Galeria ist noch übrig geblieben in Hamburg mit 3 Filialen, an der Mönckebergstraße, in Eimsbüttel und im IZ. Jetzt steckt die Warenhauskette aber wieder in der Krise und hat erneut Insolvenz angemeldet. Jörg Marksteiner in Düsseldorf, was sind denn die Gründe dafür?
5: Ja, im Detail hat Galeria dazu nichts gesagt, aber seit dem Frühjahr ist schon bekannt, dass es neue Probleme gibt. Damals hatten einzelne Vermieter über ausbleibende Zahlungen geklagt, dann wurden auch Mietstundungen vereinbart bis Herbst. Und im Sommer hatte Galeria dann einen Übergangskredit von 160 Millionen Euro erhalten, der eigentlich nochmal für etwas Spielraum sorgen sollte. Aber das hat alles offenbar nicht ausgereicht. Und ein naheliegender Grund ist natürlich, dass die Umsätze in den Häusern möglicherweise einfach viel niedriger waren als kalkuliert, sodass die Warenhauskette am Ende einfach nicht mehr zahlungsfähig war.
4: Was bedeutet das für die Mitarbeiter und die Standorte?
5: Das ist noch völlig offen, muss man ganz klar sagen. Aktuell gibt es noch 83 Häuser mit 12.000 Beschäftigten. Die Filialen bleiben auch alle erst einmal geöffnet. Es wird also weiterverkauft. Aber natürlich ist die Sorge bei den Mitarbeitern jetzt wieder riesengroß. Denn das ist jetzt die vierte Insolvenz innerhalb von 6 Jahren. Und jedes Mal wurden dabei Standorte geschlossen. Und schon im Sommer hatte das Unternehmen selbst angekündigt, dass es 33 Filialen auf den Prüfstand stellen will und gesagt, dass man mit den Vermietern um Mietnachlässe verhandeln will.
4: Jörg Marksteiner zur erneuten Insolvenz von Galeria und weitere Infos zu dem Thema finden Sie auch in der NDR Hamburg App. Feuerwehr und Polizei sind am Morgen zu einem größeren Einsatz an den Jungfernstieg ausgerückt. Laut Polizei hatte eine Zeugin beobachtet, wie sich ein Mann dort entkleidet hatte und anschließend in die Binnenalster gestiegen war. Die alarmierten Rettungskräfte suchten unter anderem mit Tauchern und Drohnen nach dem Mann. Sie konnten aber niemanden finden. Laut Polizei wird unter anderem geprüft, ob jemand vermisst wird. Es werde in alle Richtungen ermittelt. Der Tankrabatt, der deutschlandweit seit gestern gilt, zeigt offensichtlich Wirkung. Die Preise für Benzin und Diesel sind gesunken, bestätigt das Bundeskartellamt in Bonn. Von dort Franka Ricarda Bachus-Schön.
6: Um rund 17 Cent brutto pro Liter ist die Energiesteuer seit dem 1. Oktober gesunken. Diesen Rabatt haben die Mineralölkonzerne weitestgehend an die Kunden weitergegeben, teilt das Bundeskartellamt in seinem neuesten Bericht mit. Im Schnitt sank der Preis um knapp 13 Cent im Vergleich zum Vortag. Bis zum Jahresende soll dieser Rabatt gelten. Zusätzlich plant die Bundesregierung einen sogenannten Spritpreisdeckel, also einen staatlichen Höchstpreis. Wie genau der aussehen und wann er in Kraft treten soll, ist aber noch unklar. Bei den Preisen an den Tankstellen gab es in den vergangenen Wochen große regionale Unterschiede. Ein Grund dafür war das Niedrigwasser im Rhein. Das hatte im Westen Deutschlands zu Versorgungsproblemen und höheren Preisen geführt. Im Süden sorgte ein größeres Angebot dafür, dass der Preisanstieg nicht so stark ausfiel.
4: Die Zuckersteuer kommt nun doch. Gestern hatte das Kanzleramt die Pläne von Finanzminister Lars Klingbeil vorerst gestoppt. Heute hat die Bundesregierung dann nochmal klargemacht, sie hält daran fest, dass die Steuer kommt. Wie die konkret aussehen soll, da stimmen die Ministerien momentan miteinander ab. Das haben ein Regierungssprecher und ein Vertreter des Finanzministeriums bestätigt. Der Vorschlag kommt von einer Kommission, um die Gesundheitsausgaben zu senken. Geplant ist die Zuckersteuer für Juli nächstes Jahr. In Bremen starten heute die Feiern zum Tag der Deutschen Einheit. Bis Sonntag gibt es in der Innenstadt und an der Weser Diskussionsrunden, Musik- und Kulturveranstaltungen auf mehr als 100 Bühnen. Darunter ist auch ein Auftritt der Fantastischen Vier. Auf einer Ländermeile präsentieren sich die Bundesländer. Am gesamten Wochenende werden in Bremen mehr als 400.000 Besucherinnen und Besucher erwartet.
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2: Der Elbtunnel ist ja dieses Wochenende mal frei, also eine gute Stunde brauchen wir ja dorthin nach Bremen. Vielleicht fahren Sie hin. Gleich mehr vom Verkehr, von den Straßen, von Amir. Vorher erstmal das Wetter für uns in Hamburg. Jawohl, es ist einfach ein richtig toller Freitag. Sonne, lockere Wolken, 21 Grad maximal, 19 messen wir jetzt bei Ihnen in Hummelsbüttel. Morgen gibt es dann auch nochmal wie heute dasselbe Programm, eigentlich Sonne und Wolken, 6 Sonnenstunden insgesamt und 21 Grad. 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Es sind die 3F. Freitag ist früher Feierabendverkehr. Kann man eigentlich... Okay, ja. Schlimme Floskelalarm.
7: Ich fand's nicht schlecht.
2: No, ist okay. Es ist viel los. Sie merken es sicherlich, wenn Sie unterwegs sind. Es ist tatsächlich auch nicht nur in der Stadt, auch auf den Autobahnen. Da ist es aber überschaubar. Nur auf der A1 Bremen Richtung Lübeck haben Sie zwischen Harburg und Norderelbbrücke 3 Kilometer stockenden Verkehr. Viertelstunde brauchen Sie da im Schnitt mehr. Und auf der A24 Richtung Berlin sind es zwischen Rheinbeck und Schwarzenbeck-Grande 4 Kilometer Stau. Da brauchen Sie eine halbe Stunde länger. In der Stadt stockt es unter anderem in Jenfeld auf der Rohlichallee stadtauswärts wegen Fahrbahnverengung. Auf der Bramfelder Chaussee ist es ordentlich vor der Baustelle stadtauswärts 20 Minuten Verzögerung. Ansonsten ist es jetzt wieder soweit, dass es rund um die stadteinwärts gesperrte Amsenkstraße ein bisschen stockt. Kurt-Schumacher-Allee Richtung Wallringtunnel, Heidenkampsweg stadteinwärts, ebenso Eifelstraße Richtung Ankermannsplatz, überall so 10-15 Minuten Verzögerung. Und auf der Schenefelder Landstraße sind die Ampeln Höhe Grotefeldweg ausgefallen. Ansonsten war's das erstmal. Moin, Stefan Heller hier und Freitagnachmittags um 15.15 Uhr hören wir immer mal rein, was wir genau in dieser Woche vor 30 oder 40 Jahren gehört haben bei Hellers Hitparade. Heute 1996 und das sind 5 Songs. Sie werden sie lieben und einen davon so laut aufdrehen, dass sie erstens mitsingen und womöglich auch noch mittanzen. Gleich bei NDR 90,3. Wir sind Hamburg. Oh.

0: Freitagnachmittag, 15.15 Uhr gleich.
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0: 1996, was haben wir diese Woche vor 30 Jahren gehört? Das haben wir gehört. Wer am Wochenende weg war, hatte danach getanzt. Insomnia von Faceless, Platz 5. Auf 4, Nas und
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0: Kein Schweizer Käse, sondern der Hit von DJ Bobo aus der Schweiz. Pray, Platz 3.
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0: Die reisenden Musikanten auf Platz 2, die Kelly Family. I can't help myself. Platz 1 für die Girl Group überhaupt. Die Spice Girls. Das haben wir diese Woche vor 30 Jahren gehört. Und die Spice Girls, die gönnen wir uns doch jetzt voll ausgespielt.
4: Ja.

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0: 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Vanessa Amorosi. 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

0: Chris, NDR 90,3 an ihrem Freitagnachmittag und das Wetter für uns in Hamburg hat Armin Brecht.
1: Sonne und lockere Wolken, also es ist richtig angenehm jetzt auch noch am Nachmittag. Trocken bleibt es auch, maximal 21 Grad haben wir, 19 messen wir davon jetzt bei Ihnen in Lohbrügge. Morgen gibt es auch nochmal einen Mix aus Sonne und Wolken und dazu auch 21 Grad maximal.
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1: Ganz frisch reingekommen, Vorsicht bitte, auf der A39 Hamburg Richtung Lüneburg zwischen Winsen West und Winsen Ost liegen Spanngurte auf der Fahrbahn. Dann schauen wir mal, was die Staus machen. A1 Bremen Richtung Lübeck stockt es aktuell zwischen Maschener Kreuz und Norderalbbrücke auf 6 Kilometern. Genauso auf der A7 Hannover Richtung Hamburg zwischen Hausbruch und Othmarschen. Auch 6 Kilometer bei beiden, so 20-25 Minuten Verzögerung. In der Stadt auch immer noch enorm viel los. Der frühe Feierabendverkehr, wie gesagt, es stockt auf der Bramfelder Chaussee stadtauswärts vor der Baustelle 20 Minuten Verzögerung. Richtig doll ist es gerade auf der Kölbrandbrücke, wenn Sie Richtung A7 fahren. 45 Minuten Verzögerung können Sie da gut haben. Ansonsten stockt es auch aktuell noch rund um die Amsingstraße, die ja stadteinwärts gesperrt ist nach Wasserrohrbruch. Aktuell Kurt-Schumacher-Allee Richtung Wallringtunnel, Heidenkampsweg stadteinwärts und auch auf der Eifelstraße, ja eigentlich in beide Richtungen. Und Jörg hatte uns vorhin noch einen Blitzer gemeldet auf der Feldstraße Richtung Stresemannstraße auf der rechten Seite. Vielen Dank. Wenn Sie noch was haben, gern anrufen. 08000 90 93. Kostet nichts.
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1: Hier sind wir und jetzt brauchen wir Sie unter 01371 90 93 90,3 für Ihre Tickets.
2: Hallo, Herr Held.
1: Da bin ich mal gespannt, wer jetzt in der Leitung ist. NDR 90,3. Wer ist dabei?
2: Hallo, Herr Heller. Hier ist Doris Schmierke aus Neugraben.
1: Hallo, Doris.
2: Hallo.
1: Herzlich willkommen im Radio.
2: Ja, danke. Dankeschön.
1: 11. Dezember. Ich mach's kurz und mit Schmackes. Sie sind dabei bei der Night of the Proms.
2: Vielen lieben Dank.
1: Sie sehen Holly Johnson, Sie sehen Vanessa Amorosi, Sie sehen Christopher Cross und das riesige Orchester in der Barclays Arena. Glückwunsch.
2: Dankeschön.
1: Christopher Cross, den hören wir jetzt natürlich auch mit Never Be The Same. Viel Spaß in der Barclays Arena und morgen zum Finale unseres Tickets Herbst gibt es Tickets für die Party König der Löwen, für Großstadtrevier. 20 Tickets morgen ab 6 Uhr bei NDR 90,3.

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0: No.
1: Wir spielen sie, die größten Hits aller Zeiten von den allergrößten. Elton John zum Beispiel, Your Song. Hier ist NDR 90,3. Wir sind Hamburg. 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
1: Moin, Charlie Hübner hier bei Stefan Heller am Nachmittag. Neben seinem Job im Radio ist er einer der talentiertesten Vorhangzieher am Theater. Aber für das Schauspiel aus Hamburg hat es leider noch nicht gereicht. Ich werde aber ein sehr gutes Wort für ihn einlegen. Wir brauchen ihn da. Deswegen bis dahin erstmal viel Spaß beim NDR 90,3. Wir sind Hamburg.

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2: Und das ist gleich einer zum Dahinschmelzen. Woman in Love von Barbara Streisand. Vorher hören wir Caro Weiß. Ja, auch zum Dahinschmelzen. Oh, aber jetzt erstmal mit allem, was aktuell ist.
3: Danke, hallo. Es ist 16 Uhr.
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3: Betriebsrat in Hamburg ist fassungslos wegen erneuter Insolvenz von Galeria. Preise für Benzin und Diesel sind durch Tankrabatt gesunken. Und Zuckersteuer soll laut Bundesregierung doch kommen. Das Wetter noch Sonne und Wolken im Wechsel bis 21 Grad. Der Warenhauskonzern Galeria hat in Düsseldorf beim Amtsgericht wieder Insolvenz angemeldet. Es ist bereits die vierte innerhalb von 6 Jahren. In Hamburg arbeiten rund 400 Beschäftigte in den 3 Filialen der Warenhauskette. Martina Kipnis.
4: Der Betriebsrat ist fassungslos, denn das Gremium meint in den vergangenen Jahren alles dafür getan zu haben, damit Galeria weiterlaufen kann. Auch für Verdi Gewerkschaftssprecherin Heike Lattekamp ist die erneute Insolvenz für die Angestellten ein Schlag ins Gesicht. Sie fordert jetzt eine schnelle Aufklärung, wie es für die Beschäftigten weitergeht. Grund für die Insolvenz sollen massive Umsatzeinbrüche sein. In den vergangenen Monaten sollen die Warenhäuser rund 15% weniger umgesetzt haben als vor einem Jahr im gleichen Zeitraum. Insgesamt arbeiten für die Warenhauskette 12.000 Beschäftigte in 83 Filialen. Das Unternehmen soll nun noch 10 Millionen Euro zur Verfügung haben. Das Doppelte wäre aber nötig, um den Betrieb aufrechtzuerhalten. Gestern hatte US-Investor Gordon Brothers eine nötige weitere Finanzspritze abgelehnt. Im Juni hatte er bereits 160 Millionen Euro überwiesen.
3: Und weitere Einzelheiten zum Thema finden Sie in der NDR Hamburg App. In knapp 2 Wochen beginnt in Hamburg der Strafprozess um die Anschläge auf die Nord Stream Gasleitung in der Ostsee. Bei diesem Prozess werden die beiden zum russischen Staatskonzern gehörenden Nord Stream Aktiengesellschaften nicht als Nebenkläger dabei sein. Das hat das Hanseatische Oberlandesgericht entschieden. Aus Sicht der Richter sind den Unternehmen durch die Anschläge keine existenziellen Schäden entstanden. Das wäre Voraussetzung für eine Nebenklage. Die Zuckersteuer kommt nun doch. Gestern hatte das Kanzleramt die Pläne von Finanzminister Lars Klingbeil vorerst gestoppt. Heute hat die Bundesregierung nochmal klargemacht, dass sie an der Steuer festhält und eine Einigung anstrebt. Eva Huber.
5: Finanzminister Lars Klingbeil von der SPD ist zuversichtlich, dass die Bundesregierung schnell zu einer Einigung kommt. Man wolle mit der Zuckersteuer die Gesundheitsprävention stärken und Kinder schützen, sagte Klingbeil dem ZDF. Der bisherige Plan des Finanzministers sieht eine Steuer auf bestimmte gezuckerte Getränke vor. Nämlich dann, wenn die Getränke mehr als 5 Gramm Zucker pro 100 Milliliter haben. Das soll Hersteller dazu bewegen, weniger Zucker in ihre Getränke zu mischen. Dadurch könnten sie die Steuer teilweise oder komplett vermeiden. Oder die Getränke bleiben zuckriger und bringen dafür dem Staat Einnahmen. Die sollen vor allem auch helfen, das Finanzloch der gesetzlichen Krankenkassen zu schließen.
3: Der Tankrabatt, der deutschlandweit seit gestern gilt, zeigt offensichtlich Wirkung. Die Preise für Benzin und Diesel sind gesunken, bestätigt das Bundeskartellamt in Bonn. Von dort Franka Ricarda Bachus-Schön.
6: Um rund 17 Cent brutto pro Liter ist die Energiesteuer seit dem 1. Oktober gesunken. Diesen Rabatt haben die Mineralölkonzerne weitestgehend an die Kunden weitergegeben, teilt das Bundeskartellamt in seinem neuesten Bericht mit. Im Schnitt sank der Preis um knapp 13 Cent im Vergleich zum Vortag. Bis zum Jahresende soll dieser Rabatt gelten. Zusätzlich plant die Bundesregierung einen sogenannten Spritpreisdeckel, also einen staatlichen Höchstpreis. Wie genau der aussehen und wann er in Kraft treten soll, ist aber noch unklar. Bei den Preisen an den Tankstellen gab es in den vergangenen Wochen große regionale Unterschiede. Ein Grund dafür war das Niedrigwasser im Rhein. Das hatte im Westen Deutschlands zu Versorgungsproblemen und höheren Preisen geführt. Im Süden sorgte ein größeres Angebot dafür, dass der Preisanstieg nicht so stark ausfiel.
3: Jedes Jahr ist ein anderes Bundesland dran. Der Tag der Deutschen Einheit wird in diesem Jahr in Bremen gefeiert. Zur Stunde geht es los mit einem Bürgerfest. Auf einer Ländermeile präsentieren sich die Bundesländer. Am gesamten Wochenende werden in Bremen mehr als 400.000 Besucherinnen und Besucher erwartet.
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2: Das Wetter für uns in Hamburg hat Amir Brecht.
7: Ja, nach dem regnerischen Donnerstag ist es nochmal richtig schön heute geworden. Wir hatten viel Sonne mit lockeren Wolken bei 20 Grad aktuell bei Ihnen in Finkenwerder. Heute Nacht kühlt es ab auf 8 Grad, bleibt aber trocken und morgen ist es dann wie heute Sonne und Wolken bis zu 21 Grad. Sonntag paar mehr Wolken, 18 Grad.
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7: So ein bisschen mehr jetzt noch. Auf der A1 Bremen Richtung Lübeck zwischen Maschnerkreuz und Norderelbbrücke 6 Kilometer Stop and Go. Genauso auf der A7 Hannover Richtung Hamburg zwischen Hausbruch und Othmarschen auch 6 Kilometer. Dauert auf beiden Strecken so 20 Minuten länger für Sie. A24 Hamburg Richtung Berlin zwischen Rheinbeck und Schwarzenbeck-Grande noch 3 Kilometer Stau, aber immer noch eine Verzögerung von einer knappen halben Stunde. In der Stadt stockt es an vielen Stellen, wo Baustellen sind. Aktuell ist noch so ein bisschen Wochenends-Feierabendverkehr. Ordentlich Stau ist gerade auch auf der Köhlbrandbrücke Richtung A7. Da brauchen Sie eine Stunde ungefähr länger. Ansonsten stockt es rund um die gesperrte Amsingstraße an vielen Stellen und in Harburg rund um den Harburger Ring.
2: Vanilla und wir rücken hier schon mal unsere Cowboy-Hüte zurecht, weil wir so gegen 10 nach was ganz Neues spielen von Peter Maffay und Janis Oerding. Aber warum Cowboy-Hüte? Weil die singen jetzt Country-Musik. Also Country-Musik bei NDR 90,3 von Maffay und Oerding. Gleich jetzt erstmal Barbara Streisand für die größten Hits aller Zeiten. Woman in Love, hier ist NDR 90,3.

0: Wir freuen uns aufs Wochenende mit den größten Hits aller Zeiten und einem, also da muss man gute Laune bekommen, von Rocky Sharp und den Replays, nämlich Rämeläme Ding Dong. 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

0: die größten Hits aller Zeiten wie Konfetti in ihrem Radio NDR 90,3. Wir sind Hamburg und zwei Stars machen zusammen Musik. Einer Johnny, einer mehr Cash. So beschreiben sie ihre Zusammenarbeit. Wahlhamburger Johannes Oerding und Peter Maffay, schon lange befreundet, sind auch zusammen schon aufgetreten hier beim Konzert im Volksparkstadion, haben jetzt zusammen ein Album aufgenommen und kommen nächstes Jahr zu uns in die Arena am Volkspark, 18. April. Das ganze Ding ist schon ausverkauft und jetzt kommt's, sie machen Country-Musik. Nashville heißt das Ding. Heute rausgekommen, zusammen in Tennessee, also im Country-Staat der USA überhaupt, mit Musikern aus den USA aufgenommen. Aber jetzt fragen wir uns doch alle, warum Country? Peter Maffay.
1: Wir haben einfach festgestellt, dass wir viele Motive, viele Motivationen aus dieser Musik gezogen haben und eingebunden haben in unsere eigene DNA im Laufe der Zeit. Ja. Und dann war die Frage eigentlich nur noch eine Schlussfolgerung zu sagen, wollen wir mal in diese Richtung gehen? Und bei Johannes ist es so, wenn eine Idee einigermaßen in Ordnung ist, dann kann man ihn anzünden, umgekehrt geht es genauso. Und dann ging das ganz schnell. Also ich glaube, es hat nicht länger gedauert als ein Bier, um einig zu sein, einmal so einen Versuch zu unternehmen.
2: Das war eine sogenannte Bieridee.
0: Und aus dieser Bieridee, gerade haben wir noch Johannes Oerding gehört, ist nun ein ganzes Album geworden. Tennessee, ein Song daraus hören wir jetzt. Nach Hause. Peter Maffay, Johannes Oerding, zuerst gehört bei NDR 90,3. Wir sind Hamburg an ihrem Freitagnachmittag.

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1: Also liebe Leute, liebe Hörerinnen und Hörer von 90,3 schon mal erstmal. 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Euer Ditsche.

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2: Gleich hören wir Take My Breath Away von Berlin. Jetzt erstmal Britta Kehrhahn mit allem, was im Sport aktuell ist.
3: Schönen guten Tag.
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3: Mir ist das Herz aufgegangen. Es war ein perfekter, ein wunderbarer Abend. Das sagte Bundestrainer Jürgen Klopp und konnte sich gar nicht mehr einkriegen. Happy war er. Bischof, Pavlovic und Wirtz, diese drei machten Dampf im Mittelfeld beim 2:0-Sieg gegen Serbien. Auf eine Diskussion, was denn jetzt aus Josu Kimmich wird, ließ sich Klopp nicht ein. Er bügelte alles ab und dachte schon an das nächste Spiel, übermorgen in Thessaloniki gegen Griechenland.
4: Direkt nach dem Spiel denkt man nach dem gewonnenen Spiel, jetzt kann es gar keiner mehr schlagen. Das settelt sich mit Zeit und wenn du verloren hast, kommt auch irgendwann der Gedanke, irgendwann können wir auch wieder gewinnen. Dieses Spiel hat in jedem Fall, es hat natürlich geholfen. Zu was das dann genau führt, das gucken wir am Sonntag, weil das weiß ich natürlich nicht. Wie gehen wir damit um?
3: Jürgen Klopp. Und morgen früh geht's für das deutsche Team mit dem Flieger nach Griechenland. In gut einer Woche ist wieder Bundesliga. Schlechte Nachricht für den HSV. Stürmer Patson Daka fällt wegen eines Muskelfaserrisses im Oberschenkel mehrere Wochen aus. Der Nationalspieler aus Sambia holte sich seine Verletzung bei der Niederlage gegen Algerien in der Afrika-Cup-Quali vor einer Woche. Der HSV spielt am Wochenende ein Testspiel gegen Kopenhagen, genauer gesagt am Sonntagnachmittag. Über 50.000 Fans werden dann im Volksparkstadion sein, darunter viele aus Dänemark. Auch der FC St. Pauli testet, und zwar morgen, gegen den Tabellenletzten der Bundesliga Borussia Mönchengladbach am Millerntor. Anstoß ist um 15.30 Uhr und es gibt noch Tickets. St. Paulis ehemaliger Coach Fabian Hürzeler, der jetzt in der englischen Premier League Brighton trainiert, ist zum besten Teammanager des Monats September in England gewählt worden. Brighton steht auf dem dritten Tabellenplatz und dort spielt er jetzt auch der ehemalige HSV-Profi Luka Vuškovic. Ein Sieg in der Liga, ein Sieg im Pokal. Die Fußballfrauen des HSV waren zuletzt ganz gut drauf. Nun spielen sie am Sonntag in der Bundesliga auswärts beim VfL Wolfsburg. Der Trainer der HSV-Frauen, Rodolfo Cardoso, hatte damals als Profi nur gute Erinnerungen. Insgesamt 6 Tore erzielte er gegen Wolfsburg. Aber am Sonntag steht er nun erstmal an der Linie.
5: Leider bin ich jetzt draußen, aber ich werde mit meiner ganzen Kraft da zu sein und die Mädels einfach so helfen, wenn die Hilfe brauchen.
3: Ja, nett von ihm. Um 14 Uhr geht's los und bei uns könnt ihr das Spiel der HSV-Frauen in Wolfsburg in voller Länge hören, in unserem Audio-Livestream zu finden, in unserer Hamburg-App oder klickt auf ndr.de/hamburg. So, einen haben wir noch. In der Handball-Bundesliga hat der HC Hamburg im 7. Spiel die 5. Niederlage einstecken müssen. Das Team von Trainer Thorsten Jansen verlor in Lemgo mit 30:34 und die Hamburger sind weiter Tabellen-14. Das nächste Spiel hat der HC Hamburg Sonntag in einer Woche beim THW Kiel Hardenus.
2: Das Wetter für uns in Hamburg hat Amir Brecht.
6: Zum Glück keine harte Nuss, Sonne und lockere Wolken bei aktuell 19 Grad bei Ihnen in Ochsenwerda jetzt gerade. Heute Nacht kühlt es runter auf 8 Grad, morgen ist es dann aber wie heute sonnig mit Wolken und bis zu 21 Grad. Am Sonntag dann ein bisschen frischer und ein paar mehr Wolken.
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6: Da brauchen Sie noch ein bisschen Geduld auf den Straßen und jetzt beim Zuhören A1 Bremen Richtung Lübeck zwischen Maschner Kreuz und Norderelbrücke. 5 Kilometer stockender Verkehr, 15 bis 20 Minuten Verzögerung. A7 Hannover Richtung Hamburg zwischen Hausbruch und Othmarschen stockt es auf 6 Kilometern, auch 20 Minuten Verzögerung. A24 Richtung Berlin zwischen Rheinbeck und Schwarzenbeck-Grande noch 3 Kilometer Stau und eine halbe Stunde Wartezeit bzw. Verzögerung natürlich. In der Stadt stockt es an vielen Stellen, wo Sperrungen, wo Baustellen sind. Eine davon ein bisschen größer gerade, Bramfelder Chaussee stadtauswärts haben sie 15 bis 20 Minuten, die sie da länger brauchen. Auf der Kühlbrandbrücke ist es ein bisschen besser geworden Richtung A7, jetzt noch 25 Minuten, die sie da mehr einplanen müssen. Ansonsten stockt es rund um die stadteinwärts gesperrte Amsenkstraße. Ein bisschen mehr ist es auf dem Heidenkampfsweg stadteinwärts. Ansonsten ist es überschaubar. Wenn Sie noch was haben, gern durchrufen. 08000 90 3 90 3. Kostenlos natürlich.
2: Hier und heller als heller ist das Ja-Nein-Schwarz-Weiß-Spiel. Wir legen los, 16:45 Uhr, mit Ihnen. Freue mich schon drauf. 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

0: 16:45.
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0: NDR 90,3, wer ist heute mit dabei?
2: Ich bin sie, Kirsten.
0: Moin, Kirsten. Moin. Schöne Grüße nach Kirsten nach Glinde hier aus Lockstedt, auch von unserem Schiedsrichter Amir. Moin.
2: Moin.
0: So, Kirsten, das Wochenende steht vor der Tür. Da möchte ich dich nochmal so richtig verladen. Ich stelle ja gleich die Fragen und du antwortest am besten nicht mit Ja, Nein, Schwarz, Weiß. Hast du am Wochenende was Schönes vor?
2: Normale Sachen.
0: Ja, was denn? Was ist denn normal?
2: Mit dem Hund spazieren gehen, Wohnungsputzen, Wäsche waschen, Bücher lesen.
0: Was für ein Hund hast du denn?
2: 2 Erdelterrier.
0: Wie heißen die?
2: Ondo und Rati.
0: Okay, schöne Grüße. Die drücken jetzt die Pfoten. Und wenn du bereit bist, Kirsten, für deine 60 Sekunden, dann sag bitte noch einmal laut und deutlich Ja, dann starte ich die Zeit. Können wir loslegen?
2: Ja.
0: Kirsten, die Zeit läuft. Hörst du die Hunde hier bellen? Also,
2: das mache ich.
0: Waren das deine beiden, die gerade gebellt haben, Onno und Rati?
2: Meine sind ruhig.
0: Ja, die höre ich doch gerade im Hintergrund, oder ist das keiner von den beiden?
2: Das sind andere Hunde.
0: Wie? Hast du mehrere zu Hause?
2: Ich habe 2 Hunde zu Hause, aber die sagen nichts zurzeit.
0: Okay, also aber bellen können sie, ne?
2: Die können bellen.
0: Aber ich höre doch im Hintergrund immer so ein... Ist das nicht bei dir? Doch.
2: Der eine Hund ist näher bei mir und der kummelt ein bisschen.
0: Hast du so ein Leckerli in der Hand gerade?
2: Ich habe zurzeit kein Leckerli in der Hand.
0: Hast du aber von so einem Leckerli auch schon mal selber probiert? Also so einem Hundekuchen oder so? Schmecken die?
2: Ich hab mal welche selber gebacken und die habe ich probiert.
0: Und war die lecker?
2: Die haben geschmeckt.
0: Ja, auch mit Schokolade und so? Oder macht man die gar nicht?
2: Das waren Kekse mit Leberwurst.
0: Mit Leberwurst? Hm? Ja, das war jetzt schwierig.
3: Ja. Mhm, Kirsten ist eigentlich sehr grenzwertig.
0: Ein ist ja eigentlich ein Na, also.
2: Kirsten. Nee, das ist einfach von wegen lecker.
0: Ja, ich weiß.
3: Ah, okay, aber. Gut argumentiert, muss ich sagen. Ne? Weiß nicht, Stefan, was meinst du?
0: Du bist ja der Schiedsrichter.
3: Na gut, ich gebe jetzt einen Daumen hoch, weil, lecker.
0: Okay, dann, Kirsten, hast du gewonnen!
2: Super!
0: Du bist heller als heller!
2: Prima, danke.
0: Und ja, danke an Amir. Und schöne Grüße natürlich an, wer ist denn da im Hintergrund immer zu hören? Onno oder
2: Rati? Der Onno.
0: Ja, der ist ganz unruhig, ne?
2: Ja, das stimmt.
0: Kirsten,
2: aber jetzt darf ich ja sagen.
0: Ja, na logisch. Du bekommst den NDR 90,3 Kultbecher. Das Ding ist ja Wahnsinn. Also da hältst du deine Getränke auch für Onno und Rati mindestens 90,3 Jahre heiß oder kalt. Und morgen und am Wochenende viel Spaß beim Gassi gehen mit den beiden.
2: Okay, prima.
0: Glückwunsch, schönes Wochenende und am Montag legen wir wieder los mit Heller als Heller. Dann Nikolai am Start. Ich habe eine Woche frei und Sie sind dabei unter 01371 90 93 3. 14 Cent pro Anruf und das ist hier einer der größten Hits aller Zeiten. Kennen Sie aus Rocky, Survivors, Eye of the Tiger, NDR 90,3. Wir sind Hamburg.

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2: Gleich hören wir von den Pet Shop Boys Suburbia. Jetzt hören wir Caro Weiß mit allem, was aktuell ist.
3: Hallo, es ist 17 Uhr.
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3: G7-Länder geben Diesel- und Rohölreserven frei. Betriebsrat in Hamburg ist fassungslos wegen erneuter Galeria-Insolvenz. Und Zuckersteuer soll laut Bundesregierung nun doch kommen. Das Wetter morgen, Sonne und Wolken bis 21 Grad. Die wichtigsten Industriestaaten der Welt geben große Mengen an Diesel und Rohöl aus ihren Reserven frei. Darauf haben sich die G7-Staaten heute geeinigt, um die angespannten Energiemärkte zu entlasten. Aus Brüssel Andreas Meyer-Feist.
4: Die EU-Länder wollten eine Lösung, die über Europa hinausgeht. Nun sollen die strategischen Reserven angegriffen werden. Die Menge 100 Millionen Barrel Diesel und Rohöl soll über die kommenden 4 Monate die weltweiten Märkte entlasten. Ein Teil davon, 50 Millionen Barrel Diesel, sollen europäische Staaten liefern. Vorangegangen war ein diplomatisches Tauziehen mit US-Präsident Donald Trump. Er hatte die Europäer gedrängt, den Markt mit ihren Notreserven zu entlasten. Washington drohte andernfalls mit einem einseitigen Exportstopp für amerikanischen Diesel, um die eigenen Preise zu drücken. Nun gibt es aber auch eine Bedingung der Europäer. Im Gegenzug müssen die Amerikaner auf diesen Schritt verzichten. Die Initiative kam vom französischen Präsidenten Emmanuel Macron.
3: Der Warenhauskonzern Galeria hatte in Düsseldorf beim Amtsgericht wieder Insolvenz angemeldet. Es ist bereits die 4. innerhalb von 6 Jahren. In Hamburg arbeiten rund 400 Beschäftigte in den 3 Filialen der Warenhauskette. Martina Kipnis.
5: Der Betriebsrat ist fassungslos, denn das Gremium meint in den vergangenen Jahren alles dafür getan zu haben, damit Galeria weiterlaufen kann. Auch für Verdi-Gewerkschaftssprecherin Heike Lattekamp ist die erneute Insolvenz für die Angestellten ein Schlag ins Gesicht. Sie fordert jetzt eine schnelle Aufklärung, wie es für die Beschäftigten weitergeht. Grund für die Insolvenz sollen massive Umsatzeinbrüche sein. In den vergangenen Monaten sollen die Warenhäuser rund 15% weniger umgesetzt haben als vor einem Jahr im gleichen Zeitraum. Insgesamt arbeiten für die Warenhauskette 12.000 Beschäftigte in 83 Filialen. Das Unternehmen soll nun noch 10 Millionen Euro zur Verfügung haben. Das Doppelte wäre aber nötig, um den Betrieb aufrechtzuerhalten. Gestern hatte US-Investor Gordon Brothers eine nötige weitere Finanzspritze abgelehnt. Im Juni hatte er bereits 160 Millionen Euro überwiesen.
3: Erneut also eine finanzielle Krise bei Galeria. Jörg Marksteiner in Düsseldorf, gibt es da noch etwas, das Galeria überhaupt retten könnte?
6: Also gesund schrumpfen alleine scheint nicht zu funktionieren. Wenn man sich das mal anschaut, seit 2019 wurden deutschlandweit schon rund 90 Kaufhäuser geschlossen. Und trotzdem gab es dann immer wieder massive Probleme und Insolvenzen für den restlichen Konzern. Dabei wurden zuletzt ja durchaus auch neue Konzepte ausprobiert. Also zum Beispiel mit Lebensmitteldiscountern oder Sportläden als Untermieter. Es gab Kooperationen, es gab Umgestaltungen. Aber am Ende stimmen die Kunden halt mit den Füßen ab und mit dem Portemonnaie. Und da hat es das Warenhaus offenbar einfach schwer. Vor allem auch, wenn man sich das Sortiment anschaut. Denn gerade beim Schwerpunkt Textil und Mode ist die Online-Konkurrenz natürlich enorm. Trotzdem muss das tägliche Geschäft in den Filialen aber so viel Umsatz bringen, dass neue Ware bestellt werden kann, dass Gehälter und Mieten gezahlt werden können. Deshalb wird das sicher kein leichter Job für den Insolvenzverwalter, denn dass jetzt irgendwoher ein neuer Investor kommt und nochmal viele 100 Millionen Euro in dieses Geschäftsmodell investiert, ja, da fehlt mir im Moment offen gestanden etwas die Fantasie.
3: Soweit Jörg Marksteiner in Düsseldorf. Und weitere Einzelheiten zum Thema Galeria finden Sie in der NDR Hamburg App. Die Hamburger Grünen sind Opfer eines Hackerangriffs geworden. Wie die Partei in einer Mitteilung schreibt, sei der Mailserver bei einem automatisierten Angriff gehackt worden. Es gäbe aber bislang keine Erkenntnisse darüber, ob auch Daten abgeflossen sind. Betroffen sind neben dem Landesverband auch die Kreisverbände und die Bezirksfraktionen der Grünen. In knapp 2 Wochen beginnt in Hamburg der Strafprozess um die Anschläge auf die Nord Stream Gasleitung in der Ostsee. Die beiden zum russischen Staatskonzern gehörenden Nord Stream Aktiengesellschaften werden nicht als Nebenkläger dabei sein. Das hat das Hanseatische Oberlandesgericht entschieden. Aus Sicht der Richter sind den Unternehmen durch die Anschläge keine existenziellen Schäden entstanden. Das wäre Voraussetzung für eine Nebenklage. Die Zuckersteuer kommt nun doch. Gestern hatte das Kanzleramt die Pläne von Finanzminister Lars Klingbeil vorerst gestoppt. Heute hat die Bundesregierung nochmal klargemacht, dass sie an der Steuer festhält und eine Einigung anstrebt. Eva Huber.
7: Finanzminister Lars Klingbeil von der SPD ist zuversichtlich, dass die Bundesregierung schnell zu einer Einigung kommt. Man wolle mit der Zuckersteuer die Gesundheitsprävention stärken und Kinder schützen, sagte Klingbeil dem ZDF. Der bisherige Plan des Finanzministers sieht eine Steuer auf bestimmte gezuckerte Getränke vor. Nämlich dann, wenn die Getränke mehr als 5 Gramm Zucker pro 100 Milliliter haben. Das soll Hersteller dazu bewegen, weniger Zucker in ihre Getränke zu mischen. Dadurch könnten sie die Steuer teilweise oder komplett vermeiden. Oder die Getränke bleiben zuckriger und bringen dafür dem Staat Einnahmen. Die sollen vor allem auch helfen, das Finanzloch der gesetzlichen Krankenkassen zu schließen.
3: Jedes Jahr ist ja ein anderes Bundesland dran. Der Tag der Deutschen Einheit wird jetzt in Bremen gefeiert. Los geht es mit einem Bürgerfest 3 Tage lang bis Sonntag. Auf einer Ländermeile präsentieren sich die Bundesländer. Am gesamten Wochenende werden in Bremen mehr als 400.000 Besucherinnen und Besucher erwartet. Feuerwehr und Polizei sind da morgen zu einem größeren Einsatz an den Jungfernstieg ausgerückt. Laut Polizei hatte eine Zeugin beobachtet, wie sich ein Mann dort entkleidet hatte und anschließend in die Binnenalster gestiegen war. Die alarmierten Rettungskräfte suchten unter anderem mit Tauchern und Drohnen nach dem Mann. Sie konnten aber niemanden finden. Laut Polizei wird nun unter anderem geprüft, ob jemand vermisst wird. Es werde in alle Richtungen ermittelt. Fußball-Bundesligist Hamburger SV muss einige Wochen ohne Pazontaga auskommen. Nach seiner Rückkehr von der sambischen Nationalmannschaft nach Hamburg war bei dem 27 Jahre alten Stürmer ein Faserriss im linken Oberschenkel festgestellt worden. Durch den Ausfall werden die Sorgen des HSV in der Offensive größer. Mittelfeldantreiber Albert Grönbeck war ebenfalls verletzt, vorzeitig von der dänischen Nationalmannschaft zurückgereist.
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2: Das Wetter für uns in Hamburg hat Amir.
8: Sonne und lockere Wolken haben wir bei aktuell 18 Grad bei Ihnen in Barmbek. Heute Nacht kühlt es runter auf 8 Grad. Morgen ist es dann nochmal wie heute zu besten Zeiten Sonne und Wolken bis zu 21 Grad. Am Sonntag dann ein paar mehr Wolken und dann noch 18 Grad.
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8: Die A1 Lübeck Richtung Hamburg ist zwischen Bad Oldesloe und dem Kreuzpark der Heide immer noch wegen Bergungsarbeiten gesperrt. Das Ganze noch bis mindestens 18 Uhr. Dadurch staut sich es aktuell ziemlich doll ab Rheinfeld. Aktuell haben sie bis zu 2 Stunden Verzögerung da, wenn möglich weiträumig ausweichen. Dann haben wir noch 5 Kilometer stockenden Verkehr auf der A1 Bremen Richtung Lübeck zwischen Maschner Kreuz und Norderelbrücke und 6 Kilometer auf der A7 Hannover Richtung Hamburg zwischen Hausbruch und Othmarschen. In der Stadt stockt es an vielen Stellen rund um die Baustellen, die wir haben. Zum Beispiel Bramfelder Chaussee, stadtauswärts ist ein bisschen voller. Köhlbrandbrücke Richtung A7 ist weniger geworden, aber noch so eine Viertelstunde, 20 Minuten Verzögerung. Außerdem stockt es gerade noch rund um die Amsingstraße, die ist ja stadteinwärts gesperrt. Also zum Beispiel auf dem Heidenkampfsweg stadteinwärts gerade ein bisschen mehr los für Sie.
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0: Natürlich voll ausgespielt bei NDR 90,3. Wir sind Hamburg um 17.17 Uhr an ihrem Freitagnachmittag.
1: Frühstück bei Stefanie.
2: Es ist ja, wie es ist.
1: Und das sind ihre Gäste. Herr Ahlers.
3: Ja, das tut dir nichts zu sagen.
1: Udo.
4: Ja, das kann's haben.
1: Und Opa Gerke.
5: Steffi, machst du mir Mettbrötchen?
2: Nee, muss ich erst schmieren. Milch und Zucker nehmt ihr selber, ne? Was gibt's Neues?
6: Bei uns auf dem Balkon ist Marienkäferplage. Also Hunderte. Meine Mutter ist schon ganz kaputt davon. Ihr glaubt das nicht.
3: Sure, dann will ich dir mal was sagen. Das kommt davon, weil du Blattläuse hast.
6: Also Georg, nun wird man nicht persönlich. Ich dusche zweimal am Tag. Also
3: ich meinte Blattläuse auf dem Balkon. Die Marienkäfer gehen bei den Läuse bei zum Melken.
6: Also du redest einen Scheiß und dann haben die da so einen kleinen Melkschimmel und dann Strapp-Stroll oder was? Das ist ja einfach noch nicht voll.
2: Also eigentlich sind ja Marienkäfer also so süß. Ich hab die ja nicht auf dem Balkon, sondern auf dem Sofa.
3: Was?
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3: Also du hast aus deinem Wohnungsbrand auch nichts gelernt, Franz. Sei du mal lieber ruhig.
2: Aber ich meine, eins muss ich nur sagen. Also wenn Rocky dabei geht bei so einem echten Marienkäfer, du, denn würcht er, da ist was mit. Ne, mein Roggi? Marienkäfer machst du nicht, ne?
6: Wo ist denn mein Roggi?
2: Die stinken, ne?
6: Ne?
2: Die stinken nämlich und sondern was ab.
5: Alles abfackeln!
6: Also, Steffi, jetzt wo du das sagst, bei uns auf dem Balkon, da stinkt das auch so komisch.
3: Wer da wo was absondert.
6: Mit euch rede ich gar nicht mehr.
2: Aber ehrlich, nun lass ihn doch. Er hat ja Ärger genug. Thema Ende. Was macht dein Rätsel, Franz?
5: Ich brauch noch Geldbetrag. Vorne mit S.
2: 6,80?
5: Nee, das ist zu viel.
2: Ja, nee, dann kannst du es ja auch selber ausrechnen.
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0: 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Eine aktuelle Meldung aus dem Verkehrszentrum Roter Baum.
1: Achtung bitte auf der A23 zwischen dem Dreieck Nordwest und Halstenbek-Kropunder. Da sind Kinder auf der Fahrbahn. Vorsicht bitte in beiden Richtungen. A23 zwischen Hamburg Nordwest und Halstenbek-Kropunder. Kinder auf der Fahrbahn.
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0: kam hier aus dem Verkehrszentrum Roterbaum nochmal mit einer aktuellen Meldung.
1: Ja, Vorsicht bitte. Die Kinder sind anscheinend jetzt weitergelaufen.
0: Nämlich
1: jetzt auf der A7 Hamburg-Flensburg zwischen Dreieck Nordwest und Schnelsen sind Kinder auf der Fahrbahn. Vorsicht in beiden Richtungen. A7 Hamburg-Flensburg zwischen dem Dreieck Nordwest und Schnelsen. Bitte ganz vorsichtig dort sein.
0: Infos aus dem Verkehrszentrum Roterbaum.

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Das sind die größten Hits aller Zeiten. Und jetzt haben wir noch einen von CCR. Have you ever seen the rain? 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

0: Moin von NDR 90,3 und Amir hat das Wetter für uns in Hamburg.
1: Ja, die Sonne steht mittlerweile ein bisschen tiefer, aber sie ist ja noch da bei 18 Grad, die wir bei Ihnen in Blankenese messen. Einige harmlose Wolken sind da manchmal im Weg. Ansonsten kriegen wir noch ein paar Strahlen ab. Heute Nacht kühlt es runter auf 8 Grad. Es bleibt aber wolkig und trocken. Morgen ist es dann schön. Sonne und Wolken nochmal im Mix bei bis zu 21 Grad. Am Sonntag mehr Wolken bei 18 Grad.
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1: Erstmal der Hinweis, noch keine Entwarnung für die A7 Hamburg-Flensburg. Zwischen Dreieck Hamburg-Nordwest und Schnelsen wurden uns Kinder auf der Fahrbahn gemeldet. Fahren Sie vorsichtshalber da weiterhin vorsichtig, bis es eine Entwarnung gibt. Ansonsten richtig was los auf der A1 Lübeck Richtung Hamburg zwischen Bad Oldesloe und dem Kreuzberg der Heide wegen Bergungsarbeiten. Voraussichtlich bis mindestens 18 Uhr noch gesperrt. Dadurch sehr viel Stau ab Rheinfeld, bis zu 2 Stunden Verzögerung. Wenn möglich, weichen Sie weiträumig aus. Auf der A1 Bremen Richtung Lübeck gibt es 4 Kilometer Stau zwischen Maschener Kreuz und Norderelbbrücke. Gute halbe Stunde Verzögerung. Dann zur A7, 3 Kilometer Stop and Go zwischen Bahrenfeld und Waldershof in Richtung Süden. Und Richtung Norden sind es zwischen Hausbruch und Othmarschen 6 Kilometer stockender Verkehr. Auch eine gute halbe Stunde, die Sie da mehr brauchen. In der Stadt stockt es an mehreren Stellen, wo Sperrungen oder Baustellen sind. Zum Beispiel rund um die stadteinwärts gesperrte Amsenkstraße weiterhin so ein bisschen stocken da, zum Beispiel Heidenkampsweg statt einwärts. Wenn Sie noch was für uns haben, gerne her damit unter 08090 93 3, die kostenlose Rufnummer, oder über die NDR Hamburg App melden.
0: Mit Stefan Heller und den größten Hits aller Zeiten. Wir haben gleich Queens, Bohemian Rhapsody und jetzt Simply Red. If you don't know me by now, viel Spaß. NDR 90,3, wir sind Hamburg, rein Richtung Wochenende.

0: natürlich voll ausgespielt, Jens. Ist klar. Klar.
1: Danke.
0: Natürlich. Mit Jens Riva.
2: Grüß dich, mein Stefan. Warst du schon einkaufen? Morgen ist ja Feiertag. Keine geöffneten Geschäfte am Tag der Deutschen Einheit. Und ich als Ossi muss wieder arbeiten. Lass mich raten, du nicht.
0: So ist es.
2: Müssen wir nicht vertiefen, merkst du selber, ne? Hast du diese Nummer mit dem SUV mitbekommen?
0: Ja, den diese Kriminellen als Rambock bei zwei Juwelieren missbraucht haben, um einzubrechen.
2: Richtig, werden wir drüber berichten nachher im Hamburg-Journal. Und ich merke mal an, wo waren da bitte die Klimaaktivisten, die SUVs in dieser Woche die Luft rausgelassen haben? Den hätten sie mal platt machen müssen. Da wäre gar nichts passiert.
0: Sag mal, und dann enthüllt ihr auch noch, dass die Kühlbrandbrücke eine geheime Waage hat?
2: Also, ob die geheim ist, weiß ich nicht. Aber sie soll helfen, übergewichtige Laster zu enttarnen. Und das tut sie auch. Nur die Zahlen bleiben aus irgendwelchen Gründen geheim.
0: Mysteriös. Noch was?
2: Voll fette Party feiern wir.
0: Wo denn?
2: Spadenländer Oktoberfest gibt's nur alle 3 Jahre. Wir schalten nachher live hin. Musst du gucken, Stefan.
0: Mach ich. Schön Feierabend dann morgen.
2: Selber.
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dem Weg in ihr Wochenende sind wir dabei mit den größten Hits aller Zeiten bis zu den 18 Uhr Nachrichten. Zum Beispiel von Supertramp, Breakfast in America, NDR 90,3. Wir sind Hamburg.

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2: 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Stings Englishman in New York, gleich bei uns. Und Sting, der hat Geburtstag. Den feiern wir gleich. Vorher Caro Weiß mit allem, was aktuell ist.
3: Guten Abend, es ist 18 Uhr.
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3: G7-Länder geben Diesel- und Rohölreserven frei. Betriebsrat in Hamburg ist fassungslos wegen erneuter Galeria-Insolvenz. Und Bremen feiert ab heute das zentrale Fest zum Tag der Deutschen Einheit. Das Wetter morgen Sonne und Wolken bis 21 Grad. Die wichtigsten Industriestaaten der Welt geben große Mengen an Diesel und Rohöl aus ihren Reserven frei. Darauf haben sich die G7-Staaten heute geeinigt. So sollen die angespannten Energiemärkte entlastet werden. Aus Brüssel Andreas Meyer-Feist.
4: Die EU-Länder wollten eine Lösung, die über Europa hinausgeht. Nun sollen die strategischen Reserven angegriffen werden. Die Menge 100 Millionen Barrel Diesel und Rohöl soll über die kommenden 4 Monate die weltweiten Märkte entlasten. Ein Teil davon, 50 Millionen Barrel Diesel, sollen europäische Staaten liefern. Vorangegangen war ein diplomatisches Tauziehen mit US-Präsident Donald Trump. Er hatte die Europäer gedrängt, den Markt mit ihren Notreserven zu entlasten. Washington drohte andernfalls mit einem einseitigen Exportstopp für amerikanischen Diesel, um die eigenen Preise zu drücken. Nun gibt es aber auch eine Bedingung der Europäer. Im Gegenzug müssen die Amerikaner auf diesen Schritt verzichten. Die Initiative kam vom französischen Präsidenten Emmanuel Macron.
3: Der Warenhauskonzern Galeria hat in Düsseldorf beim Amtsgericht wieder Insolvenz angemeldet. Es ist bereits die 4. innerhalb von 6 Jahren. In Hamburg arbeiten rund 400 Beschäftigte in den 3 Filialen der Warenhauskette. Martina Kipnis.
5: Der Betriebsrat ist fassungslos, denn das Gremium meint in den vergangenen Jahren alles dafür getan zu haben, damit Galeria weiterlaufen kann. Auch für Verdi Gewerkschaftssprecherin Heike Lattekamp ist die erneute Insolvenz für die Angestellten ein Schlag ins Gesicht. Sie fordert jetzt eine schnelle Aufklärung, wie es für die Beschäftigten weitergeht. Grund für die Insolvenz sollen massive Umsatzeinbrüche sein. In den vergangenen Monaten sollen die Warenhäuser rund 15% weniger umgesetzt haben als vor einem Jahr im gleichen Zeitraum. Insgesamt arbeiten für die Warenhauskette 12.000 Beschäftigte in 83 Filialen. Das Unternehmen soll nun noch 10 Millionen Euro zur Verfügung haben. Das Doppelte wäre aber nötig, um den Betrieb aufrechtzuerhalten. Gestern hatte US-Investor Gordon Brown eine nötige weitere Finanzspritze abgelehnt. Im Juni hatte er bereits 160 Millionen Euro überwiesen.
3: Der Insolvenzantrag ist also erneut gestellt. Jörg Marksteiner in Düsseldorf. Warum denn ausgerechnet jetzt?
6: Ja, nach wie vor gibt es da mehr Vermutungen als echte Details. Wer sich geäußert hat, das ist einer der Miteigentümer von Galeria, der Mannheimer Unternehmer Bernd Beetz. Er hat gesagt, der angefangene Umbau sei nicht schnell genug erfolgreich gewesen. Beetz hatte Galeria vor 2 Jahren bei der letzten Insolvenz gekauft, zusammen mit einer US-Investmentfirma. Ja, und genau diesen Eigentümern wirft die Gewerkschaft Verdi auch vor, nicht genügend und nachhaltig investiert zu haben. Galeria hatte ja einen erheblichen Modernisierungsstau, baulich, in vielen Häusern, aber auch bei der Frage von Sortimenten oder Online-Auftritt. Das kostet natürlich alles Geld. Und das ist eben nicht so einfach zu verdienen, wenn gleichzeitig die Kunden sich mit Einkäufen zurückhalten. Und wenn die geplanten Umsätze dann sehr viel niedriger waren als kalkuliert, dann kann das eben dazu führen, dass ein Unternehmen seine Lieferanten, neue Ware oder die Mitarbeiter nicht mehr bezahlen kann, also zahlungsunfähig wird, weil eben Liquidität fehlt.
3: Soweit Jörg Marksteiner zur Insolvenz von Galeria und weiter Einzelheiten. Dazu finden Sie in der NDR Hamburg App. Die Hamburger Grünen sind Opfer eines Hackerangriffs geworden. Wie die Partei in einer Mitteilung schreibt, sei der Mail-Server bei einem automatisierten Angriff gehackt worden. Es gäbe aber bislang keine Erkenntnisse darüber, ob auch Daten abgeflossen sind. Betroffen sind neben dem Landesverband auch die Kreisverbände und die Bezirksfraktionen der Grünen. Unruhen an französischen Schulen. Die von Gewalt begleiteten Schülerproteste bereiten die Regierung in Paris zunehmend Sorgen. Das Bildungsministerium appellierte heute an die Eltern, ihre Kinder von den Blockaden abzuhalten. Auslöser der vor einer Woche begonnenen Proteste sind baufällige Gebäude, Lehrermangel, fehlende Materialien und lange Schultage. Aus Paris, Julia Bogutta.
7: An über 560 Schulen gab es heute erneut Proteste und Blockaden. In Pantin bei Paris wurden brennende Straßensperren errichtet. In Belfort wurde ein Polizist in Zivil von mehreren Personen attackiert, als er versuchte, einen Randalierer festzunehmen. Der Bildungsminister, der den ganzen Tag über in Gesprächen mit Vertretern und Vertreterinnen aus Schüler, Lehrer und Elternschaft verbrachte, hatte am Morgen betont, dass die überwiegende Mehrheit der Randalierer von außerhalb der Lycées komme. Gleichzeitig gab es heute auch zahlreiche friedliche Proteste. Die Schülerbewegung hat keine starken Anführer. Ihre Forderungen sind sehr unterschiedlich, was es für die Regierung umso schwieriger macht, mit einer alles entscheidenden Maßnahme die Proteste zu befrieden.
3: In knapp 2 Wochen beginnt in Hamburg der Strafprozess um die Anschläge auf die Nord Stream Gasleitungen in der Ostsee. Die beiden zum russischen Staatskonzern gehörenden Nord Stream Aktiengesellschaften werden nicht als Nebenkläger dabei sein. Das hat das Hanseatische Oberlandesgericht entschieden. Aus Sicht der Richter sind den Unternehmen durch die Anschläge keine existenziellen Schäden entstanden. Das wäre Voraussetzung für eine Nebenklage. In Bremen hat das zentrale Fest zum Tag der Deutschen Einheit am Nachmittag begonnen. Bremens Bürgermeister Andreas Bovenschulte hat als amtierender Bundesratspräsident das Fest offiziell eröffnet. Aus Bremen Daniel Hoffmann.
8: Die Feierlichkeiten in Bremen stehen unter dem Motto Viele stärken ein Land. Auf die Besucher warten mehr als 700 Veranstaltungen, darunter zum Beispiel die sogenannte Ländermeile am Weserufer bis zum Weserstadion. Dort präsentieren sich Bund und Länder den Besuchern. Dazu gibt es zahlreiche Konzerte, Theateraufführungen, Debatten und andere Veranstaltungen. Bremens Bürgermeister Bovenschulte erklärte im Vorfeld, er freue sich auf ein schönes Fest.
9: Wenn man hinguckt, wie war die Situation vor 36 Jahren und wie ist sie heute, dann merkt man, es hat sich doch ganz, ganz viel zum Positiven entwickelt. Und ich finde, gerade in der heutigen Zeit muss man sich das auch mal reinholen und sagen, ja, es gibt was zu feiern.
8: Begleitet wird das Bürgerfest von einem Großaufgebot der Polizei. Um die Bremer Innenstadt möglichst autofrei zu halten, fahren Busse und Bahnen in und um Bremen bis Sonntag kostenlos.
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2: Das Wetter für uns in Hamburg, Amir Brecht. Ja, wenn es geht, genießen Sie noch ein bisschen die Restsonne bei immerhin noch 17 Grad in der Sternschanze. Einige harmlose Wolken dabei. Heute Nacht kühlt es runter auf 8 Grad, es bleibt aber trocken und morgens ist dann richtig schön Sonne und Wolken. Bis zu 21 Grad, Sonntag dann ein paar mehr Wolken und noch bis zu 18 Grad.
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2: Vorsicht bitte in Hamburg auf der B75 Buchholz Richtung Hamburg zwischen Kornweide und Wilhelmsburg ist ein defektes Fahrzeug. Ansonsten haben wir immer noch einen ordentlichen Stau auf der A1. Lübeck Richtung Hamburg zwischen Bad Oldesloe und dem Kreuzpark der Heide. Da sind immer noch die Bergungsarbeiten, dauern ein bisschen länger als bis 18 Uhr. Dadurch staut sich es aktuell auf 7 Kilometern vor der Baustelle über eine Stunde Verzögerung aktuell. Wenn möglich, ausweichen. Weiträumig A1 Bremen Richtung Lübeck zwischen Maschnerkreuz und Norderalbbrücke. Noch 4 Kilometer Stau, gute halbe Stunde Verzögerung hier. A7 Richtung Norden zwischen Hausbruch und Othmarschen. 7 Kilometer Stau, da brauchen Sie eine halbe Stunde länger. In Harburg stockt es wegen der Teilsperrung der Hannoverschen Straße rundherum gerade ordentlich. Und in der Stadt, da stockt es hier und da noch rund um die Amsingstraße. Die Stadt einwärts gesperrt ist da auch in dem Zuge gesperrt, die Spaldingstraße statt einwärts. Und da hat uns NDR 90,3 Hörer Sven in der NDR Hamburg App geschrieben, kaum ist die Polizei weg, wird die Absperrung von Autofahrern einfach aufgemacht. Das ist natürlich nicht Sinn der Sache.
10: Stefan Heller und unserem Geburtstagskind des Tages, das ist Sting. Der feiert heute seinen 75. Geburtstag. Der Mann von The Police, und solo auch erfolgreich. Hören wir jetzt für die größten Hits aller Zeiten mit Englishman in New York und allen anderen Geburtstagskindern, die heute mit Sting zusammen Geburtstag haben, natürlich auch Happy Birthday von NDR 90,3.

0: früher Abend in Hamburg. Da sind wir von NDR 90,3 am liebsten bei Ihnen in der Nachbarschaft unterwegs. Wir haben 104 Stadtteile und unsere Stadtreporterin Anne Adams meldet sich heute aus Harburg, um mal zu fragen, wie war so Ihre Woche? Was sind Ihre persönlichen Themen der Woche? NDR 90,3, wer ist dabei?
1: Ich bin Mohammed. Ja, so Thema der Woche, was mich so beschäftigt. Also ich bin gelernter Pfleger, habe in einem Seniorenheim gelernt, das auch hier in der Nähe ist. Da ist einfach die Hölle los. Also mit den Mitarbeitern, die sind fertig. Es findet keine richtige Pflege mehr statt. Ein Pfleger muss sich um 15 bis 25 Patienten kümmern. Das schafft er gar nicht. In einem Seniorenheim ist es ja so, die Menschen versterben irgendwann. Das ist normal. Aber ich habe auch schon einige Menschen erlebt, die schon seit Stunden schon verstorben sind, wo die Leichenstarre schon aufgetreten ist, weil man keine Zeit hatte, in das Zimmer reinzugehen. Und viele von meinen Freunden lassen sich jetzt auch für andere Sachen umbilden und suchen sich was anderes. Obwohl sie eigentlich einen tollen

0: Einen Job haben, gut bezahlt werden, aber das ist mit Abstand nicht alles.
1: Mein Name ist Asranas Aktivir. Mein Thema der Woche ist meine Schule bzw. mein Schulpraktikum. Ich gehe auf die Schule BS 18, die ist in Göbachtal, hier in Harburg.
2: Und wo machst du Praktikum?
1: Hier hinten ist so ein Kleidungsladen, da gibt es auch sehr schöne Kleidung.
2: Und hast du schon eine Idee beruflich oder erstmal jetzt Abi schaffen und dann gucken?
1: Eigentlich wollte ich zur Polizei. Da habe ich auch schon einen Einstellungstest gemacht. Ich habe den leider nicht geschafft, aber ich werde es jetzt nochmal versuchen. Deswegen mache ich auch gerade mein Fachabi. Schaue ich mal Richtung Zoll oder sowas.
2: Viel Glück dafür.
1: Dankeschön.
3: Ja, ich bin Werner Hartmann. Also mein Thema der Woche ist meine Finanzen. Ich war eben bei der Bank und habe da die Versicherung geändert. Naja, ich spare im Jahr, ich glaube, 180 Euro. Und das ist ja viel Geld, gerade als Rentner. Ne?
2: Und wie geht's Harburg? Wie geht's Ihnen mit Harburg?
3: Also mir geht's mit Harburg nicht gut. Ich bin ja Harburger und ich bin dann noch von der Generation, da ist hier die Straßenbahn längst gefahren. Und wenn ich die Entwicklung sehe, dann bin ich manchmal ein bisschen traurig und sage mir, das ist nicht mehr mein Harburg. Es ist zwar schön hier, jetzt soll das ja auch alles neu gemacht werden. Manchmal frage ich mich, warum soll das neu gemacht werden? Wenn es denn letztendlich, jeder schmeißt seinen Dreck hier hin. Ich treffe auch keine Kollegen mehr, Schulkollegen oder Freunde von früher, die habe ich zwar noch alle, aber die sind alle aus Harburg ziemlich ausgezogen, also weggezogen. Ne? Das finde ich ein bisschen traurig hier. Das wird zwar alles schön geredet, nicht mehr für mich. Oder ich bin zu alt.
4: Danke für Ihre offenen Worte. Grüße nach Harburg. Und genau deshalb sind wir dort, um einfach mal zu hören, wie ist so Ihre Woche? Wo drückt der Schuh? Was sind Ihre persönlichen Themen der Woche? Anne Adams war unterwegs. 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

0: ist Ihre Nummer 1. Hier ist NDR 90,3. Wir sind Hamburg und wir haben auch das Hamburg-Wetter. Das hat Amja.
1: Und dann dämmerte es Ihnen.
2: Na. Schön war es heute mit der Sonne. Jetzt geht sie langsam ihren Weg in den Feierabend. Sie vielleicht auch. 18 Grad haben wir noch in der Sternschanze. Heute Nacht kühlt es dann runter auf 8 Grad. Und morgen ist es dann schon wieder sonnig mit ein paar Wolken und bis zu 21 Grad. Sonntag etwas mehr Wolken, etwas weniger Grad. 18 dann noch.
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2: Ist leider an einigen Ecken noch ziemlich viel los. Die A1 Lübeck Richtung Hamburg ist zwischen Bad Oldesloe und Kreuzberg der Heide weiterhin gesperrt. Dauert ein bisschen länger als erwartet. Noch 5 Kilometer Stau vor der Sperrung. Eine Dreiviertelstunde Verzögerung müssen Sie da aktuell rechnen. Dann haben wir die A1 Bremen Richtung Lübeck zwischen Maschnerkreuz und Norderelbbrücke. 6 Kilometer Stop and Go, halbe Stunde, die Sie da länger brauchen. A1 Richtung Lübeck zwischen Ahrensburg und Bad Oldesloe. 6 Kilometer stocken. Dann die A7 Richtung Norden zwischen Hausbruch und Othmarschen. 7 Kilometer Stau, eine halbe Stunde brauchen Sie da auf jeden Fall länger. Und in Harburg stockt es so ein bisschen wegen der Teilsperrung der Hannoverschen Straße und in dem Zuge noch die Walter-Dudeck-Brücke rundherum. Da müssen Sie ein bisschen Geduld mitbringen, ist aber schon besser geworden. Bei uns in der Stadt stockt es hier und da noch um die Amsenkstraße, die gesperrt ist, stadteinwärts. Heidenkampsweg zum Beispiel brauchen Sie gerade stadteinwärts ein bisschen länger. Wenn Sie noch was für uns haben, immer gerne her damit. 08000 90 3 90 3, kostenfrei oder über die NDR Hamburg App schreiben oder sprechen.
0: Van Heller und der eine oder die andere sagt sich, oh, morgen muss ich Wochenendeinkauf machen. Amir, ist ja gar nicht 3. Oktober. Mensch. Und ich habe auch gerade daran gedacht, wenn ich jetzt noch los müsste zum Supermarkt, gibt es ja wahrscheinlich gar nichts mehr.
2: Weiß ich nicht, meine Frau hat mir gerade geschrieben, eine Nachricht, hier kannst du noch mal Joghurt kaufen. Mal gucken, ob der Joghurt da ist.
0: Also heute war richtig viel los, auch in den Supermärkten. Die Parkplätze alle dicht gewesen. Wir hoffen, Sie haben alles gekriegt für dieses Wochenende rund um den 3. Oktober. Hier ist NDR 90,3 und das ist ein Filmmusik-Freitag-Titel. Flashdance, Irene Cara für die größten Hits aller Zeiten. Und gleich um 18:40 die gute Nachricht des Tages.

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0: Von Nicole Philipp aus dem NDR 90,3 Morgen. Und da klingeln die Kirchenglocken.
2: Wenn man renoviert und sich von Dingen trennen muss, dann ist das ja immer ein bisschen nervig, aber manchmal unvermeidbar. Und so geht es ab November auch der St. Marienkirche in Lübeck. Alles im Kirchenschiff soll nach der Renovierung wie neu sein. Und auch die Kirchenbänke werden deshalb ausgetauscht. Und die können Sie sich nach Hause holen, wenn Sie mögen. Denn die Lübecker Gemeinde verkauft die Bänke, um damit quasi die Renovierung gegen zu finanzieren. Ein Gestühl, so heißt es, kostet 400 Euro. Es passen aber auch viele drauf. Ne? Die Bank ist 2,50 Meter lang. Für 200 Euro extra können Sie sich die Bank aber auch gleich auf Gartenbankgröße von einer Tischlerei kürzen lassen. Und das ganze Geld fließt dann in den auf 5 Jahre angesetzten Umbau der Kirche.
0: Und die nächste gute Nachricht des Tages brauchen wir. Hören Sie Montagmorgen, also immer morgens, in Guten Morgen Hamburg bei NDR 90,3. Wir sind Hamburg.

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Das war die gute Laune Nachmittag mit Stefan Heller, Vegan Koch, gleich im Kulturjournal. Eine Stunde Kultur pur nach den 19 Uhr Nachrichten für die größten Hits aller Zeiten. Jetzt Love Affair und gleich Nelly Furtado, NDR 90,3. Wir sind Hamburg.

0: Nightschiff, Nachtschicht ist noch ein bisschen hin. Gleich geht's weiter mit dem Kulturjournal und Musik von Chicago. Aber erstmal bringen wir Sie auf den neuesten Stand in den Nachrichten.
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2: Um 19 Uhr mit Wolfgang Berger. In der Bremer Innenstadt haben die Feiern zum Tag der Deutschen Einheit begonnen. Sie werden in diesem Jahr vom kleinsten deutschen Bundesland ausgerichtet. Aus Bremen, Jan Mayer-Wente.
3: Um 16 Uhr hat Bremens Bürgermeister und zurzeit ja auch Bundesratspräsident Andreas Bovenschulte die Feierlichkeiten hier offiziell eröffnet. Und es ist richtig viel los in der Bremer Innenstadt. Also ich sag mal so, wenn hier immer so viel los wäre an einem Freitagnachmittag, dann würden wir über Themen wie Innenstadt sterben oder Ähnliches wahrscheinlich nicht reden. Also das, was hier gewünscht ist, was von den Organisatorinnen und Organisatoren gewollt ist, nämlich ein Fest der Demokratie. Die Menschen kommen hier zusammen in Bremen und feiern die Demokratie, feiern die Einheit, feiern das Land. Das ist im Moment, scheint sich das tatsächlich zu bewahrheiten.
2: Bundesforschungsministerin Bär und der niedersächsische Wissenschaftsminister Moors haben die neuen Exzellenzuniversitäten bekannt gegeben. Bewerbungen aus Norddeutschland konnten sich in dieser Runde nicht durchsetzen. Aus der NDR-Nachrichtenredaktion Janine Artist.
4: Erfolgreich waren die Universitäten in Freiburg, Jena und Köln sowie der Verbund der Rhein-Main-Universitäten und das Ruhr Innovation Lab. Die drei einzelnen Universitäten bekommen nun jährlich bis zu 15 Millionen Euro Förderung. Die beiden Zusammenschlüsse bis zu 28 Millionen. Die Bewerbungen der Medizinischen Hochschule Hannover, der Leibniz-Universität Hannover und der Universität Kiel scheiterten. Ebenso die eines Verbunds der Universitäten in Bremen und Oldenburg. Mit der Entscheidung heute gibt es im Norden weiterhin nur eine Exzellenzuniversität, nämlich die in Hamburg.
2: Die großen Industrieländer haben sich darauf verständigt, staatliche Dieselreserven auf den Markt zu bringen, um den Preis zu stabilisieren. Frankreichs Präsident Macron sagte nach einer Videokonferenz der G7-Länder, in den nächsten 4 Monaten würden 100 Millionen Barrel Diesel und Rohöl freigegeben. Zuvor hatte US-Präsident Trump damit gedroht, kein Diesel mehr nach Europa zu liefern, falls keine staatlichen Reserven freigegeben werden. Diese Drohung ist jetzt vom Tisch. Die Bahnstrecke zwischen Hannover und Berlin ist ab heute bis Ende kommenden Jahres wegen Bauarbeiten komplett gesperrt. Fernzüge fahren trotzdem zwischen Berlin und Hannover, nehmen jedoch eine Umleitung, die länger dauert. Eigentlich sollte es für die Sanierungszeit eine Ausweichstrecke ohne großen Zeitverlust geben. Die kann aber nicht genutzt werden, weil dort noch Bauarbeiten laufen, die nicht rechtzeitig fertig geworden sind. Das waren die Nachrichten.
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0: Und hier ist das Wetter für Hamburg. Und das bleibt so, wie man sich zum Beispiel die Mitmenschen wünscht, nämlich freundlich. Heißt, meist trocken und milde, bei 17 Grad zurzeit in Eidelstedt, 18 in Waltershof. Nachts 10 Grad auf der Veddel, 9 in Bergstedt, 8 in Harburg. Um 7.25 Uhr geht dann die Sonne auf und wärmt morgen bis 20 Grad. Regen eher nein. Am Sonntag dann ein wenig wechselhaft und kühler. Blitzer und Staus aus dem Verkehrszentrum Roter Baum. Vorsicht bitte erstmal auf der A7 Flensburg Richtung Hamburg zwischen Volkspark und Bahrenfeld. Da ist eine ungesicherte Unfallstelle. A1 Lübeck Richtung Hamburg zwischen Bad Oldesloe und Kreuz Bargteheide Heide. 4 Kilometer Stau nach einer Vollsperrung. Aktuell ist noch die rechte Spur wegen Bergungsarbeiten gesperrt. A1 Bremen Richtung Lübeck zwischen dem Maschner Kreuz und Dreieck Norderelbe. 6 Kilometer stocken da. Und dann A7 Hannover Richtung Hamburg zwischen Hausbruch und Othmarschen 5 Kilometer stockend, dadurch Verzögerung eine knappe halbe Stunde. Und nicht vergessen die Wasserrohrbrüche, und zwar zwischen Rübenkamp und im Grünen Grunde in beiden Richtungen gesperrt, Alsterdorfer Straße ebenfalls in beiden Richtungen und Amsingstraße auch auf der B75 Billinger Brückenstraße und Klostertor gesperrt. Ebenfalls gesperrt sind die Spaldingstraße stadteinwärts sowie der Schulzweg in beiden Richtungen. Durch die Sperrung staut es sich in den umliegenden Straßen. Das war's erstmal. Gute Fahrt für Sie. Kommen Sie gut hin.
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0: Ganze Generationen haben den König der Löwen im gelben Musicaltheater am Hafen gesehen. Und jetzt, wo das Musical 25 wird, gibt es eine Feier, eine Drohnenshow. Und wir sagen Ihnen gleich, was Sie nicht verpassen sollten. Ganze Generationen hat Sting mit seiner Musik bespaßt, bewegt, begeistert. Heute wird das Multitalent 75 und da feiern wir ihn. Ganze Generation trennen Johannes Oerding und Peter Maffay, aber von wegen trennen. Die beiden können nämlich ziemlich gut miteinander und heute erscheint ihr gemeinsames Album. Hören wir rein im Kulturjournal heute Abend mit Wiegand Koch. Schönen guten Abend.
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0: Seit zigtausend Jahren feiern Menschen das Sonnenlicht. Quer durch alle Kulturen und Kontinente. Und da sind wir, ach so modernen Leutchen, keine Ausnahme. Außer, dass wir heute auch mit Licht feiern. Silvester zum Beispiel oder den Fußballclub oder den Dom am Freitag hier in Hamburg oder am Hafen jetzt. 25 Jahre König der Löwen in Hamburg. Lichtkünstler Michael Batz hat jede Menge Drohnen dazu aufgefahren und gestern Abend im Dauerregen hatte die Lichtshow Premiere.
1: Der Sound vom König der Löwen. So hallte er gestern durch den ganzen Hafen und dazu erstrahlte das Theater auf der anderen Seite der Elbe im goldenen Licht. Wahrhaft majestätisch. Seit einem Dreivierteljahr wurde auf diesen Moment hingearbeitet. Zum 25-jährigen Jubiläum sollte es eine ganz besondere Show geben. Auch ein Geschenk an die Hamburger und Hamburgerinnen, die seit 25 Jahren die Gäste des Königs der Löwen sind. Doch dass der Himmel kurz vorher am Nachmittag seine Schleusen öffnet, passte gar nicht mit in die Planung.
2: Ja, wir nehmen es so, wie es kommt und sind positiv. Und ich glaube, dass das trotzdem eine tolle Show werden wird. Uns wurde versichert, dass die Drohnen auch bei jedem Wetter aufsteigen. Also wenn jetzt nicht noch ein starker Orkan vorbei weht, dann findet das auch heute Abend alles statt.
1: Am Anfang gab es auch Startschwierigkeiten. Die Show musste einmal abgebrochen werden aufgrund der Nässe. Aber dann...
3: 5, 4, 3, 2, 1,
1: ein goldener Buzzer wurde feierlich gedrückt und 750 Drohnen stiegen in den Himmel auf, um zu Musik Bilder des Musicals zu kreieren. Simba, Rafiki, Zazu oder auch Simbas Kumpels Pumba und Timon waren am grauen, wolkenverhangenen Himmel zu sehen. Das war der Auftakt zum Golden Port, bei der der Hamburger Lichtkünstler Michael Batz den Hafen rund um das Theater in goldenes Licht getaucht hat. Die Rigmarigmas, die Kap San Diego und auch die andere Elbseite leuchtete warm wie die Sonne der Savanne. Rund 800 Leuchtmittel hat er verteilt. Das war nicht einfach.
4: Also wir haben jetzt ungefähr 14 Tage dran gebaut. Das ist ja immerhin eine Strecke von 600 Metern, von Schell bis zu den Hallen hier. Das ist schon einiges. Und es sind ja, der Teufel steckt ja immer im Detail. Also man muss ja, das ist ja nicht einfach eine plane Ebene oder so, wo wir, das ist Hafen. Und im Hafen, da muss man auf alles gefasst sein. Und da sind Ebenen mal schräg, da passt dieses und jenes nicht. Und das macht es eben so spannend.
1: Man könnte von einem bunten Spektakel gestern Abend an den Landungsbrücken sprechen. Auch Joachim Benoit wollte sich das nicht entgehen lassen, der eigentlich als Puppenspieler mit dem aufmüpfigen Vogel Zazu auf der Bühne steht. Gestern hatte er frei, um sich die Himmelsshow anzusehen. Als einer der Dienstältesten im Theater ist schon seit 25 Jahren dabei.
5: Ich muss sagen, ich bin ein bisschen nass vom Regen, aber ich hatte auch Pipi in den Augen, weil irgendwie war das sehr emotional und es erinnerte mich auch damals an die

Auf der A7 Flensburg Richtung Hamburg zwischen Volkspark und Bahrenfeld, da ist eine ungesicherte Unfallstelle. A7 Flensburg Richtung Hamburg zwischen Volkspark und Bahrenfeld, eine ungesicherte Unfallstelle. Hier ist Amy Winehouse im Kulturjournal bei NDR 90,3.

0: Es ist schon echt ein Wunder, dass die Speicherstadt noch da ist. So oft wurde sie abgefilmt, fotografiert oder abgemalt. Aber abgenutzt ist die Speicherstadt deshalb noch lange nicht. Jedes Mal ein Erlebnis, finde ich, die Backsteinwelt mit den Verzierungen und Türmchen zu besuchen. Und morgen am Sonnabend lohnt sich ein Besuch ganz besonders. Dann ist nämlich Nacht der Speicherstadt. Und Petra Volkwarzen aus dem Kulturjournal-Team hat sich das Programm angesehen.
1: Ganz schön abwechslungsreiches Programm hinter den roten Backsteinmauern, das meiste kostenlos. Von Kaffeesack bis Disco Fox heißt es auf der Website. Ab 18 Uhr geht's los. Speicherstadtmuseum und Gewürzmuseum haben länger geöffnet und es werden Führungen angeboten. Im Kesselhaus gibt's auch Führungen und Swingmusik. Wer Lust hat, kann bei einem Swing-Tanz-Crashkurs mitmachen. Noch mehr tanzen, die Tanzschule Edwardson lädt ein.

0: zum kostenlosen Disco-Fox oder Line-Dance-Unterricht. Was gibt's noch? Eine Kunstausstellung hoch oben auf dem 6. Boden von Block X oder Live-Musik, Violine und Akkordeon im sogenannten Rathaus der Speicherstadt, der Hala-Zentrale. Das ist das besonders prachtvolle Gebäude bei St. Annen 1. Auch die Teppichhändler öffnen ihre Türen, erzählen was über Teppichherstellung und Teppichhandel. Und was ich interessant und auch etwas kurios finde, bei einem der Teppichhändler kann man seinen eigenen Teppich mitbringen und schätzen lassen. Also wenn du jemanden in der U-Bahn triffst mit einem aufgerollten Teppich unterm Arm, nicht wundern, der will zur Nacht der Speicherstadt.
1: Mich kann da gar nichts mehr wundern. Ich habe schon Leute mit einem Porsche Teil in der Bahn gesehen. Also, morgen von 18 bis 23 Uhr, Kotflügel wollte ich sagen, das war das Wort. Morgen von 18 bis 23 Uhr, das ganze Programm finden Sie online, einfach bei der Suchmaschine Ihres Vertrauens Lange Nacht der Speicherstadt eingeben.

0: Hier ist NDR 90,3 mit dem Kulturjournal. Als Musiker ein Publikum von, sagen wir mal, 1000 Leuten zu bespielen, da kann einem schon mal vor Aufregung das Herz flattern, kann aber nicht das Herz von Gordon Sumner, alias Sting. Je größer die Crowd vor der Bühne, desto größer das Ego von Sting, so hat Stuart Copeland, der Drummer von Police, mal erzählt. Und das glaubt man sofort. Warum, sagt ihn jetzt Oke Bandixen. Und warum das? Weil Sting heute 75 wird.
1: Das Musik von Sting, dem Sänger von The Police, der Popgruppe? Die Zuhörer staunten 1985 nicht schlecht, in welches Jazz-Crossover-Gewitter sie da geraten waren. Neben Sting auf der Bühne Jazzer von Weltruf, Branford Marsalis, Kenny Kirkland und Omar Hakim, die sonst neben Miles Davis oder bei Weather Report spielten. Und Sting konnte mithalten. Neugierde ist der Motor, der mich antreibt, sagt er.
2: You know, curiosity is the engine that drives me. That the reason I'm a musician is because I'm curious.
1: Dabei waren auch The Police, musikalisch gesehen, keine simple Band. Zwar noch mit der Wut des Punk geimpft, spielten die drei neben Sting, der Gitarrist Andy Summers und der Schlagzeuger Stuart Copeland durchaus komplexe Songs mit kurzen Riffs und griffigen Melodien sowie Anleihen beim Reggae und New Wave. Schon vor den Welthits von The Police Ende der 70er suchten die drei das Wagnis, manchmal auch aus Geldnot. Kurzzeitig arbeiteten sie Anfang der 70er für den Münchner Elektronikpionier Eberhard Schöner und mussten sich nach einem Auftritt in Bios Bahnhof den Spott des Gastgebers Alfred Biolek gefallen lassen, vor allem Sting, wegen eines Jobs.
3: Und das ist Sting, er war früher beim Finanzamt.
1: Dabei war das nur ein Hilfsjob. Sting war tatsächlich zunächst Lehrer für Englisch und Sport geworden. Klassische Literatur blieb eine Inspiration. Lieder als Geschichten.
4: When I hear music, I hear a story. I hear a narrative. Music has a beginning, a middle and an end, like a story.
1: Folklore, das Kunstlied, Bühnenmusik der 20er, 30er Jahre. Sting suchte überall Anregungen. 1987 sang er im Hamburger Schauspielhaus Brecht-Weil-Lieder. 2013 nahm er, als Popstar längst weltweit erfolgreich, Lieder von John Dowland auf, zu dessen 450. Geburtstag. And she excused my wrongs with virtue's cloak. Von Klassikkennern mit gehobener Augenbraue zur Kenntnis genommen, für seine Fans jedoch ein Blick in eine neue Welt. Es ist der Prozess, der mich interessiert, sagt er.
2: I'm curious about the artistic process.
1: Er nahm Lieder auf Spanisch, Französisch und Portugiesisch auf. Er schrieb ein Musical, The Last Ship, über den Niedergang der Werftenindustrie in Nordengland, wo er herstammt, gespielt 2022 auch in Lübeck und mit ihm als Überraschungsgast. Jazzstandards oder Bach-Präludien waren für ihn Fundstücke, aus denen er eigene Lieder machte. Zwischendurch lieferte er verlässlich Popmusik auf der Höhe der Zeit. Dazu kamen Duette mit dem Algerier Chep Mami, dem Jamaikaner Shaggy, Zucchero, Barbra Streisand oder Charles Aznavour.
2: Joining two unique voices together in a song is a lovely experiment.
1: Sting schätzt ohnehin den musikalischen Austausch, die Partnerschaft, zum Beispiel seit Jahren mit dem Percussionisten Rani Kreacher, der in Köln lebt, dem Gitarristen Dominic Miller, der in Argentinien geboren wurde, oder der australischen Sängerin Jo Lawley. Sting mit auf seine Reisen, spielt mit Orchestern oder kleineren Besetzungen an ungewöhnlichen Orten. Und auch dort scheint er den Austausch zu schätzen.
2: I never expected I'd ever play in a place like this.
1: Wie zuletzt im Rijksmuseum in Amsterdam, nur von Dominic Miller begleitet, hinter sich die Nachtwache von Rembrandt und vor sich ein beseeltes Publikum.

0: Morgen ist der Tag der Deutschen Einheit. Ein guter Tag, um das Erreichte zu feiern. Und zu den deutschen Stärken heute gehört das Gemeinsame, das, was uns eint und nicht das, was uns trennt oder spalten will. Gefeiert wird der Tag der Deutschen Einheit mit Festakt und jede Menge Partys. Geht schon los heute in Bremen. Und gleichzeitig ist morgen bundesweit Tag der offenen Moscheen, natürlich auch in Hamburg. Das gemeinsame Datum mit dem Tag der Deutschen Einheit ist übrigens kein Unfall oder Zufall, sondern bewusst gewählt, um den Dialog zu fördern. Naja, und auch, weil es eine große Neugierde gibt, wie es denn so ausschaut in den Moscheen. Marike Lohse hat das Programm in den Gemeinden nachgefragt.
1: Es gibt geführte Moscheentouren von der Schura vormittags und nachmittags, zum Beispiel in der größten Moschee der Stadt, der Zentrummoschee in der Böckmannstraße. Die Muslime erzählen aus ihren Gemeinden. Bei den Touren geht es durch die Stadtteile St. Georg, aber auch Wilhelmsburg und Harburg sind dabei. Jeweils 3 Moscheen pro Tour werden in den Stadtteilen angelaufen. In St. Georg starten die Touren um 10 und 15 Uhr an der Kirchenallee und am Steindamm, in Wilhelmsburg in der Eckermannstraße und in Harburg in der Knobstraße. Zu den Moscheentouren unbedingt vorher anmelden über die Website der Islamwoche Hamburg. Auch die Gemeinden der Ahmadiyya Muslim Jamaat nehmen teil. In der Fas El Omar Moschee in Eimsbüttel in der Wiegstraße und in der großen Beit Ur Rashid Moschee in der Pinneberger Straße in Schnelsen gibt es spontane Führungen von 10 bis 17 Uhr und Ausstellungen zu Themen des Islam. Die 5 Säulen. Frauen führen in die Hintergründe des Kopftuchtragens ein und für Kinder gibt es ein Kinderquiz. Auch für typische selbstgemachte Snacks ist gesorgt.

19:38 Uhr, hier ist was Wichtiges aus dem Verkehrszentrum Rotterbaum. Vorsicht bitte in beiden Richtungen auf der A25, Geesthacht Richtung Hamburg. Zwischen Neu-Alamür West und Alamür, da laufen Tiere auf der Fahrbahn. Vorsicht in beiden Richtungen, A25, Geesthacht Richtung Hamburg. Zwischen Neu-Alamür West und Alamür laufen Tiere.

0: quer die 80er. Talk Talk, na klar. NDR 90,3 ist hier mit dem Kulturjournal. Wer Nashville sagt, der meint allermeistens Country-Musik. Zu Recht, denn Nashville, Tennessee ist das Country-musikalische Zentrum nicht nur der USA, sondern der Welt, bitte sehr. Dort haben auch zwei deutsche Musiker vorbeigeschaut, deren Musik sonst eher keinen Cowboy-Hut aufhat. Der Hamburger Johannes Oerding nämlich und Peter Maffay. Allerdings nicht als Touristen, sondern um in Nashville ein gemeinsames Album aufzunehmen. Wie sind die beiden denn bloß darauf gekommen? Peter Maffay.
1: Country-Musik hat ja im Laufe der letzten Jahre an Bedeutung zugenommen und ist populär geworden. Viele angesagte Künstler machen große Konzerte, auch in Europa mit dieser Musik. Und haben wir mit dieser Musik was am Hut, ja oder nein? Mhm. Und dann haben wir festgestellt, dass viele unserer Songs eigentlich auf drei Harmonien basieren. Und dann ging das im Schneeball-Effekt hin und her. Wir haben einfach festgestellt, dass wir viele Motive, viele Motivationen aus dieser Musik gezogen haben und eingebunden haben in unsere eigene DNA im Laufe der Zeit. Ja. Und dann war die Frage eigentlich nur noch eine Schlussfolgerung zu sagen, wollen wir mal in diese Richtung gehen? Und bei Johannes ist es so, wenn eine Idee einigermaßen in Ordnung ist, dann kann man ihn anzünden, umgekehrt geht es genauso. Und dann ging das ganz schnell. Also ich glaube, es hat nicht länger gedauert als ein Bier, um einig zu sein, einmal so einen Versuch zu unternehmen.
2: Das war eine sogenannte Bieridee.
0: Ah, haben Sie gehört, was da so gequietscht hat? Das war, ich würde sagen, es war nicht der Cowboy-Hut, es war eher die Lederjacke. Peter Maffay hat da gesprochen am 18.04. und Johannes Oerding hat das Bier kommentiert. Am 18. April nächstes Jahr kommen Maffay und Oerding mit ihrem Country-Projekt in die Barclays Arena und ich würde sagen, das wird groß. Hier ist schon mal Musik von den beiden, Country-Musik.

0: Peter Maffay, Johannes Oerding, dir gehört die Welt von ihrem neuen, brandneuen Album, heute veröffentlicht. Nashville heißt das Album. So, und diese Musik hier jetzt ist genau 61 Jahre alt und trotzdem heute nochmal wieder veröffentlicht worden. Bitte sehr.
1: One, two, three, four.
0: Ja.

0: auch John Lennon hat sich mal verschrubbt. Ist ja auch eine Demo-Version. Unterscheidet sich halt von der Version, wie wir sie alle kennen. 1965 erschien das Beatles-Album Rubber Soul, heute nochmal veröffentlicht als CD und Deluxe-Version auf Vinyl. Schubidubi, teuer wahrscheinlich, ich weiß den Preis leider nicht zu sagen. Auf jeden Fall sind alle Versionen, die wir kennen, nochmal schön überarbeitet und auch solche Demo-Versionen wie eben von Michel zu hören. NDR 90,3 ist hier mit dem Kulturjournal. Anderes Thema. Eva Wetzel nämlich. Die ist 30 und sie spielt seit 26 Jahren Geige. Muss ich erwähnen, dass sie das meisterhaft tut? Wetzel lebt in Hamburg und jetzt hat sie ein Album aufgenommen, das Hamburger Komponisten des 19. Jahrhunderts bis heute versammelt. Und Markus Stäbler hat die junge Geigerin getroffen.
1: Ich bin schon jemand, bin auch sehr emotional und sehr aktiv und energiegeladen und ich glaube, das kommt auch beim Spielen raus.
2: Ja, das kann man so sagen. Wenn sie auf der Bühne steht, wirkt Eva Wetzel manchmal wie unter Strom gesetzt. Und auch im Gespräch, wenn sie einem gegenüber sitzt, versprüht die junge Frau eine lebendige Frische, als würde ihre Energie bis in die gelockten Haare britzeln. Die Musikerin nimmt gern Kontakt auf mit Kolleginnen und Kollegen, mit dem Publikum, aber auch mit ihrer Geige, die sie als echtes Gegenüber wahrnimmt.
1: Ich merke das immer wieder, auch wenn ich mal eine Zeit nicht spiele oder wenn das Wetter sich ändert, das ist wirklich so ein Lebewesen. Also man baut so eine Beziehung über Jahre auf und jeden Tag schaut man wieder, wie man gut zusammen irgendwie arbeitet, was möchte ich, wie bin ich drauf, aber auch wie ist das Instrument drauf? Das klingt vielleicht ein bisschen seltsam, aber man geht immer wieder diese Beziehung ein, jeden Tag.
2: Sie fühlt sich wohl im Norden und lebt gern in Hamburg.
1: Also ich liebe es, dass es so viel Wasser gibt. Und ich finde, jeder Stadtteil hat so einen Charakter. Es gibt auch einige Stellen, die sind irgendwie total dörflich und irgendwie süß und gemütlich, auch viele Stellen.
2: Auf ihrem Debütalbum verfolgt die Geigerin die Idee eines musikalischen Rundgangs durch die Stadt und ihre Geschichte. Gemeinsam mit dem Pianisten Antonio Di Detta spielt sie Werke von Komponistinnen und Komponisten, die mit Hamburg verbunden sind und dort ihre Spuren hinterlassen haben. Darunter etwa Felicitas Kuckuck, eine Schülerin von Paul Hindemith, die bis zu ihrem Tod 2001 im Blankeneser Treppenviertel gelebt hat. Kuckucks Violinsonate fesselt mit einer eigentümlich spröden Klangsprache.
1: Das ist irgendwie intellektuell, was ich auch immer faszinierend finde an Musik, wenn man merkt, okay, da ist auch eine intellektuelle Struktur dahinter. Und gleichzeitig macht es aber auch Spaß und es gibt tolle Momente und immer wieder berührende Momente.
2: Die Sonate von Felicitas Kuckuck trifft unter anderem auf Stücke von Sofia Gubaidulina, Alfred Schnittke und Paul Dessau, aber auch auf wenig bekannte Sätze von Johannes Brahms.
1: Ich denke, man kann auch ganz gut hören, was hier in der Stadt so passiert ist, kulturell und musikalisch.
2: Und man kann auch ganz gut hören, dass Eva Wetzel musikalische Charaktere ausreizt und mutig mit Leben füllt.
0: Soundmarks heißt das Album. Die CD ist bei Genuine Records erschienen. Und das nächste Mal kann man Eva Wetzel am 23. Oktober in Buxtehude erleben. Und zwar dort in der kleinen Fleet-Philharmonie. So, nach so viel Geige kommen jetzt Tasten. Und die gehören Robbie Williams. Ich bin Wiegand Koch und wünsche Ihnen noch einen prima Abend und ein schönes Wochenende. Machen Sie es gut. Ciao.

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1: Um 20 Uhr mit Wolfgang Berger. Die G7-Länder, zu denen auch Deutschland gehört, haben sich auf die Freigabe von bis zu 100 Millionen Barrel Diesel und Rohöl geeinigt. Die Maßnahme solle in den kommenden 4 Monaten die weltweiten Märkte entlasten, sagte Frankreichs Präsident Macron. Aus Brüssel Andreas Mayer-Feist.
2: Ein Teil davon, 50 Millionen Barrel Diesel, sollen europäische Staaten liefern. Vorangegangen war ein diplomatisches Tauziehen mit US-Präsident Donald Trump. Er hatte die Europäer gedrängt, den Markt mit ihren Notreserven zu entlasten. Washington drohte andernfalls mit einem einseitigen Exportstopp für amerikanischen Diesel, um die eigenen Preise zu drücken. Nun gibt es aber auch eine Bedingung der Europäer. Im Gegenzug müssen die Amerikaner auf diesen Schritt verzichten. Die Initiative kam vom französischen Präsidenten Emmanuel Macron.
1: Die Kaufhauskette Galeria hat schon wieder Insolvenz angemeldet. Wie es für die 12 Standorte in Schleswig-Holstein, Mecklenburg-Vorpommern, Hamburg und Niedersachsen jetzt weitergeht, ist unklar. Es ist schon die 4. Pleite in 6 Jahren. Massive Umsatzeinbrüche sollen der Grund sein. Der US-Investor Gordon Brothers hatte zuletzt abgelehnt, dem Unternehmen eine weitere Finanzspritze zu geben. Die Gewerkschaft Verdi spricht von haarsträubenden Managementfehlern. In Bonn ist am Nachmittag die Entscheidung gefallen, welche Hochschulen sich künftig Exzellenzuniversitäten nennen dürfen und damit Fördergelder in Millionenhöhe bekommen. 11 Universitäten und Universitätsverbünde hatten sich ganz neu um den Titel beworben. Aus Bonn, Maike Kreber.
3: 5 Universitäten und Verbünde haben den begehrten Titel jetzt ganz neu bekommen. Die Universitäten in Jena, Freiburg und Köln sowie 2 Verbünde. Einer in Bochum und Dortmund und einer in Darmstadt, Frankfurt am Main und Mainz. Viele von ihnen waren bei der Verkündung auch digital zugeschaltet und haben ordentlich gejubelt, denn sie gehören jetzt zu einem ganz kleinen Kreis der besten Universitäten Deutschlands und bekommen jährlich millionenschwere Förderungen. Insgesamt hatten sich 11 Universitäten und Verbünde neu beworben.
1: Die Bahnstrecke zwischen Hannover und Berlin ist ab heute bis Ende kommenden Jahres wegen Bauarbeiten komplett gesperrt. Fernzüge fahren trotzdem zwischen Berlin und Hannover, nehmen jedoch eine Umleitung, die länger dauert. Eigentlich sollte es für die Sanierungszeit eine Ausweichstrecke ohne großen Zeitverlust geben. Die kann aber nicht genutzt werden, weil dort noch Bauarbeiten laufen, die nicht rechtzeitig fertig geworden sind. Das waren die Nachrichten. Das Wetter in Norddeutschland. In der Nacht oft nur wenige Wolken oder klar, gebietsweise Nebel, Tiefstwerte 13 bis 6 Grad. Morgen ein Wechsel von Sonne und Wolken, örtlich länger trüb, im östlichen Niedersachsen vereinzelte Schauer, Höchstwerte 18 bis 22 Grad. Am Sonntag wechselnd bewölkt, teils etwas Sonne bei 16 bis 21 Grad, Montag mehr Wolken als Sonne bei 17 bis 21 Grad. Es ist 20.03 Uhr.
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1: A1 Hamburg Richtung Osnabrück. Zwischen Olten und Bremen Arsten 3 Kilometer stockender Verkehr. Die A2 Hannover Richtung Dortmund ist zwischen Bad Eilsen und Porta Westfalica bis auf Weiteres wegen Lkw-Bergungsarbeiten gesperrt. Dadurch 10 Kilometer Stau. Bitte das Gebiet weiträumig umfahren. A2 Hannover Richtung Berlin, zwischen Allerringersleben und Alsleben 5 Kilometer Stau im Baustellenbereich. A7 Hamburg Richtung Flensburg, zwischen Kaltenkirchen und Bad Bramstedt 3 Kilometer Stau nach einer Sperrung. Und die A36 Braunschweig Richtung Wolfenbüttel ist zwischen Kreuz Braunschweig Süd und Braunschweig Heidberg wegen einer Nachtbaustelle gesperrt. Bitte folgen Sie der Umleitungsbeschilderung. Allen unterwegs wünschen wir eine sichere und gute Fahrt.
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1: Um 21 Uhr mit Wolfgang Berger. Die G7-Staaten haben beschlossen, einen Teil ihrer Ölreserven freizugeben, um den Anstieg der Spritpreise zu bremsen. Das hatte vorher US-Präsident Trump gefordert. Bundesaußenminister Wadephul begrüßte die Entscheidung.
2: Die Details sind mir noch nicht bekannt. Ich möchte aber insgesamt sagen, dass wir natürlich wissen, dass die innenpolitische Situation in den USA auch vor den Midterms eine Herausforderung ist. Und das wäre für jeden Politiker so der Fall. Und umso mehr ist es erfreulich, dass es hier eine gemeinsame Regelung gegeben hat. Und ich glaube, bei einem ersten Blick auf das, was ich sehe, hat die Europäische Union ihre Interessen wahren können.
1: Außenminister Wadephul zur Entscheidung der G7. Die Kaufhauskette Galeria hat schon wieder Insolvenz angemeldet. Wie es für die 12 Standorte in Schleswig-Holstein, Mecklenburg-Vorpommern, Hamburg und Niedersachsen jetzt weitergeht, ist unklar. Es ist schon die 4. Pleite in 6 Jahren. Massive Umsatzeinbrüche sollen der Grund sein. Der US-Investor Gordon Brothers hatte zuletzt abgelehnt, dem Unternehmen eine weitere Finanzspritze zu geben. Die Gewerkschaft Verdi spricht von haarsträubenden Managementfehlern. In Bonn ist am Nachmittag die Entscheidung gefallen, welche Hochschulen sich künftig Exzellenzuniversitäten nennen dürfen und damit Fördergelder in Millionenhöhe bekommen. 11 Universitäten und Universitätsverbünde hatten sich ganz neu um den Titel beworben. Aus Bonn, Maike Kreber.
3: 5 Universitäten und Verbünde haben den begehrten Titel jetzt ganz neu bekommen. Die Universitäten in Jena, Freiburg und Köln sowie 2 Verbünde. Einer in Bochum und Dortmund und einer in Darmstadt, Frankfurt am Main und Mainz. Viele von ihnen waren bei der Verkündung auch digital zugeschaltet und haben ordentlich gejubelt, denn sie gehören jetzt zu einem ganz kleinen Kreis der besten Universitäten Deutschlands und bekommen jährlich millionenschwere Förderungen. Insgesamt hatten sich 11 Universitäten und Verbünde neu beworben.
1: Kreta und andere Inseln der Ägäis kämpfen zurzeit mit einem schweren Herbststurm und starken Regenfällen. Auf Rhodos wurde eine deutsche Touristin am Strand von einem Blitz getroffen und getötet. Ihr Ehemann erlitt nur leichte Verletzungen. An den Küsten wurden außerdem Autos ins Meer gespült. Viele Brücken und Straßen sind zerstört. Der griechische Wetterdienst geht davon aus, dass das Unwetter noch mindestens 2 Tage anhalten wird. Das waren die Nachrichten. Das Wetter in Norddeutschland. In der Nacht oft nur wenige Wolken oder klar, gebietsweise Nebel, Tiefstwerte 13 bis 6 Grad. Morgen ein Wechsel von Sonne und Wolken, örtlich länger trüb, im östlichen Niedersachsen vereinzelte Schauer, Höchstwerte 18 bis 22 Grad. Am Sonntag wechselnd bewölkt, teils etwas Sonne bei 16 bis 21 Grad. Am Montag mehr Wolken als Sonne bei 17 bis 21 Grad. Es ist 21.03 Uhr.
4: Dankeschön fürs 3-Minuten-Nachrichten-Update. Von mir jetzt der Blick auf die 4 Verkehrsmeldungen, die es zurzeit gibt. Hier ist der Verkehrsservice im ARD-Abt. A2 Richtung Berlin, da gibt's noch den größten Stau. Zwischen Allerengersleben und Bornstedt stecken streckenweise Stau. Ja, da stecken sie im streckenweisen Stau. Genau, und stockender Verkehr wegen einer Baustelle. 30 Minuten dauert's hier länger, wenn Sie durchfahren. Vorsicht bitte auf der Autobahn 38 Richtung Göttingen. Zwischen Kreuz Rippachtal und Leuna liegt eine Leitbarke immer noch auf der Fahrbahn. Die A40 ist zwischen Kreuz Duisburg und Kreuz Kaiserberg in beiden Richtungen gesperrt. Dort werden 2 Brücken abgerissen und dann noch die Autobahn 61 Richtung Venlo. Hier ist zwischen Kaldenkirchen und Grenzwald ebenfalls gesperrt. Damit weiter gute Fahrt durch den Abend.
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4: Hanne Bauer bringt Sie in Magdeburg mit mehr oder weniger gestemmter Hebefigur in den Freitagabend. Willkommen.
6: Au!

Also kurz hat es mal geknackst im Rücken bei der Verhebefigur, ja, die ich dabei hatte. Aber am Ende war es dann doch leichter als gedacht. Mensch, wir starten damit doch gemeinsam gut gelaunt ins Feiertagswochenende. Also Rücken gerade und rein jetzt gemeinsam in den wilden Garten. Ja, Savage Garden sind jetzt dran. Herbst und Wochenende. Zeit, den Garten winterfest zu machen. Passt doch wieder alles bei uns in der Sendung. Truly, madly, deeply. Hier sind Savage Garden.

0: geniale Musik. Die Beatles, Michelle. Und eine geniale E-Mail kam gerade rein von Brigitta aus Bischofsheim, die geschrieben hat: Hallo Hanno, mein Lieber, schön, dich mal wieder zu hören. Diesen Monat ist ja die Hitparade noch dran bei dir. Da werde ich allerdings zum Strickwochenende in Cochem sein, auf das ich mich schon sehr freue. Ja, schön, wenn man im Herbst schon so ein Highlight hat sozusagen. Cochem muss ich nachher gleich mal auf der Landkarte nachgucken, wo genau das ist. Auf jeden Fall hat sie weitergeschrieben, dass auch sie am See war. Nicht im See, wie ich das gemacht habe, noch gestern mit Hunden, sondern sie hat geschrieben, vorgestern traf ich mich mit Kim und Millie. Millie ist nämlich der neue Hund ihrer Enkelin Kim am Angelsee in Bauschheim. Leider kann man um den See nicht mehr herumlaufen. Es wurden auf beiden Seiten Tore angebracht. Oh ja, ich kenne das. Das mit den Toren, das mag ich eigentlich auch überhaupt nicht. Schön, wenn man von jeder Seite irgendwie ans Seeufer rankommt. Und selbst wenn es Privatwege sind, Mensch, was ist da schon das Problem dran, die Leute doch auch mal ein bisschen ans Ufer zu lassen? Ja, auf jeden Fall schreibt Brigitte noch, Millie war sogar mit den Beinen im Wasser, also die neue Hündin, ihre Enkelin. Ja, erst zuckte sie etwas, fand es aber wohl doch ganz gut. Nächstes Jahr geht sie dann bestimmt auch schwimmen. So, ihr drei, ich höre also, ihr hattet einen schönen Tag und Millie sogar mit in den Beinchen im Wasser, das ist ausbaufähig, das finde ich auf jeden Fall. Meine Hunde sind ja auch um mich herum geschwommen, ja, Laika und Spacey. Und sie haben mich nicht als Rettungsinsel benutzt. Das ist schon mal das Schöne dran, dass sie mich nicht total mit Pfoten zerkratzt. Ganz liebe Grüße.
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0: Und statt Wasser machen wir jetzt Feuerwerk zusammen. Hier ist Vincent Weiß im ARD-Abend.

0: Together Now, wie in dieser Sendung, genau. Und Brigitte in Bischofsheim auf Enkelin-Ausflug mit neuem Hund Milli, ja, bei schönstem Spätsommerwetter im Herbst, das war so ihre Freude. Bei Annette, unsere Juristin der Radiofamilie aus Leipzig, war es dann eher der Tag heute, der ihr viel Spaß gemacht hat, als nämlich der Himmel mal zugezogen war. Annette grüßt in ihrer E-Mail an ard-abend@mdr.de. Lieber Hanno, ich habe heute das Wetter genossen. Es war grau und regnerisch, also war es ein schöner Spaziergang. Das war meine Herbsttätigkeit. Ich liebe den Herbst. Ist nämlich meine Geburtstagsjahreszeit, wenn die goldene Sonne und die bunten Blätter alles verschönern. Schön, dass ich wieder ein Teil der Hörer-Community sein darf und deshalb von mir einen schönen Gruß an dich und an die Hörer von Stammhörerin Annette aus Leipzig. Annette, ich grüße ganz lieb zurück und ja, als ich hierher gefahren bin und dann abends nochmal so ein Stückchen Sonne am Horizont zu sehen war, gerade beim Sonnenuntergangsmoment, ach, das war für mich das Highlight des Tages, tatsächlich.
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0: Heißt ja dann auch, dass es morgen dann bestimmt ein bisschen schöner wird. Das heißt also, der Himmel nicht mehr ganz so zugezogen. Und dafür dann aber auch immerhin auch noch ein bisschen kühler und herbstlicher. Sehr schön. Ich freue mich auch drauf.

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8: 21.31 Uhr ist es Zeit für den Verkehrsservice im ARD-Abend. A2 Richtung Berlin zwischen Allerengersleben und Bornstedt. Immer noch streckenweise Stau und stockender Verkehr wegen Baustellen. 30 Minuten dauert es hier länger an dieser Stelle. Vorsicht bitte auf der Autobahn 38 Richtung Göttingen. Zwischen Kreuz Rippachtal und Leuna liegt eine Leitbarke auf der Fahrbahn. Die Autobahn 40 ist zwischen Kreuz Duisburg und Kreuz Kaiserberg in beiden Richtungen gesperrt. Dort werden zwei Brücken abgerissen und die Autobahn 61 Richtung Venlo ist zwischen Kaltenkirchen und Grenzwald ebenfalls gesperrt. Damit weiter gute Fahrt durch den Abend.
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8: Ich bin Hanne Bauer, Gruß aus Magdeburg. Schönen Abend.

0: Sarah Bareilles aus Los Angeles bringt hier mit ihrem emotional starken Love-Song ein Funkeln in den Abend. So soll es auch sein. Und ein Funkeln auch in Berlin, wenn ich das hier mal so feststellen darf.
1: Guten Abend, mein Name ist Christa Maria Brigitte. Ich rufe aus Prenzlau an. Ich bin erkältet und kann nicht an die schöne Herbstluft rausgehen. Beschäftige mich zu Hause mit Palettenbilder und stelle den Herbst dar. Mit einem Drachen, mit der Erde, mit Wolken und vielen Laubblättern, bunten Laubblättern. Alles aus Paletten. Macht mir Spaß. Ich habe daran meine Freude. Und es könnte sein, dass ich dieses Bild noch verschenke. Ich wünsche allen Zuhörern eine sehr gute Nacht und vielen Dank für die wunderbare Musik. Tschüss.
0: Ja, gute Besserung natürlich. Und wenn die Herbsterkältung dann abgeklungen ist, dann noch viel Spaß mit dem Herbst, auch aus eigenem Erleben natürlich da draußen. 21.40 Uhr ist es jetzt.
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Hier ist der ARD Abend mit dem besungenen Herbstwetter sozusagen, when the rain begins to fall. Und da schauen wir doch auch gleich mal auf ein weiteres Highlight dieses Herbstes, auf das wir uns freuen können. Morten Harket von AHA veröffentlicht nämlich Ende nächsten Monats ein neues Soloalbum. Human Grace wird's heißen, und einen Vorgeschmack liefert er uns jetzt schon mit der ersten Vorabveröffentlichung. Gemeinsam mit seiner Tochter Tomine Harket aufgenommen. Wir hören Hold Me.

Hört sich sehr schön an, finde ich. Hold Me von Morten und seiner Tochter Tomine Harket. Und auch seine zweite Tochter Carmen Poppy, so heißt sie, steuert fürs neue Album ein Duett mit ihrem Vater bei. Human Grace heißt das Album. Wie dieser Song dann heißt, bin ich schon gespannt drauf.

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1: Um 22 Uhr mit Wolfgang Berger. Die G7-Staaten haben beschlossen, ab sofort Teile ihrer Rohölreserven freizugeben, um die weltweiten Märkte zu beruhigen. Zuvor hatte US-Präsident Trump auf diesen Schritt gedrängt und gleichzeitig mit einem Stopp der amerikanischen Dieselexporte gedroht. Was die Freigabe der Reserven für die Verbraucher bedeutet, erklärt uns unsere Brüssel-Korrespondentin Tina Hassel.
2: Die dürften sich wahrscheinlich freuen. Die Menge bestimmt den Preis und deshalb dürfte sich der Markt entspannen und auch die Kraftstoffpreise in Deutschland spürbar fallen. Zur Freude, wie gesagt, der Verbraucher. Und derzeit werden rund 50% des Diesels in Europa aus den USA importiert. Ein Exportstopp hätte da schon ziemlich getroffen und deshalb hat Kommissionspräsidentin von der Leyen die Einigung auch begrüßt. Europäische Verbraucher hätten ein Anrecht auf bezahlbare Energie.
1: Die Kaufhauskette Galeria hat schon wieder Insolvenz angemeldet. Wie es für die 12 Standorte in Schleswig-Holstein, Mecklenburg-Vorpommern, Hamburg und Niedersachsen jetzt weitergeht, ist unklar. Es ist schon die 4. Pleite in 6 Jahren. Massive Umsatzeinbrüche sollen der Grund sein. Der US-Investor Gordon Brothers hatte zuletzt abgelehnt, dem Unternehmen eine weitere Finanzspritze zu geben. Die Gewerkschaft Verdi spricht von haarsträubenden Managementfehlern. In Bonn ist am Nachmittag die Entscheidung gefallen, welche Hochschulen sich künftig Exzellenzuniversitäten nennen dürfen und damit Fördergelder in Millionenhöhe bekommen. 11 Universitäten und Universitätsverbünde hatten sich ganz neu um den Titel beworben. Aus Bonn, Maike Kreber.
3: 5 Universitäten und Verbünde haben den begehrten Titel jetzt ganz neu bekommen. Die Universitäten in Jena, Freiburg und Köln sowie 2 Verbünde. Einer in Bochum und Dortmund und einer in Darmstadt, Frankfurt am Main und Mainz. Viele von ihnen waren bei der Verkündung auch digital zugeschaltet und haben ordentlich gejubelt, denn sie gehören jetzt zu einem ganz kleinen Kreis der besten Universitäten Deutschlands und bekommen jährlich millionenschwere Förderungen. Insgesamt hatten sich 11 Universitäten und Verbünde neu beworben.
1: Kreta und andere Inseln der Ägäis kämpfen zurzeit mit einem schweren Herbststurm und starken Regenfällen. Auf Rhodos wurde eine deutsche Touristin am Strand von einem Blitz getroffen und getötet. Ihr Ehemann erlitt nur leichte Verletzungen. An den Küsten wurden außerdem Autos ins Meer gespült, viele Brücken und Straßen sind zerstört. Der griechische Wetterdienst geht davon aus, dass das Unwetter noch mindestens 2 Tage anhalten wird. Das waren die Nachrichten. Das Wetter in Deutschland. In der Nacht teils bewölkt und neblig, teils klar. Tiefstwerte 13 bis 6 Grad. Morgen nach teils zähem Nebel, mal sonnig, mal wolkig, höchstens 18 bis 25 Grad. Am Sonntag ähnlich bei 17 bis 23 Grad. Am Montag im Norden und im äußersten Süden leicht wechselhaft, sonst freundlicher. Es ist jetzt 22.03 Uhr.
4: Dankeschön fürs 3 Minuten Nachrichten-Update. Von mir wieder der Blick auf die Straßen im Lande. Hier ist der Verkehrsservice im ARD-Abend. A1 auf der Norderelbbrücke kommt es in beiden Richtungen wegen eines Schwertransportes mehrfach zu kurzfristigen Sperrungen. A2 Richtung Berlin zwischen Allerengersleben und Bornstedt. Streckenweise Stau und stockender Verkehr wegen Baustellen. 45 Minuten dauert es jetzt länger durchzufahren. Die Autobahn 2 Berlin Richtung Dortmund ist zwischen Bad Eilsen und Veltheim wegen Bergungsarbeiten gesperrt. Dann weiter auf der Autobahn 4 Frankfurt Richtung Dresden. Zwischen Jena Zentrum und Stadtroda steht ein defektes Fahrzeug im Baustellenbereich. A4 Frankfurt Richtung Dresden. Zwischen Jena Stadtzentrum und Stadtroda gibt es eine ungesicherte Unfallstelle. A9 Halle Leipzig Richtung Nürnberg. Hier ist zwischen Pegnitz und Weidensee wegen Aufräumarbeiten gesperrt. Vorsicht bitte auf der Autobahn 38 Richtung Göttingen. Zwischen Kreuz Rippachtal und Leuna liegt eine Leitbarke auf der Fahrbahn. Dann die Autobahn 36 Braunschweig Richtung Wolfenbüttel ist zwischen Kreuz Braunschweig Süd und Braunschweig Heidberg wegen einer Nachtbaustelle gesperrt. Und dann noch der Blick auf die Autobahn 40. Hier ist zwischen Duisburg und Kreuz Kaiserberg in beiden Richtungen gesperrt, weil 2 Brücken abgerissen werden müssen. Und dann noch die Autobahn 61 Richtung Venlo. Hier ist zwischen Kaltenkirchen und Grenzwald ebenfalls gesperrt. Damit weiter gute Fahrt durch den Abend.
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4: Mit Hanne Bauer in Magdeburg. Schönen guten Abend.

0: Wild World, Mr. Big im ARD-Abend und übers Herbstwetter der Tage, mal mit, mal ohne Regen, mal mit Badewetter noch, mal nicht ganz so ganz, haben wir ja schon in der letzten Stunde des ARD-Abends gesprochen und auch der Radioarzt unserer ARD-Radiofamilie, Jürgen aus Goch, hat sich gemeldet mit der Erinnerung an einen meiner Favoriten, an Heinz Erhardt nämlich, der ja gesagt hat, im Herbst bei kaltem Wetter fallen vom Baum die Blätter, Donnerwetter. Im Frühjahr dann sind sie wieder dran. Sieh mal an. Und er hat noch unterschrieben mit besten Grüßen aus Goch, Jürgen.
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0: Ganz liebe Grüße zurück nach Goch.

dass Sting heute Geburtstag hat. Das haben wir im ARD-Abend ja schon gewürdigt. Aber auch Don McLean hat Geburtstag und wir ehren ihn mit der ungekürzten Version von American Pie. Jetzt fast 9 Minuten.

Viele, viele Textanspielungen in dieser Komplettversion von Don McLeans American Pie aus dem Jahr 71. Aber die beste Deutung hat er ja selbst geliefert, als er mal gefragt wurde, was denn das Werk insgesamt und allgemein so bedeutet. Da hat er nämlich folgende sehr kurze und umfassende Antwort. Es bedeutet nur eins, dass ich nie wieder arbeiten muss. Ja. Im Laufe der Karriere hat er 150 Millionen US-Dollar verdient, hat er mal gesagt, ja. Damit ist er eindeutig auf der Gewinnerseite. So wie Clüso hier, Gewinner. Dem fehlen aber wohl noch ein paar Millionen bis zu Dons Erfolg.

Nee, da wäre ich nicht dabei. Gewinner im ARD-Abend und Gewinnerin für absolute Kälteunempfindlichkeit sind Bianca und Birgit und außerdem auch Sven, die nämlich geschrieben haben, hallo ins Studio, liebe Grüße aus Kempen auf Sylt. Das Wetter ist super und wir haben heute bei 15 Grad Wassertemperatur in der Nordsee gebadet. Herrlich war's. Wenn ich das schon lese, wird mir kalt. Ihr drei, nicht zu toppen. Dann mal noch eine schöne Zeit auf Sylt. Und schön, dass die Finger jetzt wieder warm genug waren, um mal noch schnell eine E-Mail ins Studio zu tippen.

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8: 22.30 Uhr steht noch auf der Uhr. Deswegen Zeit für den Verkehrsservice im ARD-Abend A2 Richtung Berlin zwischen Allerengersleben und Bornstedt. Streckenweise Stau und stockender Verkehr wegen Baustellen. 45 Minuten dauert es hier länger. Dann A2 Berlin Richtung Dortmund. Hier ist zwischen Bad Eisen und Feldheim wegen LKW-Bergungsarbeiten gesperrt. Vorsicht bitte auf der Autobahn 38 Richtung Göttingen. Zwischen Kreuz Rippertal und Leuna liegt seit 2,5 Stunden schon eine Leitbarke auf der Fahrbahn. Die Autobahn 40 ist zwischen Kreuz Duisburg und Kreuz Kaiserberg in beiden Richtungen gesperrt. Dort werden zwei Brücken abgerissen und dann noch die Autobahn 61 Richtung Venlo. Hier ist zwischen Kaltenkirchen und Grenzwald gesperrt. Gute Fahrt durch den Abend wünsche ich.
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8: Mit Hanno Bauer in Magdeburg. Schönes Wochenende.

0: so schön. Celine Dion mit ihrem beruhigend wohlklingenden Auftritt im ARD-Abend. Because You Loved Me. Singen kann sie, oder? Und damit zu drei Herren, die möglichst nicht singen sollten und die neben schrägen Betrachtungen der Welt auch nicht unbedingt etwas anderes tun. Bei Olaf, Thorsten und Johann geht's nämlich um Nebenjobs.
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0: Heidi aus Bayern ist auch am Radio und schreibt, lieber Hanno, Schwimmen im See im Oktober ist doch schon fast so wie das Eisschwimmen im Januar. Heidi, nichts gegen Bianca und Birgit und Sven mit ihrem Urlaub da auf Sylt in Kampen. Ganz schönen Gruß nochmal dorthin. Und sie hat noch weitergeschrieben, ich sitze hier in Bayern und mache schon mal die Igelunterkünfte im Garten Winterfest. Liebe Grüße von Heidi aus von bei München. Heidi, ich grüße ganz lieb zurück und ja, schön, dass es jemand gibt, der sich auch um die Igel kümmert. 22.45 Uhr ist es.
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0: Family of the Year. Hero. Und ein Hero ist auch Claudia in Stuttgart. Sie hat nämlich ihre Herbstfreude mit Kindern gehabt, die draußen Stöcke in die Kastanienbäume geworfen haben in Stuttgart. Mittwoch war es wohl bei 28 Grad, schreibt sie. Und in der Mail steht noch, es gab Kindergegröle, fast wie im Freibad. Da hatten welche richtig Spaß, mit ihren Stöcken Kastanien runterzuwerfen. Kommt ein kleiner Junge, legt Kastanien neben mich auf die Bank und sagt, können Sie bitte auf die aufpassen? Ja, Claudi hat's natürlich gemacht. Und Claudi, warum das Ganze? Na klar, Schätze bringt man auf die Bank. Weiß man schon als Kind in Stuttgart, oder?
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0: Ganz liebe Grüße zurück nach Stuttgart.

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1: Need You Tonight. Wenn Sie gute Musik die ganze Nacht über brauchen, dann empfehle ich, am Radio zu bleiben. Imme Tröger ist nämlich gleich dran, Sie mit der ARD-Hitnacht durch die Nacht zu begleiten. Schönen Gruß schon mal nach Dresden, von wo Sie aus sich gleich meldet, nach den 23 Uhr Nachrichten. Ich bin Hanne Bauer und melde mich morgen wieder an dieser Stelle. Ciao, ciao.

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1: Um 23 Uhr mit Wolfgang Berger. Die G7-Staaten haben beschlossen, ab sofort Teile ihrer Rohölreserven freizugeben, um die weltweiten Märkte zu beruhigen. Zuvor hatte US-Präsident Trump auf diesen Schritt gedrängt und gleichzeitig mit einem Stopp der amerikanischen Dieselexporte gedroht. Welche Folgen die Freigabe der Ölreserven haben könnte, erklärt ARD-Börsenexperte Markus Gürne.
2: Zunächst, und das ist eigentlich die gute Nachricht für Verbraucher, fallen die Preise. Denn das Angebot steigt durch die Freigabe der Reserven, die Preise für Öl fielen auch zunächst. Experten rechnen damit, dass sich dieser Effekt dann in den kommenden Tagen auch an der Tankstelle bemerkbar machen sollte und damit die Haushalte über den Tankrabatt hinaus entlasten wird. In beiden Fällen, Tankrabatt und Freigabe der Reserven, sind Probleme allerdings aber eben nicht gelöst, sondern nur für eine eher kurze Zeit gelindert.
1: Die Kaufhauskette Galeria hat schon wieder Insolvenz angemeldet. Wie es für die 12 Standorte in Schleswig-Holstein, Mecklenburg-Vorpommern, Hamburg und Niedersachsen jetzt weitergeht, ist unklar. Es ist schon die 4. Pleite in 6 Jahren. Massive Umsatzeinbrüche sollen der Grund sein. Der US-Investor Gordon Brothers hatte zuletzt abgelehnt, dem Unternehmen eine weitere Finanzspritze zu geben. Die Gewerkschaft Verdi spricht von haarsträubenden Managementfehlern. In Bonn ist am Nachmittag die Entscheidung gefallen, welche Hochschulen sich künftig Exzellenzuniversitäten nennen dürfen und damit Fördergelder in Millionenhöhe bekommen. 11 Universitäten und Universitätsverbünde hatten sich ganz neu um den Titel beworben. Aus Bonn, Maike Kreber.
3: 5 Universitäten und Verbünde haben den begehrten Titel jetzt ganz neu bekommen. Die Universitäten in Jena, Freiburg und Köln sowie 2 Verbünde. Einer in Bochum und Dortmund und einer in Darmstadt, Frankfurt am Main und Mainz. Viele von ihnen waren bei der Verkündung auch digital zugeschaltet und haben ordentlich gejubelt, denn sie gehören jetzt zu einem ganz kleinen Kreis der besten Universitäten Deutschlands und bekommen jährlich millionenschwere Förderungen. Insgesamt hatten sich 11 Universitäten und Verbünde neu beworben.
1: Kreta und andere Inseln der Ägäis kämpfen zurzeit mit einem schweren Herbststurm und starken Regenfällen. Auf Rhodos wurde eine deutsche Touristin am Strand von einem Blitz getroffen und getötet. Ihr Ehemann erlitt nur leichte Verletzungen. An den Küsten wurden außerdem Autos ins Meer gespült, viele Brücken und Straßen sind zerstört. Der griechische Wetterdienst geht davon aus, dass das Unwetter noch mindestens 2 Tage anhalten wird. Das waren die Nachrichten. Das Wetter in Deutschland. In der Nacht teils bewölkt oder neblig, teils klar, Tiefstwerte 13 bis 6 Grad. Morgen Nacht teils zähem Nebel, mal sonnig, mal wolkig, höchstens 18 bis 25 Grad. Am Sonntag ähnlich bei 17 bis 23 Grad und am Montag im Norden und im äußersten Süden leicht wechselhaft, sonst freundlicher, das Ganze bei 18 bis 25 Grad. Es ist 23.03 Uhr.
4: Und da schauen wir auf die Straßen. Hier ist der Verkehrsservice in der ARD-Hitnacht. Nach wie vor Achtung bitte auf der A565 Meckenheim-Bonn. Zwischen Bonn-Beuel und dem Dreieck Bonn-Beuel werfen Personen Steine auf die Fahrbahn. Hier gilt nach wie vor äußerste Vorsicht. Aktuell kommen Meldungen auch von der A1 Münster Richtung Dortmund. Zwischen Kamen Zentrum und Kreuz Dortmund-Unna wegen einer Fahrbahnerneuerung gesperrt die Autobahn das Ganze bis Montag früh. A5 Karlsruhe Richtung Basel zwischen Freiburg Süd und Hartheim-Heitersheim 6 Kilometer Stau. Die A9 Halle Leipzig Richtung Nürnberg ist zwischen Pegnitz und Weidensees wegen Aufräumarbeiten gesperrt. Die A36 Braunschweig Richtung Wolfenbüttel ist zwischen Kreuz Braunschweig Süd und Braunschweig Heidberg wegen einer Nachtbaustelle gesperrt. Bitte folgen Sie hier den Umleitungsbeschilderungen. Die A39 Salzgitter Richtung Braunschweig ist zwischen Salzgitter Wartenstedt und Tiede nach einem Unfall gesperrt. Die A40 Duisburg-Essen ist zwischen Kreuz Duisburg und Kreuz Kaiserberg wegen Bauarbeiten in beiden Richtungen bis Montag gesperrt. Die A42 Emscher Schnellweg Kamp-Lindfurt-Dortmund ist zwischen Herne-Krange und Herne-Braukau in beiden Richtungen bis Dienstag früh gesperrt. Hier wird an Hochspannungsleitungen gearbeitet. Die A59 Köln Richtung Düsseldorf ist zwischen Monheim und Dreieck Düsseldorf-Süd wegen Bauarbeiten gesperrt. Die A61 Mönchengladbach Richtung Venlo ist zwischen Kaltenkirchen und Grenzwald wegen Bauarbeiten bis Montag früh gesperrt. Und die A81 Stuttgart-Heilbronn, der Engelberg-Düsseldorf Tunnel wird wegen Wartungsarbeiten bis Sonntag jeweils zwischen 20 Uhr und 10 Uhr in der Früh in beiden Richtungen gesperrt. Das waren die Verkehrsmeldungen. Wir wünschen Ihnen eine gute Fahrt.
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4: Mit Imme Tröger heute. Wir bleiben in dieser Nacht gemeinsam wach. Die ARD-Hitnacht begleitet Sie heute aus Dresden. So ein bisschen Freitag ist ja noch und dann ist Wochenende. Die letzte Stunde des Tages gleich mit Santana und Black Magic Woman und mit Shania Twain und That Don't Impress Me Much. Einen schönen Tagesausklang wünsche ich.

Santana mit Black Magic Woman. Und er hat mal gesagt, Musik soll Ewigkeit, Unendlichkeit, Unsterblichkeit ausdrücken. Sie kommt ja aus einer höheren Bewusstseinsebene. Sie ist gewiss nicht Showbusiness oder Entertainment. Tja, den Beweis hat er gerade angetreten. Carlos Santana, so klingt ihr Freitagabend mit der AD Hitnacht. Jetzt auch mit Terence Trent D'Arby und Sign Your Name.

Der Verkehrsservice, Vorsicht, Falschfahrer auf der A44 zwischen Lank-Latum und Kreuz Düsseldorf-Nord, Mönchengladbach-Essen. Hier kommt Ihnen ein Falschfahrer entgegen. Bitte fahren Sie in beiden Richtungen äußerst vorsichtig, fahren Sie äußerst rechts und überholen Sie nicht. Auf der A44 Mönchengladbach-Essen zwischen Lank-Latum und Kreuz Düsseldorf-Nord. Hier kommt Ihnen ein Falschfahrer entgegen. Bitte fahren Sie in beiden Richtungen äußerst vorsichtig.

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Das ist Billy Joel. Sie hören die ARD-Hitnacht und die bringt Sie geradewegs ins Wochenende. Gerne auch mit Ihrer Nachricht auf unserem AB an der 0800 80 80 110 oder per Mail an ard-hitnacht@mdr.de. So wie Paul das gemacht hat. Paul hört uns in Falkensee und hat es sich im Gartenhäuschen gemütlich gemacht. Hier kann ich Sterne gucken, schreibt er, und Hitnacht hören. Paul, dann bleiben Sie bitte genau da, wo Sie gerade sind. Danke für die Post und eine gute ARD-Hitnacht. Wir wünschen einen schönen Freitagabend. Kommen Sie gut durch die Nacht mit uns. Begleiten werden wir Sie in jedem Fall jetzt mit den Supremes und Where Did Our Love Go?

mit den Supremes durch den Freitagabend und nach wie vor auch mit der Warnung von der A44 Mönchengladbach-Essen zwischen Münchheide und Kreuz Düsseldorf-Nord kommt Ihnen ein Falschfahrer entgegen. Bitte fahren Sie in beiden Richtungen äußerst vorsichtig, überholen Sie nicht und fahren Sie äußerst rechts. Auf der A44 Mönchengladbach-Essen zwischen Münchheide und Kreuz Düsseldorf-Nord. Hier ist ein Falschfahrer unterwegs. Bitte fahren Sie in beiden Richtungen äußerst vorsichtig.

Und hier ist der Verkehrsservice in der ARD-Hitnacht. Vorsicht, Falschfahrer nach wie vor auf der A44 Mönchengladbach-Essen zwischen Münchheide und dem Kreuz Düsseldorf-Nord. Hier ist immer noch ein Falschfahrer unterwegs. Bitte fahren Sie äußerst rechts und überholen Sie nicht. Auf der A44 Mönchengladbach-Essen zwischen Münchheide und Kreuz Düsseldorf-Nord nach wie vor ein Falschfahrer in beiden Richtungen. Bitte Vorsicht. Aktuelle Meldungen kommen auch von der A1 Münster Richtung Dortmund. Die ist zwischen Carmen-Zentrum und Kreuz Dortmund-Unna wegen einer Fahrbahnerneuerung bis Montag früh gesperrt. A5 Karlsruhe Richtung Basel zwischen Freiberg-Süd und Hartheim-Heitersheim 6 Kilometer Stau. Die A9 Halle-Leipzig Richtung Nürnberg ist zwischen Pegnitz und Weiden wegen Aufräumarbeiten gesperrt. Die A36 Braunschweig Richtung Wolfenbüttel ist zwischen Kreuz Braunschweig Süd und Braunschweig Heidberg wegen einer Nachtbaustelle gesperrt. Hier gibt es Umleitungen für Sie. Die A39 Salzgitter Richtung Braunschweig ist zwischen Salzgitter-Wartenstedt und Tiede nach einem Unfall gesperrt. Die A40 Duisburg-Essen ist zwischen Kreuz Duisburg und Kreuz Kaiserberg wegen Bauarbeiten in beiden Richtungen bis Montag gesperrt. Die A42 Emscher Schnellweg Kamp-Lindfurt-Dortmund ist zwischen Herne-Krange und Herne-Baukau in beiden Richtungen bis Dienstag früh gesperrt. Hier wird an Hochspannungsleitungen gearbeitet. Die A59 Köln Richtung Düsseldorf ist zwischen Monheim und Dreieck Düsseldorf Süd wegen Bauarbeiten gesperrt. Die A61 Mönchengladbach Richtung Venlo ist zwischen Kaldenkirchen und Grenzwald wegen Bauarbeiten noch bis Montag früh gesperrt. Und die A81 Stuttgart-Heilbronn, hier der Engelbergtunnel, der ist gesperrt wegen Wartungsarbeiten und zwar bis Sonntag jeweils zwischen 20 Uhr und 10 Uhr in der Früh, und zwar in beiden Richtungen. Das waren die Verkehrsmeldungen. Wir wünschen Ihnen eine gute Fahrt.

und All That She Wants. Und nach wie vor Vorsicht, Falschfahrer auf der A44 Mönchengladbach-Essen zwischen Münchheide und Kreuz Düsseldorf-Nord. Hier kommt Ihnen immer noch ein Falschfahrer entgegen auf der A44 zwischen Münchheide und Kreuz Düsseldorf-Nord. Hier immer noch in beiden Richtungen. Vorsicht bitte, Gefahr durch einen Falschfahrer. Ihr Weg durch die ARD-Hitnacht, wir begleiten Sie und gucken jetzt schon mal in Ihr Konzertjahr 2027. Denn von Mitte Mai bis Anfang Juni sind Mike and the Mechanics auf Tour in Deutschland. Unter anderem in Hamburg, Frankfurt, Bremen, Stuttgart und Düsseldorf. In Chemnitz, Nürnberg, München, Berlin, Leipzig und Cottbus. Und die Karten, die sind auch schon erhältlich für Mike and the Mechanics in der ARD-Hitnacht. Geht das Ganze auch ohne Eintrittskarten? So geht's ja durch den Freitagabend mit uns zusammen, mit Mike und seinen Jungs und All I Need is a Miracle auf ihrem Weg ins Wochenende.

Der Verkehrsservice, Vorsicht auf der A8 München-Stuttgart zwischen Dreieck München-Eschenried und Dachau-Fürstenfeldbruck werden Gegenstände auf die Fahrbahn geworfen. Bitte fahren Sie hier äußerst vorsichtig. Auf der A8 München-Stuttgart zwischen Dreieck München-Eschenried und Dachau-Fürstenfeldbruck, hier werden Gegenstände auf die Fahrbahn geworfen. Bitte fahren Sie äußerst vorsichtig. Und es gilt auch immer noch Gefahr durch einen Falschfahrer auf der A44 Mönchengladbach-Essen zwischen Münchheide und Kreuz Düsseldorf-Nord in beiden Richtungen. Bitte Vorsicht!

A King of Pop, Michael Jackson, Remember the Time, hier in der ARD-Hitnacht. Mit einer guten Nachricht von der A44, die Meldung über den Falschfahrer zwischen Münchheide und Kreuz Düsseldorf Nord wurde aufgehoben. Auf der A44 Mönchengladbach-Essen, der Falschfahrer, die Meldung zwischen Münchheide und Kreuz Düsseldorf wurde aufgehoben. Allgemein heißt es allerdings noch Vorsicht auf der A8 München-Stuttgart zwischen Dreieck München-Eschenried und Dachau Fürstenfeldbruck. Hier werfen immer noch Menschen Gegenstände auf die Fahrbahn. Bitte fahren Sie vorsichtig.

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1: Um 0 Uhr mit Gabriela Kühne. Die G7-Staaten haben beschlossen, ab sofort Teile ihrer Rohölreserven freizugeben, um die weltweiten Märkte zu beruhigen. Zuvor hatte US-Präsident Trump auf diesen Schritt gedrängt und gleichzeitig mit einem Stopp der amerikanischen Dieselexporte gedroht. Welche Folgen die Freigabe der Ölreserven haben könnte, erklärt ARD-Börsenexperte Markus Gürne.
2: Zunächst, und das ist eigentlich die gute Nachricht für Verbraucher, fallen die Preise. Denn das Angebot steigt durch die Freigabe der Reserven. Die Preise für Öl fielen auch zunächst. Experten rechnen damit, dass sich dieser Effekt dann in den kommenden Tagen auch an der Tankstelle bemerkbar machen sollte und damit die Haushalte über den Tankrabatt hinaus entlasten wird. In beiden Fällen, Tankrabatt und Freigabe der Reserven, sind Probleme allerdings aber eben nicht gelöst, sondern nur für eine eher kurze Zeit gelindert.
1: Die Kaufhauskette Galeria hat schon wieder Insolvenz angemeldet. Wie es für die 12 Standorte in Schleswig-Holstein, Mecklenburg-Vorpommern, Hamburg und Niedersachsen jetzt weitergeht, ist unklar. Es ist schon die 4. Pleite in 6 Jahren. Massive Umsatzeinbrüche sollen der Grund sein. Der US-Investor Gordon Brothers hatte zuletzt abgelehnt, dem Unternehmen eine weitere Finanzspritze zu geben. Die Gewerkschaft Verdi spricht von haarsträubenden Managementfehlern. In Bonn ist am Nachmittag die Entscheidung gefallen, welche Hochschulen sich künftig Exzellenzuniversitäten nennen dürfen und damit Fördergelder in Millionenhöhe bekommen. 11 Universitäten und Universitätsverbünde hatten sich ganz neu um den Titel beworben. Aus Bonn, Maike Kreber.
3: 5 Universitäten und Verbünde haben den begehrten Titel jetzt ganz neu bekommen. Die Universitäten in Jena, Freiburg und Köln sowie 2 Verbünde. Einer in Bochum und Dortmund und einer in Darmstadt, Frankfurt am Main und Mainz. Viele von ihnen waren bei der Verkündung auch digital zugeschaltet und haben ordentlich gejubelt, denn sie gehören jetzt zu einem ganz kleinen Kreis der besten Universitäten Deutschlands und bekommen jährlich millionenschwere Förderungen. Insgesamt hatten sich 11 Universitäten und Verbünde neu beworben.
1: Kreta und andere Inseln der Ägäis kämpfen zurzeit mit einem schweren Herbststurm und starken Regenfällen. Auf Rhodos wurde eine deutsche Touristin am Strand von einem Blitz getroffen und getötet. Ihr Ehemann erlitt nur leichte Verletzungen. An den Küsten wurden außerdem Autos ins Meer gespült. Viele Brücken und Straßen sind zerstört. Der griechische Wetterdienst geht davon aus, dass das Unwetter noch mindestens 2 Tage anhalten wird. Das waren die Nachrichten. Das Wetter in Deutschland. Teils bewölkt oder neblig, teils klar, Tiefstwerte 13 bis 6 Grad. Tagsüber nach teils zähem Nebel, mal sonnig, mal wolkig, höchstens 18 bis 25 Grad. Am Sonntag ähnlich bei 17 bis 23 Grad und am Montag im Norden und im äußersten Süden leicht wechselhaft. Es ist 0:03 Uhr.
4: Und da schauen wir auf die Straßen. Hier ist der Verkehrsservice in der ARD-Hitnacht. Gern noch einmal mit der Entwarnung von der A44 Mönchengladbach-Essen. Hier ist die Meldung über den Falschfahrer zwischen Münchheide und dem Kreuz Düsseldorf Nord aufgehoben. Aktuell kommen die Meldungen von der A1 Münster Richtung Dortmund. Die ist zwischen Kamen Zentrum und Kreuz Dortmund-Unna wegen einer Fahrbahnerneuerung bis Montag früh gesperrt. Die A9 Halle Leipzig Richtung Nürnberg ist zwischen Pegnitz und Weidensees wegen Aufräumarbeiten gesperrt. Die A36 Braunschweig Richtung Wolfenbüttel ist zwischen Kreuz Braunschweig Süd und Braunschweig Heidberg wegen einer Nachtbaustelle gesperrt. Es sind Umleitungen für sie ausgeschildert. Die A40 Duisburg-Essen ist zwischen Kreuz Duisburg und Kreuz Kaiserberg wegen Bauarbeiten in beiden Richtungen bis Montag gesperrt. Die A42 Emscher Schnellweg Kamp-Lindfurt-Dortmund ist zwischen Herne-Krange und Herne-Baukau in beiden Richtungen bis Dienstag früh gesperrt. Hier wird an Hochspannungsleitungen gearbeitet. Die A59 Köln Richtung Düsseldorf ist zwischen Monheim und Dreieck Düsseldorf Süd wegen Bauarbeiten gesperrt. Die A61 Mönchengladbach Richtung Venlo ist zwischen Kaldenkirchen und Grenzwald wegen Bauarbeiten ebenfalls bis Montag früh gesperrt. Und die A81 Stuttgart-Heilbronn, der Engelberg Tunnel ist wegen Wartungsarbeiten bis Sonntag jeweils zwischen 20 Uhr und 10 Uhr in beiden Richtungen gesperrt. Das waren die Verkehrsmeldungen. Wir wünschen eine gute Fahrt.
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4: Ja, und die kommt heute aus Dresden. Wir gehen mit Ihnen bis ans Ende Ihrer Nachtschicht, bis ins Wochenende quasi. Oder begleiten Sie einfach nur bei einer gut durchwachten Nacht. Machen wir zusammen mit Queen und Somebody to Love in dieser Stunde und mit den Bangles und Maniac Monday. Freue mich, dass Sie bei mir sind. Ich bin Imme Tröger. Willkommen in der ARD-Hitnacht.

Queen und Somebody to Love. Wir gehen durch den ARD, durch die ARD-Hitnacht und er ist neben Paul McCartney auch auf dem aktuellen Stones-Album zu hören. Die haben sich ja für ihr neues Werk Foreign Tongues jede Menge bekannter Kollegen mit ins Boot geholt. Mit Steve Winwood haben wir einen hier in der Hitnacht vertreten. Wir hören ihn allerdings solo jetzt mit Higher Love. So klingt ihre Nacht mit uns. Und vorher sage ich noch Dankeschön für die Mail von Michael. Der schreibt nämlich, hallo Imme, der Tipp für Mike and the Mechanics, Back to Track 2027 Tour, der war perfekt. Der 26.05.27 ist unser 35. Hochzeitstag und gut. Jetzt sage ich nichts weiter. Nachher verrate ich noch was. Liebe Grüße an Michael und viel, viel Spaß.

Down Here mit Lene Marlin. Das ist die ARD-Hitnacht mit Imme Tröger um 0.26 Uhr am Gib deinem Auto einen Namen Tag. Ja, und dieser Tag, der erklärt sich von selbst. Wir sollen also unsere Autos benennen. Vermutlich ist das so ein Mädchending, obwohl ich glaube, auch Männer geben ihren Autos Namen. Ich gestehe, ich hatte schon einen Charlie und einen Juju. Und das ist doch eigentlich auch eine tolle Frage der Nacht. Sag, wie hältst du es mit dem Namen? Hat Ihr Auto einen Namen? Und wenn ja, welchen? Erzählen Sie uns gerne davon an der 0800 80 80 110 oder per Mail an ard-hitnacht@mdr.de. Wir lassen uns dabei Michael Patrick Kelly um die Ohren fliegen, und das Lied ist definitiv zu kurz.

Und da ist der Blick auf die Straßen. Hier ist der Verkehrsservice in der ARD-Hitnacht. Die A1 Münster Richtung Dortmund ist zwischen Kamen Zentrum und Kreuz Dortmund-Unna wegen einer Fahrbahnerneuerung bis Montag früh gesperrt. Die A1 Trier Richtung Saarbrücken ist zwischen Eppelborn und Illingen wegen eines defekten Pkw gesperrt. Die A9 Halle-Leipzig Richtung Nürnberg ist zwischen Pegnitz und Weidensees nach wie vor wegen Aufräumarbeiten gesperrt. Die A36 Braunschweig Richtung Wolfenbüttel ist zwischen Kreuz Braunschweig Süd und Braunschweig Heidberg wegen einer Nachtbaustelle gesperrt. Hier gibt es Umleitungsschilder für Sie. Die A40 Duisburg-Essen ist zwischen Kreuz Duisburg und Kreuz Kaiserberg wegen Bauarbeiten in beiden Richtungen bis Montag gesperrt. Die A42 Emscher Schnellweg Kamp-Lindfurt-Dortmund ist zwischen Herne-Krange und Herne-Baukau in beiden Richtungen bis Dienstag früh gesperrt. Hier wird an Hochspannungsleitungen gearbeitet. Die A59 Köln Richtung Düsseldorf ist zwischen Monheim und Dreieck Düsseldorf-Süd wegen Bauarbeiten gesperrt. Die A61 Mönchengladbach Richtung Venlo ist zwischen Kaldenkirchen und Grenzwald ebenfalls wegen Bauarbeiten noch bis Montag früh gesperrt. Und die A81 Stuttgart-Heilbronn, der Engelberg-Tunnel, ist wegen Wartungsarbeiten bis Sonntag jeweils von 20 Uhr bis 10 Uhr in der Früh in beiden Richtungen gesperrt. Das waren die Verkehrsmeldungen. Wir wünschen Ihnen eine gute Fahrt.

Dan Harrow und Don't Break My Heart. Damit willkommen zurück aus dem Jahr 1987. Die ARD-Hitnacht ist hier. Es war das Jahr, in dem Matthias Rust mit einer Cessna auf dem Roten Platz in Moskau landete. Berlin wurde 750 Jahre alt und Dirty Dancing begeisterte Millionen Fans. Die 80er klingen eben auch hier in der ARD-Hitnacht. Kommen Sie gut durch diese Nacht mit uns. Da düsen wir jetzt ins Jahr 1976. In das Jahr, in dem Wolf Biermann aus der DDR ausgebürgert wurde. In der BRD wurde die Gurtpflicht eingeführt und in Amerika gründete sich eines der größten Unternehmen unserer Tage. Wie sagte Forrest Gump? Irgendwas mit Obst. Im Kino lief Rocky und Smokey sangen I Meet You at Midnight. Ich bin Imme Tröger. Willkommen in der ARD-Nacht.

0: Aerosmith und I Don't Wanna Miss a Thing. So bringen wir sie durch die Nacht hier in der ARD-Hitnacht. Und da haben uns Gerda und Heinz ganz lieb auf den AB gesprochen.
1: Hallo, wir finden euer Nachtprogramm und ab 9 Uhr jeden Abend toll. Meine Frau und ich, wir können gar nicht schlafen. So toll ist das. Gerda und Heinz aus Wittorf bei Lüneburg. Danke, danke für an euch alle. Tschüss.
0: Ja, danke, danke, Gerda und Heinz, das ist ganz, ganz lieb. Und es kam Post von Carola zur Frage der Nacht. Sie schreibt, hallo, liebe Imme, die Sache mit den Autonamen, die ist witzig. Meine Freundin hatte oder nannte ihr erstes Auto Lisbeth nach der Königin von England. Mittlerweile fährt sie Lisbeth 2. Ob das nächste Auto dann Charles heißen wird oder William, das wird man sehen. Liebe Grüße und eine möglichst stressfreie Nachtschicht. Carola aus Osnabrück. Da sagen wir natürlich erstmal Grüße zurück. Vielen Dank Ihnen allen, die schon fleißig Namen geschickt haben, wie auch Sandy. Die schreibt, mein Auto heißt Kleiner Onkel und hat ganze 190 Pferde. Stärken. Vielen, vielen Dank, dass Sie uns Ihre Autonamen verraten. Heute am Gib deinem Auto einen Namentag. Das Ganze geht per Mail an ard-hitnacht@mdr.de oder auch am AB über 0800 80 80 110. Derweile hören wir uns die Birds an mit Mr. Tambourine Man. Ich bin Imme Tröger. Schön, dass Sie da sind.

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1: Um 1 Uhr mit Gabriela Kühne. Mit einem Festgottesdienst im Bremer St. Petridom beginnen heute um 10 Uhr die zentralen Feierlichkeiten zum Tag der Deutschen Einheit. Die Hansestadt ist das gastgebende Bundesland. Die Austragung ist an die Bundesratspräsidentschaft gekoppelt. Auch Bundespräsident Steinmeier und Kanzler Merz werden den Gottesdienst besuchen. Dieser wird von Bremens evangelischen Kirchenpräsidenten Kuschnerus und dem katholischen Bischof des Bistums Osnabrück Meyer verantwortet. Später spricht auch erneut Bürgermeister Bovenschulte. Die G7-Staaten haben beschlossen, ab sofort Teile ihrer Rohölreserven freizugeben, um die weltweiten Märkte zu beruhigen. Zuvor hatte US-Präsident Trump auf diesen Schritt gedrängt und gleichzeitig mit einem Stopp der amerikanischen Dieselexporte gedroht. Welche Folgen die Freigabe der Ölreserven haben könnte, erklärt ARD-Börsenexperte Markus Gürner.
2: Zunächst, und das ist eigentlich die gute Nachricht für Verbraucher, fallen die Preise. Denn das Angebot steigt durch die Freigabe der Reserven. Die Preise für Öl fielen auch zunächst. Experten rechnen damit, dass sich dieser Effekt dann in den kommenden Tagen auch an der Tankstelle bemerkbar machen sollte und damit die Haushalte über den Tankrabatt hinaus entlasten wird. In beiden Fällen, Tankrabatt und Freigabe der Reserven, sind Probleme allerdings aber eben nicht gelöst, sondern nur für eine eher kurze Zeit gelindert.
1: Nach dem erneuten Insolvenzantrag der Warenhauskette Galeria hat deren Gesamtbetriebsrat vom Management verlangt, über die Lage aufzuklären. Dies geht aus einem Flugblatt hervor, das der dpa vorlag. Die Unternehmensleitung habe einen Katalog mit den wichtigsten Fragen erhalten. Es werde mit allen zur Verfügung stehenden Mitteln für den Erhalt der Arbeitsplätze gekämpft, hieß es weiter. Der Geschäftsbetrieb in den 83 Filialen soll vorerst weiterlaufen. Für Galeria ist es inzwischen der 4. Insolvenzantrag innerhalb von 6 Jahren. In Lettland wird heute ein neues Parlament gewählt. Neben hohen Lebenshaltungskosten spielen auch die Sicherheitslage und das Verhältnis zum Nachbarland Russland eine Rolle. Aus Stockholm, Arne Bartram.
3: Die aktuelle konservative Regierung in Riga setzt auf einen klaren Westkurs und will die Verteidigungsausgaben weiter erhöhen. Gleichzeitig gibt es in Lettland unterschiedliche Sichtweisen auf Russland. Das baltische Land war jahrzehntelang zwangsweise Teil der Sowjetunion und ein Drittel der Bevölkerung spricht zu Hause Russisch. Ein Teil kritisiert den Westkurs der Regierung und fordert weniger Unterstützung für die Ukraine. Allerdings dürften deren politische Vertreter bei der Regierungsbildung keine Rolle spielen.
1: Das waren die Nachrichten. Das Wetter in Deutschland. Teils bewölkt oder neblig, teils klar, Tiefstwerte 13 bis 6 Grad. Tagsüber nach teils zähem Nebel, mal sonnig, mal wolkig, höchstens 18 bis 25 Grad. Am Sonntag ähnlich bei 17 bis 23 Grad. Es ist 1.03 Uhr.
4: Und hier ist der Verkehrsservice in der ARD-Hitnacht. Die A1 Münster Richtung Dortmund ist zwischen Kamen Zentrum und Kreuz Dortmund Unna wegen einer Fahrbahnerneuerung noch bis Montag früh gesperrt. Die A1 Trier Richtung Saarbrücken ist zwischen Eppelborn und Illingen wegen eines defekten Pkw gesperrt. Die A9 Halle Leipzig Richtung Nürnberg ist zwischen Pegnitz und Weidensees wegen Aufräumarbeiten gesperrt. Die A36 Braunschweig Richtung Wolfenbüttel ist zwischen Kreuz Braunschweig Süd und Braunschweig Heidberg wegen einer Nachtbaustelle gesperrt. Bitte folgen Sie hier der Umleitungsbeschilderung. Die A40 Duisburg-Essen ist zwischen Kreuz Duisburg und Kreuz Kaiserberg wegen Bauarbeiten in beiden Richtungen bis Montag gesperrt. Die A42 Emscher-Schnellweg Kamplinfurt-Dortmund ist zwischen Herne-Krange und Herne-Baukau in beiden Richtungen bis Dienstag früh gesperrt. Hier wird an Hochspannungsleitungen gearbeitet. Die A59 Köln Richtung Düsseldorf ist zwischen Monheim und Dreieck Düsseldorf Süd wegen Bauarbeiten gesperrt. Die A61 München-Gladbach Richtung Venlo ist zwischen Kaldenkirchen und Grenzwald ebenfalls wegen Bauarbeiten noch bis Montag früh gesperrt. Und die A81 Stuttgart-Heilbronn betrifft den Engelberg-Tunnel. Der ist wegen Wartungsarbeiten bis Sonntag jeweils zwischen 20 Uhr und 10 Uhr in der Früh in beiden Richtungen gesperrt. Das waren die Verkehrsmeldungen. Wir wünschen gute Fahrt.
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4: Wir begleiten Sie heute aus Dresden. Ich bin Imme Tröger und wir bleiben gemeinsam wach. Machen wir diese Stunde mit Milo und You Don't Know und mit Chris Rea. I Can Hear Your Heartbeat. Es ist 1.04 Uhr. Kommen Sie gut durch die Nacht mit uns.

Milo und You Don't Know, das ist die ADE-Nacht, auch mit East 17 in dieser Nacht. Und da zeigt John Handy immer öfter sich jetzt in den sozialen Medien, und zwar mit seinem neuen Job nach East 17. Oder besser den Job nach dem Weltruhm. John Handy ist Dachdecker geworden und er mag seinen Job. Ich arbeite wieder hart, aber ich liebe es, sagt er. Wir hören ihn jetzt mit East 17 und Stay Another Day.

0: on the News. Und Stuck with You, das ist die ARD-Hitnacht für Ihren Weg durch den Nachtdienst um 1.23 Uhr. Und da kommt so viel Post. Also, alle Autos in Deutschland scheinen Namen zu haben. Roland schreibt zum Beispiel, Sohn Andreas kaufte sich vor 7 Jahren ein neues Auto. Als er seiner Zeitungschefin ein Foto geschickt hat, da hat sie laut gerufen, ah, ein roter Flitzer, den weihen wir bei Kaffee und Kuchen ein. Und so heißt das Auto jetzt roter Flitzer. Und dann kennt Roland auch noch Menschen, die ihre Autos jeweils blaue Lagune, der Laubfrosch und Zitronenfalter getauft haben. Und Roland schreibt auch, übrigens, deine 111. Hitnacht heute Nacht. What? Das ist eine Schnapszahl. Roland, danke für die Post und danke auch an Marion.
1: Hallo, hier ist Marion aus Norden, aus Friesland. Ich höre gerade eure Sendung. Ach, einfach toll. Also mein Auto. Ich hatte einen gehabt, also der vorherige, der hieß Fritz Ferdinand und der hat mich 24 Jahre lang begleitet und war immer treu gewesen und wurde auch immer gestreichelt und mit ihm geredet. Und jetzt habe ich eine Josefa und sie ist jetzt schon 7 Jahre alt und begleitet mich Tag für Tag. Sie gehört zur Familie, so wie früher Fritz Ferdinand zur Familie gehörte. Das war's. Tschüss, Ben.
0: Also Fritz Ferdinand ist echt ein cooler Name. Und die Namen, die sind genauso süß wie die von Manuela. Die hat aktuell Prinz Charming und auch ein Auto namens Lola. Dankeschön für die süßen Autonamen, die Sie uns heute ja mitteilen, weil wir Sie erfragen. Eine entspannte Nacht wünschen wir in jedem Fall. Und schreiben Sie uns doch auch gerne, wie Sie Ihr Auto nennen. Heute am Gib deinem Auto einen Namentag. Ich bin Imme Tröger und wünsche eine angenehme Nacht. Jetzt mit Westernhagen. Passt auch so ein bisschen aufs Auto, ne?

Und hier ist der Verkehrsservice in der AD-Hitnacht. Die A1 Münster Richtung Dortmund ist zwischen Kamen Zentrum und Kreuz Dortmund-Unna wegen einer Fahrbahnerneuerung noch bis Montag früh gesperrt. Die A36 Braunschweig Richtung Wolfenbüttel ist zwischen Kreuz Braunschweig Süd und Braunschweig Heidberg wegen einer Nachtbaustelle gesperrt. Bitte folgen Sie der Umleitungsbeschilderung. Die A40 Duisburg-Essen ist zwischen Kreuz Duisburg und Kreuz Kaiserberg wegen Bauarbeiten in beiden Richtungen bis Montag gesperrt. Die A42 Emscher Schnellweg Kamp-Lindfurt-Dortmund ist zwischen Herne-Krange und Herne-Baukau in beiden Richtungen bis Dienstag früh gesperrt. Hier wird an Hochspannungsleitung gearbeitet. Die A59 Köln Richtung Düsseldorf ist zwischen Monheim und Dreieck Düsseldorf Süd wegen Bauarbeiten gesperrt. Die A61 Mönchengladbach Richtung Venlo ist zwischen Kaldenkirchen und Grenzwald ebenfalls wegen Bauarbeiten noch bis Montag früh gesperrt. Und die A81 Stuttgart Heilbronn, der Engelberg-Tunnel, ist wegen Wartungsarbeiten bis Sonntag jeweils von 20 Uhr bis 10 Uhr in der Früh in beiden Richtungen gesperrt. Das waren die Verkehrsmeldungen. Wir wünschen Ihnen eine gute Fahrt.

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1: George Ezra und Budapest. Gemeinsames Wachbleiben mit der ARD-Hitnacht. Ich bin Imme Tröger und gleich freuen wir uns auch auf Scott McKenzie. Vorher kam allerdings Post von Lukas samt Bild von seiner Lok. Guten Morgen, schreibt er. Ich nenne mein Fahrzeug ganz simpel das kleine graue Schlagloch-Such. Gerät nach der Serie Ein Käfig voller Helden. Das ist das mit dem Einzigen und so im ganzen Dorf, ne? So, seine anderen Loks heißen außerdem Emma und Zwitscher, denn Lukas ist Lokomotivführer. Lukas, erstmal danke für das süße Bild und natürlich auch danke für die Post und danke auch für Ihre AB-Sprüche.
2: Hallo, meine Freundesgruppe und ich, wir benennen alle unsere Autos. Ich fahre auch gerade das Auto, die Fabia, und wir haben auch noch die Olga und Pepe und Dieter, und jedes einzelne Auto hat einen Namen und eine Hintergrundgeschichte, und für uns ist das wirklich was ganz Normales und sehr integriert in unseren Alltag. Genau, also Mut dazu, seinem Auto einen Namen zu geben, es verbessert wirklich vieles.
1: Na, das scheint eine muntere Truppe zu sein.
3: Ja, hier ist Land aus Berlin. Ich bin LKW-Fahrer, gerade auf dem Weg nach Zwickau. Mein LKW hört auf den schönen Namen Old Lady.
1: Ja, Bernd, dann erstmal gute Fahrt und was für ein schöner Name. Old Lady, also der gefällt mir, das muss ich sagen. Ich kannte mal einen LKW, der hieß Rudi Rüssel, das Rennschwein. In jedem Fall freuen wir uns über Ihre Post und auch über Ihre Anrufe mit Ihren Autonamen heute. Es gibt deinem Auto einen Namentag und wir wollen horchen, wie Sie ihrs benennen. Gern mit Ihrer Mail an ard-hitnacht@mdr.de oder über unseren AB 0800 80 80 110.

So entspannt kann der Nachtdienst auch klingen. Lionel Richie und Do It To Me. Das ist die ARD-Hitnacht, das ist ihr Weg durch die Nacht. Jetzt mit einem jungen Mann namens Mike, der beim Kellnern auf einen Typen namens Nicky traf. Mike hatte schon ein paar Songs für Künstler geschrieben. Der große Erfolg, der war allerdings nicht in Sicht. Doch das änderte sich eben, als er Nicky traf. Mike Chapman und Nicky Chinn schreiben auch für die Band Exile und landen prompt einen Mega-Hit. Diesen hier. Kiss You All Over. Damit willkommen in der ARD-Hitnacht mit Imme Tröger.

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1: Um 2 Uhr mit Gabriela Kühne. Mit einem Festgottesdienst im Bremer St. Petridom beginnen heute um 10 Uhr die zentralen Feierlichkeiten zum Tag der Deutschen Einheit. Die Hansestadt ist das gastgebende Bundesland. Die Austragung ist an die Bundesratspräsidentschaft gekoppelt. Auch Bundespräsident Steinmeier und Kanzler Merz werden den Gottesdienst besuchen. Dieser wird von Bremens evangelischen Kirchenpräsidenten Kuschnerus und dem katholischen Bischof des Bistums Osnabrück Meyer verantwortet. Später spricht auch erneut Bürgermeister Bovenschulte. Die G7-Staaten haben beschlossen, ab sofort Teile ihrer Rohölreserven freizugeben, um die weltweiten Märkte zu beruhigen. Zuvor hatte US-Präsident Trump auf diesen Schritt gedrängt und gleichzeitig